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So, als letztes kommt das Lied Brandstiftung.

So, das war's dann für heute.

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0: Das kulturelle Erbe. Über die Kultur wird überall gesprochen, aber sehr oft wird die Rolle der kulturellen Werte und vor allem ihre Bedeutung für den Austausch, insbesondere den internationalen Austausch, ignoriert. In vielen Ländern ist das Budget sogar für die Kultur im Vergleich zu anderen Bereichen nicht sehr bedeutend. Wie sieht es mit der afrikanischen Kultur hier in Österreich aus? Kann man überhaupt sich vorstellen, dass auch einige Werte und das Leben hier in Österreich bzw. in Europa auf das Kulturerbe Afrikas basiert? Professor Dr. Titus Leber hat mehr als 10 Jahre damit verbracht, diese Frage zu beantworten. Er hat sogar ein interaktives afrikanisches Kulturmuseum angerichtet. Hier, meine liebe Damen und Herren, ein sehr spannendes Interview, das man aufmerksam verfolgen sollte.

nach Afrika kam ich vor circa 12 Jahren, ursprünglich auf Urlaub, und das Ganze hat also mit einem Schockerlebnis für mich geendet, weil ich vor Ort realisiert habe, wie wenig wir hier im Westen über Afrika wissen, wie groß unsere Vorurteile sind und wie groß auch die Gefahren meiner Meinung nach für junge Afrikaner sind, von ihrer eigenen Kultur, von ihrer eigenen Geschichte abgenabelt zu werden, weil es heutzutage eine neue Form der Kolonialisierung, der medialen Kolonialisierung gibt, die mit KI, die mit Disneyfizierung, mit Barbiefizierung einhergeht. Und da habe ich mich entschlossen, mein Know-how und meine Kenntnisse dafür einzusetzen, das afrikanische Kulturerbe bekannter zu machen, eigentlich in jedermanns Hosentasche, auf jedes iPhone, auf jedes Smartphone, auf jedes Tablet zu bringen, indem ich afrikanisches, lebendiges Kulturerbe zusammenführe mit dem Großteil der afrikanischen Artefakte, die über die ganze Welt in Sammlungen, in Museen verstreut sind. Und durch diese Zusammenführung von lebendigem und traditionellem Kulturerbe, das afrikanische Kulturerbe zu neuem digitalen Leben zu erwecken.

ich komme ursprünglich vom Film, vom Spielfilm, vom Musikspielfilm und bin dann relativ früh oder sehr früh sogar in den 80er Jahren auf den Bandwagon der multimedialen und interaktiven Medien aufgesprungen. Ich hatte damals ein Stipendium am MIT 1984 und das war eigentlich das Jahr Null von den sogenannten interaktiven Medien. Und ich habe damals beschlossen, das Beste aus beiden Welten zusammenzubringen. Hightech von Amerika und Kulturerbe von Europa kam zurück nach Europa und habe hier eben begonnen, große kulturelle Ensembles interaktiv mit Bildplatte, das war also noch prädigital, aber mit Touchscreen schon und mit Bewegung und voll für den Zuschauer eben nach seinem eigenen Rhythmus, nach seinen eigenen Interessen erkundbar zu gestalten. Die ersten Projekte waren 1986 Wien Interaktiv, die Möglichkeit damals schon den Ring entlang zu fahren und sich in jedes Museum hineinzubegeben, jedes Werk sich anzuschauen. Daraufhin hat Mozart Interaktiv gefolgt. Das war für das Mozart-Gedenkjahr 1991 ein Auftrag von Salzburg. Und ja, dann hat mich das Ausland gerufen. Ich war 5 Jahre in Paris, habe für den Louvre gearbeitet, habe ein Megaprojekt mit IBM in Angriff genommen, die Geschichte Europas auf diese Art interaktiv aufzubereiten. Und bin dann auf seltsamen Umwegen des Schicksals in Asien gelandet, wo ich über 20 Jahre lang gearbeitet habe für den thailändischen Königshof und für die indonesische Regierung. Dort das Kulturerbe des buddhistischen Glaubens anhand von großen Tempeln aufgearbeitet habe.

0: mir näher anschauen, wie möchte ich mich intuitiv vernetzen, welches eigene Narrativ möchte ich erleben. Das ist Interaktivität, das funktioniert über Touchscreen, wie auf jedem Smartphone heute, wie auf jedem Tablet. Das gibt es aber alles erst seit ungefähr 20 Jahren, 25 Jahren, vielleicht ein bisschen länger. Also wie gesagt, die ersten Experimente haben wir Mitte der 80er Jahre begonnen. Das waren damals noch riesige Touchscreens, die haben 100 Kilo gewogen. Die waren noch kapazitiv, also nicht so wie heute. Die waren noch mit Infrarotschirmen, Bildplattenspielern. Das war alles noch präanalog. Und dann kam in den 90er Jahren erst die CD-ROM und die Audio-CD. Dann wurde das alles langsam digital. Und heute ist es eben in jedermanns Hosentasche und jeder kann nach Belieben navigieren. Aber wir haben ein großes Loch. Es gibt noch sehr wenig über afrikanische Kulturen. Das habe ich mir eben zur Aufgabe gemacht, das den Leuten näher zu bringen.
1: Meine lieben Damen und Herren, hier ist Dr. Titus hier im Studio und wir sind dabei, darüber zu reden, über seine Begegnung mit Afrika. Und jetzt, er bringt mir etwas Neues, Interaktivität, aber dieses Mal mit afrikanischem Erbe. Was meinst du damit?
0: Ja, also das afrikanische Kulturerbe ist natürlich ein riesiger Sammelbegriff. Woraus setzt sich das afrikanische Kulturerbe zusammen? Einerseits aus dem lebenden Kulturerbe, das heute noch in Form von traditionellen Tänzen, von Zeremonien, von Umzügen, von Maskeraden praktiziert wird, bei allen möglichen wichtigen Gelegenheiten, bei Königswechseln, bei Begräbnissen, bei den verschiedensten rituellen Vorgängen Festen sind also sehr viele Feste. Es hat auch mit Kultischem zu tun, also zum Beispiel mit Ritualen für Fruchtbarkeit, für die Felder, für die Ernte des nächsten Jahres. Wie gesagt, sehr viel mit dem Totenkult zu tun. Das ist auf der einen Seite. Und auf der anderen Seite gibt es diese immense Menge von Objekten, die zu diesen Zeremonien verwendet wurden und von denen sich, ich glaube, ungefähr 90% außerhalb des afrikanischen Kontinents in irgendwelchen Sammlungen weltweit, privat oder öffentlich, befinden. Und das ergibt natürlich, diese Dichotomie gibt keinen großen Sinn, die physischen Objekte getrennt von den Ritualen zu sehen, für die sie bestimmt waren. Und Digitalität und Interaktivität gibt uns eben eine ideale Schiene, um diese beiden Stränge zusammenzuführen. Interaktivität kann sich also auch auf das Betrachten von Objekten erstrecken, indem ich diese Objekte selber in 3D auf meinem Bildschirm drehen kann, von allen Seiten betrachten kann, indem ich hineinzoomen kann bis aufs kleinste Detail. Und indem ich die ganze Information, die zu diesem Objekt gehört, seine Geschichte, seine rituelle Funktion, seine Provenienz, technische Daten abrufen kann und die dann eben in Kontext setzen kann mit dem lebendigen Kulturerbe, das bei Zeremonien verwendet wird.
1: Technische Daten abrufen, wenn ich dich gekannt habe, Titus, du wolltest ein Museum ins Leben zu rufen. Und damals habe ich geglaubt, willst du ein Museum oder willst du digital machen? Wie hast du dich entschieden?
0: Na, ich habe ein virtuelles Museum gemacht.
1: Das ist ein virtuelles Museum jetzt. Ja. Gut, in deinem Museum, was gibt es zu sehen jetzt? Diese unterschiedlichen Kategorien von Sachen, die wir zu sehen haben.
0: Ja, also ich habe eine Initiative gegründet, die heißt Afrika Interaktiv. Und an der arbeite ich jetzt ungefähr 10 Jahre. Und da habe ich also mit eigenen Mitteln begonnen, einerseits in Afrika zu reisen, viel zu filmen, Zeremonien aufzunehmen, ein riesiges Netzwerk von Einheimischen, von Königen, von Medizinmännern, von Wissenschaftlern aufzubauen. Und dann, eigentlich wollte ich nach Afrika ziehen und dort leben, ja, weil ich liebe Afrika. Dann kam Corona, dann war also Reisen nicht mehr so gut möglich. Und da habe ich also den unglaublichen Reichtum

0: Reichtum afrikanischen Kulturerbes in österreichischen Privatsammlungen entdeckt. Es gibt also in österreichischen Privatsammlungen meiner Kenntnis nach weit über 10.000, eher 15.000 bis 20.000 Objekte, die zum größten Teil nicht zugänglich sind und von denen ich gefunden habe, mein Gott, das wäre toll, wenn man die eben virtuell zugänglich machen könnte und zuordnen in den Kontext setzen könnte, in den sie eigentlich gehören.
1: Aber da können wir uns vorstellen, diejenigen, die in dem Museum sind, aber was in den privaten Wohnungen sind, hast du schon Chance, die zu finden?
0: Ja, natürlich. Ich kenne also einen Großteil der Sammler, die in Österreich Privatsammlungen afrikanischer Kunst haben. Und die waren alle sehr, sehr kooperativ. Ja. Es ist also keineswegs so, dass die Leute das verstecken wollen, sondern im Gegenteil. Ich hatte sogar vorgeschlagen, in Wien ein großes Museum zu machen, bei dem all diese Sammler mitgemacht hätten und ihre Exponate also der Öffentlichkeit zugänglich gemacht hätten. Ich bin leider nicht auf sehr viel Gegenliebe in Wien auf diesen Vorschlag gestoßen, aber es war die Uridee, war also all diese Schätze, die in Privatsammlungen leben, an einem Ort öffentlich hier zugänglich zu machen.
1: Und alle diesen Traditionen oder Erbe, hast du die in einer Maske oder Foto oder Video dokumentiert? Oder wie schaut jetzt deine Dokumentation aus?
0: Also, wie gesagt, ich habe begonnen, einen beträchtlichen Teil dieser Sammlungen in Full 3D, also in vollem 3D, aufzunehmen. Also ich habe jetzt ungefähr 150 Objekte in 3D. Ich habe tausende von Fotos und ich habe natürlich, wie gesagt, in Afrika viel, viel selber gefilmt. Nachdem ich vom Film herkomme, habe ich also selber viele, viele Stunden Material bei Zeremonien und Festen und in möglichen Gelegenheiten.
1: In vielen Ländern warst du?
0: Wie bitte?
1: In vielen Ländern.
0: Bis jetzt habe ich also ungefähr 15 Länder erschlossen. Das ist ein Bruchteil.
1: So, ich glaube, unsere Zuhörer, Zuhörerinnen warten zu wissen, was du endlich entdeckt hast. Jetzt, ich sehe, du hast eine Tablette. Meine liebe Damen und Herren, wir spazieren ganz kurz. Wir können nicht in dem ganzen virtuellen Museum unterwegs sein, aber Professor Titus wird uns dabei helfen, die Wichtige, die er für uns ausgesucht haben, zu helfen, nicht zu sehen, aber zu verstehen.
0: Ja, also wie gesagt, Ausgangspunkt für das Ganze war eine Zusammenführung von Hightech, von den Möglichkeiten, die Hightech uns heute zur Erfassung von Kulturerbe gibt, von hochauflösenden Kameras, von 3D-Systemen über Drohnen. Und das zusammenzuführen, einerseits mit den Aufnahmen vom lebendigen Kulturerbe in Afrika und andererseits mit dem, was in Museen und in Sammlungen weltweit sich befindet. Die Idee hinter dem Ganzen war, dass das afrikanische Kulturerbe bisher in Afrika immer mündlich tradiert wurde. Ja? Also während bei uns alles aufgeschrieben wurde, gab es in Afrika sehr wenig schriftliche Tradition. Alles wurde mündlich weitergegeben, was eine große, was eine sehr zweischneidige Sache ist, weil einerseits gibt es natürlich keine Aufzeichnungen davon, andererseits bleibt das Ganze aber lebendig und dynamisch und verändert sich immer ununterbrochen von einer Erzählung in die nächste. Es kommt etwas dazu, es wird etwas weggelassen und die Idee ist jetzt, also wo wir heute über diese neuen technischen Möglichkeiten und im digitalen Zeitalter verfügen, dieses mündliche, orale Erbe hinüberzuführen ins digitale Erbe, so dass Hunderte von Millionen jungen Afrikanern eben weiter Zugang zu ihrem eigenen Kulturerbe haben und die internationale Diaspora auch zu schätzen lernt, was ihre eigenen Kulturen in Afrika zum Kulturerbe der Menschheit beigetragen haben.
1: Und was sehen wir jetzt?
0: Das war, wie gesagt, hier der Übergang von, also in alten Zeiten hat sich der Stamm am Abend ums Feuer versammelt und die Ältesten haben in Form von Erzählungen und von Märchen und so weiter, also weitergegeben, was also das Erbe war. Das ist also die Idee hier, ein junger Afrikaner, der das alles auf dem Handy hat und dieses Handy verbindet ihn aber wurzelmäßig sozusagen mit seinen eigenen Traditionen. Das Projekt steht auf 4 Pfeilern insgesamt. Der erste ist also, wie schon erwähnt, die Aufzeichnung von lebendigem Kulturerbe. Der zweite ist die Rückführung, die virtuelle Rückführung von Beständen aus Sammlungen, privat und öffentlich. Der dritte Pfeiler ist die Zusammenarbeit mit Institutionen und mit Künstlern, die also in den letzten 100 Jahren viel von diesem rasch verschwindenden afrikanischen Erbe aufgezeichnet haben in Form von Filmen, von Dokumentarfilmen, von Archiven, von Bildbänden. Und der vierte Pfeiler ist natürlich die Zusammenarbeit mit der akademischen Welt einerseits, mit dem ganzen Wissen, das es im Internet gibt und auf der anderen Seite also natürlich mit den Wissenden aus Afrika, nämlich mit den Menschen, die dieses Kulturerbe mündlich weitergetragen haben, also mit den Weisen, mit den Ältesten, mit den Königen und den Bewahrern der Kultur, die ja sehr rasch aussterben. Und mit jedem dieser sterbenden Alten geht eine ganze Bibliothek verloren, die also unwiederbringlich natürlich weg ist. Und das kommt darauf an, dass jetzt also möglichst noch aufzuzeichnen, bevor es für immer verschwunden ist.
1: Bevor du zu diesen weiteren Bildern gehst, du hast mir gesagt, du bist 500 Jahre hier hin zurückgegangen.
0: 5000.
1: 5000?
0: Ja. Ja, viel weiter noch, weil ich bin ja, die afrikanischen Kulturen bergen ja die ältesten Kulturschätze der Welt in Form der Felsmalereien, ja, die es also über den ganzen Kontinent gibt und das geht 40.000 und 50.000 Jahre zurück und noch länger, ja. Also da beginnt eigentlich die afrikanische Kulturgeschichte mit den Fels- und Höhlenmalereien, die sich vom südlichen Algerien bis in südliche Afrika und also kreuz und quer und dann in der libyschen Wüste. Also es gibt diese Felsmalereien, wie gesagt, seit 40.000, 50.000 Jahren. Dann darf man nicht vergessen, also was viele Leute in ihrem Kopf treffen, Ägypten gehört ja auch zu Afrika und die ganze ägyptische Kultur alleine ist ja 5000 Jahre alt. Ja. Also die ägyptische Kultur gehört auch in dieses System des Afrikanischen und die nubische, die schwarzafrikanische Komponente, die also mit derjenigen vom Oberägypten und Unterägypten zusammengespielt hat. Das ist ja alles Teil der afrikanischen Geschichte. Dann nicht zu vergessen, dass es in Afrika im Mittelalter riesige Königreiche gab, als Europa noch im dunkelsten und finstersten Mittelalter gesteckt hat, gab es in Afrika riesige Reiche und Kulturen und wie gesagt, das wissen die meisten Leute oder haben es nicht präsent, ja, eben wegen dieser ganzen Vorurteile und dieser Kurzsichtigkeit. Und das setzt sich eben fort bis in die Gegenwart, ja, und ist im Begriff also von vielen Leuten in getrennte Schienen gepackt zu werden. Also eine Schiene ist altes Ägypten und da gibt es überall in den großen Museen ägyptische Abteilungen, aber dass das Afrika ist und dass da also ein unglaublicher Austausch der Bantu-Kulturen, also zwischen Westafrika und Ägypten und Südafrika stattgefunden, Völkerwanderungen von einer Dimension, die 10-mal größer waren als die europäischen Völkerwanderungen. Ja, wer weiß das? Also die meisten Leute...
1: Also du willst mir sagen, dass du hast in deiner Forschung und deiner Sammlung einen Zusammenhang herausgestellt zwischen dem, der alten Kultur oder Traditionen von Ureinwohnern in Afrika und aktuelle Entwicklung und Technologie, die wir hier in Europa erleben.
0: Ja, also das war sozusagen, als ich mich weiter hineingekniet habe in das Ganze, war das eigentlich ein Eye-Opener, ein Augenöffner für mich, dass viele Dinge, die wir jetzt als Entwicklungen des Okzidents und des Abendlandes betrachten, in vieler Hinsicht von Afrika schon lange vorausgenommen haben. Also ich nehme als einfaches Beispiel jetzt das Beispiel des Internets. Ja, also man glaubt, das Internet ist eine ganz junge Erfindung der letzten 30, 40 Jahre aus Amerika und Europa. Aber in Ghana gab es zum Beispiel den Mythos von dem Spinnenmännchen Anansi. Anansi ist zum Sonnengott gegangen und hat ihm alle Geschichten der Welt, alle Geschichten Afrikas geklaut und hat diese Geschichten der Menschheit gebracht.
1: Anansi ist
0: Anansi ist eine Spinne. Und deswegen steht er für ein Spinnennetz und alles ist vernetzt. Ja. Mhm. Und das ist das Internet natürlich. Ja. Alles vernetzt, alle Geschichten sind miteinander vernetzt, aber das Konzept ist Jahrhunderte alt, kommt aus Ghana, aus dem Kulturkreis von Ghana. Ja. Man kann ein anderes Beispiel nehmen, das IFA, ja. Das ist ein altes Orakel, nach dem bis heute ganz Westafrika tippt. Jede Hausfrau, jeder Businessman befragt dieses Orakel, das also nach verschiedenen Formen gefragt werden kann, bei dem aber immer eine Binärform, eine Kombination von Einsern und Nullern entsteht. Also die vollkommene Vorwegnahme der digitalen Epoche von heute. Und danach tickt ganz Westafrika, also seit Jahrhunderten. Ja. Es ist faszinierend, diese Zusammenhänge zu sehen. Ja.
1: So, ich habe heute gedacht, wenn jemand mit dir sich unterhaltet, wird nur 3 oder 5 Monate. Aber jetzt erlaube ich unsere Zuhörer zu erinnern, ganz kurz mit dir unterwegs zu sein, einzelne Bilder, Erklärungen, nur Hintergründe.
0: Ja, also fahren wir fort jetzt bei meinem System Afrika Interaktiv, wie das also konzipiert ist. Es ist ja klar, dass nicht jeder Mensch, der in so einem System navigiert, die gleichen Fragen, die gleichen Interessen haben wird. Wie navigiert man jetzt in einem so unendlichen Kosmos wie also der afrikanischen Kulturgeschichte? Und da ist mir eine andere Metapher gekommen. Also einerseits ist es diese Vernetzung, wie wir gerade gesehen haben von Anansi. Andererseits spielt in vielen Ländern Afrikas, spielen Glasperlen eine große Rolle.
1: Ja. Glas.
0: Glasperlen, die also als Schmuck getragen werden, die als Zahlungsmittel verwendet werden. Und ich habe mir gedacht, warum nicht aus jeder Glasperle, warum nicht aus Glasperlen die Einstiegspunkte zu machen nach der Interessenslage, mit der man also den Kontinent erforschen kann. Was meine ich damit? Man kann also Afrika nach historischen, nach stammesgeschichtlichen, nach geografischen, nach rituellen, also nach vielen, vielen verschiedenen Kriterien erforschen. Ich habe insgesamt ungefähr 50 gefunden, von denen man also mit einer ersten Navigation durch den Kontinent reisen kann. Und jede dieser Glasperlen, auf die ich hier auf dem Bildschirm tippe, gibt einen anderen Einstiegspunkt. Also wenn ich jetzt zum Beispiel hier auf Africa by Nations, also Afrika nach Nationen, das ist vielleicht für uns einen hier im Westen einer der einfachsten Einstiegspunkte. Afrika unterteilt sich heute also in ungefähr 64 Länder, aber die meisten Leute haben keine Ahnung, welches Land wo liegt. Ja. Also das ist alles eine große amorphe Masse und mittels meines Systems sieht man den Kontinent und kann dann also einfach erforschen, welches Land heißt wie und wo kann ich, was gibt es zu diesem Land. Also das ist diese Grundsatznavigation, die ich jetzt auch gerade für die UNESCO eingeführt habe. Ich habe gerade ein großes Projekt für die UNESCO Afrika gemacht. Und wenn ich auf eines dieser Länder, die dann aufleuchten, wenn ich sie antippe, drauf tippe, dann komme ich zu etwas, das nenne ich Mikroprojekte. Mikroprojekte ist etwas, was ich versuche, also zusammen mit den Fachleuten von dem jeweiligen Land zu definieren, welche sind die 10, 15, 20 wichtigsten Punkte oder Entwicklungen, die dieses Land, und Länder sind wieder ein sehr falscher Begriff, weil die Länder sind ja also völlig artifizielle Konstrukte, die vom kolonialistischen
1: in Berlin
0: bei der Berliner Konferenz wurde also Afrika mit einem Lineal unterteilt. Das ist ja im Grunde genommen viel, viel komplizierter, weil sich also der Kontinent aus Hunderten und Aberhunderten von Stämmen, von Ethnien, von Reichen, die sich also sehr dynamisch über die Jahrhunderte und über die Jahrzehnte entwickelt haben. Aber auch das ist ein Einstiegspunkt. Ich kann also jeden Stamm auswählen auf meiner interaktiven Karte und sagen, ich möchte jetzt etwas zu den Ashanti wissen.
1: Und du hast alle Stämme schon gefasst?
0: Nein, das ist eine Arbeit für die nächsten 50 Jahre. Ja. Aber ich habe begonnen mit Yoruba, mit Ashanti, also mit den großen Ethnien, also großen Ensembles. Mhm. Und da kann man dann immer weiter hineinzoomen. Also das Schöne an diesem Projekt ist, dass es eigentlich eine fast unendliche Geschichte ist, bei der man immer feiner und immer weiter hineinzoomen kann. Ja. Ich meine, allein in Burkina Faso gibt es 60 verschiedene Ethnien. Ja. Ich glaube, in Nigerien sind es 120 oder so. Und jede hat ihre eigene Ausprägung, ihre eigenen Masken, ihre eigenen Kulte, ihre eigenen Tänze. Und das ist das Schöne an so einem System, wenn das also sich weiterentwickelt und das Zusammenspiel auch zwischen den einzelnen afrikanischen Nationen, zwischen auch die Unterschiede herauszuarbeiten. Viele Konflikte in Afrika werden leichter zu verstehen sein, wenn man zwei nebeneinander liegende Ethnien in den Dialog miteinander treten lässt. Das ist eine Software, die ich mit IBM entwickelt habe, die heißt Points of View, ja. Nimm Europa den Ersten Weltkrieg. Es gibt gar keine Geschichte vom Ersten Weltkrieg. Es gibt eine französische Geschichte, es gibt eine deutsche Geschichte, es gibt eine englische Geschichte. Und genauso ist es bei den Stammeskonflikten in Afrika. Da gibt es also nicht eine Geschichte, sondern jeder sieht das von seinem Standpunkt. Aber das Schöne an dem interaktiven System ist, dass ich mir alle Standpunkte im Vergleich anschauen kann.
1: Und das hast du auch dokumentiert?
0: Das habe ich begonnen zu dokumentieren. Alles, was ich momentan mache, sind Ideen und Wege aufzuzeigen, weil so ein System braucht eine Riesenfinanzierung, die ich also nur in winzigen Schritten realisiere. Ja. Aber es geht hier mehr um eine Vision und um auf die Schienen setzen, damit so etwas, also das wird wahrscheinlich Generationen dauern, bis das Ganze also wirklich griffig und voll aufgearbeitet ist. Aber irgendwann muss man beginnen. Ja.
1: Gut, dann navigieren wir weiter. Wir sind auf die Karte jetzt. Du zeigst
0: jetzt sind wir also zum Beispiel bei Sudan. Ja. Und das sind eben diese einigen Mikroprojekte, die zum Beispiel ein Territorium, sollten wir sagen, wie Sudan definieren. Und das beginnt wiederum im alten Ägypten. Und geht dann also bis über die Pharaonen und geht dann über die Zeit der Islamisierung, über der Christianisierung, über Meroe, über die Sklavenkarawanen, die also den Sudan durchzogen haben, bis herauf zum 19. Jahrhundert, wo der Mahdi-Aufstand war, der große islamische Aufstand, und der dann niedergeschlagen wurde, wo es viele Österreich-Bezüge gibt, vom Gordon Pascha und von verschiedenen Forschern, die das Land besucht haben, und so weiter und so fort. Ja. Und dann kann man also eben auch mit der Drohnentechnik die einzelnen Städten überfliegen. Das sind ja leider Gottes also viele Orte heute nicht mehr zugänglich aufgrund dieser schrecklichen Krisen, die also momentan den Kontinent zerreißen. Ja? Also Meroe, Sudan, undenkbar dorthin zu fahren heute. Leider Burkina Faso, leider Niger. Ja? Also immer mehr Gebiete sind Mali. Ja? Das sind alles Gebiete, wo momentan es sehr gefährlich wird zu reisen. Und zumindest würde dieses System also erlauben, virtuell diese Orte zu erkunden, ihre Schönheit, ihre Wichtigkeit zu begreifen. Auch noch bei Sudan hier, beispielsweise Latin Pascha, ein Österreicher, der eigentlich die Geschichte des Sudans aufgezeichnet hat. Bis heute ist jedes Geschichtsbuch in Sudan, geht also auf die Aufzeichnung von diesem österreichischen Oberst zurück, ja. Der Maria-Theresienthaler gilt in manchen Teilen Ostafrikas bis heute noch als Währung. Das muss man sich mal auch zu geben, diese ganzen Zusammenhänge. Ja. So, wir gehen jetzt ein bisschen weiter. Ja. Ich habe versucht, für jedes Land eine eigene Navigationsmetapher zu entwickeln. Was ist ein charakteristisches Bild für dieses Land? Senegal ist zum Beispiel der Baobab-Baum, spielt eine riesige Rolle. Ja? Also wir tippen hier drauf und so ein Baobab-Baum schaut im Grunde genommen wie ein Neuron, wie Dendriten im Gehirn aus. Also assoziativ könnte man die Verzweigungen des Baobab-Baums in jede Richtung miteinander, mit anderen Dingen verfolgen.
1: Ist das deine Interpretation oder hast du schon...
0: Das ist meine Interpretation, ja.
1: Oder hast du irgendeinen Zusammenhang mit der Geschichte Senegalesische?
0: Naja, ich habe das aus der Geschichte des Senegals, die Metapher entwickelt. Ja, ich bin sehr viel in Senegal unterwegs gewesen, kenne sehr, sehr viele der besten Köpfe in Senegal und dieses Bild hat sich dann langsam, ich habe es halt umgesetzt, ja, in eine Metapher, die möglichst, hoffe ich, intuitiv navigierbar ist.
1: Aber ja, diese Baobab ist fast in allen Ländern, ja?
0: Ja,
1: eine,
0: ja.
1: Wo ist auch eine Parabel, wo die Leute schon mit allen Diskussionen und Problemen unter dem Baum gelöst haben.
0: Aber das Schöne ist eben, dass es diesen Baobab-Baum in den meisten afrikanischen Ländern gibt und daraus ergibt sich so etwas wie eine Gesamtstruktur von einem panafrikanischen Bewusstsein und Gehirn, also das, wo sich alles mit allem vernetzt, ja, und eins führt ins andere und das ist das Schöne dran. Und hier Beispiel Senegal, was können wir hier besuchen, ja? Einerseits gibt es fantastische Museen, ja. Andererseits gibt es also schamanisches Urwissen. Es gibt die französische Kolonisation, es gibt das tragische Kapitel der Sklavenhandels mit Korea, mit der Insel Korea, die ein Schwerpunkt dafür war. Aber es gibt auch die Musikgeschichte und es gibt ganz wichtig den Mouridismus, das ist eine Form des afrikanischen Islam, die also meiner Meinung nach ein unglaubliches Zukunftspotenzial bietet, weil sie ein Brückenschlag und ein Toleranzsystem innerhalb des Islam ist, das also großes Potenzial für Dialog hat, ja, auch mit ausländischen Kulturen. Gut, gehen wir weiter. Hier sind wir jetzt im Nationalmuseum von Dakar in Senegal. So würde man normalerweise ein Museum besuchen. Räume mit Objekten an den Wänden, mit Objekten in Vitrinen. Wie gehen wir das Problem an? Wir nehmen einzelne Objekte und ein Tipp auf dem Bildschirm und schon ist die Verbindung zwischen Objekt und seinem kultischen Hintergrund gegeben. Ja. Beispiel, wir sehen hier das Bild einer Krokodilmaske. Was hat es für eine Bewandtnis in einem staubtrockenen Land wie Senegal oder Burkina Faso in der Sahelzone? Warum ist das Krokodil dort ein wichtiges Tier? Ja, weil das Krokodil immer dort ist, wo Wasser ist, ja. Und Wasser ist das Wichtigste in diesen Ländern, deswegen ist das Krokodil ein heiliges Tier, ja. Aber was passiert heute? Heute wird das Ganze umgewandelt in Tourismusattraktionen. Man sieht halt diese Tänze und das ganze Wissen dahinter geht verloren, ja. Und das ist Aufgabe dieses Systems, dieses Wissen aufrechtzuerhalten und bewusst zu halten. Ja?
1: Und in deinem virtuellen Museum findet man solche Erklärungen?
0: Ja, natürlich. Ja, das Ganze ist aufgebaut darauf. Immer nur auf die Vernetzungen. Ja, das ist die Idee. Nimm ein anderes Beispiel. Das ist auch in Dakar, dieses neue fantastische Museum der afrikanischen Zivilisationen. Gehen wir hinein. Da gibt es also ein paar wunderschöne Benin-Bronzen dort. Ja. Ja, aber die meisten Benin-Bronzen sind eben nicht in Senegal, nicht in Afrika und nicht in Benin, sondern ich habe die Leute dort gefragt, wäre es nicht schön, wenn man mit einem Fingertipp in jede Sammlung der Welt gehen könnte, die also Benin-Bronzen hat, oder in jede der wichtigsten, ins British Museum, nach New York, nach Berlin oder eben zum Beispiel nach Wien. Wir haben auch eine sehr schöne Sammlung im Weltmuseum und schon sind wir in Wien und können die Afrika-Bronzen hier sehen. Ja. Ja, ich glaube, das ist jetzt gehen wir hier in die nächste Phase hinein. Ich weiß nicht, ob wir das jetzt noch behalten wollen. Ja. Also das ist die 3D-Aufzeichnung, das habe ich vorhin erwähnt. Ich habe die Covid-Zeit dazu verwendet, um in österreichischen Sammlungen bedeutende afrikanische Kunst in Full 3D aufzunehmen. Das sind ziemlich komplizierte Aufnahmen, da wird also von jedem Objekt werden Hunderte und Hunderte von Aufnahmen gemacht, die dann im Computer zusammengesetzt werden. Das wird dann hochgerechnet, sodass du in diesem Objekt dich rundherum oder hineinzoomend bewegen kannst und so weiter. Und da gibt es eben die verschiedensten Sammlungen hier. Und das sind Beispiele, also wie die Objekte, wie gesagt, von allen Seiten beleuchtet ausschauen. Und dazu kommt natürlich, und das ist das Wichtige, dass zugleich im selben System die Information abrufbar ist, was sehen wir, worum geht's, woher kommt es, was ist die Provenienz, ist die geklärt, ist die nicht geklärt, ist das eindeutig. Und hier ist ein Beispiel, mit wie hoher Qualität wir also hineinzoomen können, zum Beispiel in so etwas. Hier geht es also um eine Perlenfigur aus Kamerun. Und da können wir also bis auf die kleinsten Details von dieser vielleicht 30 Zentimeter hohen Figur hineinzoomen, bis auf den Mund, auf die Nase. Das kann man ja also in einem Museum, in einem echten Museum, gar nicht in diesem Detail sehen, sondern das ist also nur in dieser virtuellen Form möglich.
1: Und was ist dein methodologischer Umgang, damit die Leute deine Darstellung sehen und verstehen? Wie gehst du damit um?
0: Wie meinst du?
1: Wie kriegen wir deine Werk?
0: Naja, es gibt einen ersten Website, den ich begonnen habe, der heißt also Astro Afro Digital, ja. Und das wurde vom Bundesministerium finanziert. Das ist also ein erster Einstieg. Wie gesagt, das gibt es im Internet, ist aber im Ausbau, ist im ständigen Ausbau, bedarf also auch noch viel, viel mehr Arbeit. Das ist alles Work in Progress, ja. Aber es gibt natürlich auf meinem Website, auf diesem Website Astroafro Digital Möglichkeit. Das ist noch ein ganz wichtiger Punkt. Auf diesem Bild sehen wir Achille Bembe. Achille Bembe ist der Mann, der eigentlich das Konzept der Restitution entwickelt hat, ja, der Rückgabe der afrikanischen Kulturgüter. Und dieser Mann ist ein Wissenschaftler.
1: Aus Kamerun?
0: Er ist aus Kamerun, lehrt aber in Südafrika. Und er war der engste Berater von Präsident Macron in Frankreich, also wo diese ganze Restitutionsdiskussion also losgetreten.
1: Und er war vor einem Jahr hier in Wien.
0: Er war vor zwei Jahren hier in Wien. Und da bin ich ihm begegnet und hatte also die Ehre und das Glück, ihm dieses System, dieses virtuelle System zu zeigen. Und er war begeistert. Er ist auf die Bühne gestiegen und hat gesagt, virtuelle Restitution ist in seinen Augen fast genauso wichtig oder ebenbürtig mit der echten Restitution. Warum? Mit der echten Restitution geht das über Jahrzehnte oder über viele, viele Jahrzehnte wird das hingehen. Und man wird relativ wenige Objekte wirklich physisch zurück nach Afrika bekommen. Mit der virtuellen Restitution, wie in diesem System, wird man Zugriff auf Zehntausende von Objekten, natürlich zuerst virtuell, aber immerhin kriegen. Ja. Immerhin hat man Zugriff auf diese ganzen Werke, kann sie in jedem Detail anschauen, kann ihre ganze Geschichte, ihre Bedeutung, ihre Provenienz, alles erforschen. Das ist ein sehr, sehr wichtiger komplementärer Schritt. Also das eine soll nicht das andere ersetzen, sondern die zwei Systeme könnten und sollten wunderbar miteinander arbeiten. Und das hat er eben auf der Bühne gesagt. Er hat gesagt, geht zu eurem Parlament in Österreich und erzählt den Leuten von diesem virtuellen System, weil das ist ein wichtiger erster Schritt, damit die Leute wissen, was es gibt, wo es das gibt und das betrachten können. Und dann kann man und muss man über alle anderen Fragen sprechen. Aber die beiden, also die virtuelle und die physische, echte Restitution sollten und müssten Hand in Hand gehen. Ja.
1: Genau, wollte auch hin, dorthin kommen. Jetzt hast du schon eine irrsinnige große Forschung, Sammlungen von Gedanken, von Ideen, von Informationen. Und würdest du nur für dich behalten oder würdest du irgendwie Afrika widmen irgendwie?
0: Meine Idee, also meine Idealvorstellung wäre immer gewesen, dass dies ein Projekt von Afrikanern für Afrikaner sein sollte. Warum? Weil wenn es von außen kommt, wird es wieder heißen, ja, ihr Europäer kommt schon wieder und wollt unsere ganzen Kulturschätze digitalisieren. Das Ganze müsste im Grunde genommen von Afrika und von afrikanischen Institutionen finanziert und getragen werden. Dazu muss man sagen, dass also von afrikanischer Seite herzlich wenig bis jetzt passiert ist. Ich weiß nicht, wie viele Kulturministerien abgegrast, vor allem in Westafrika, habe Vorschläge gemacht, habe Projekte ausgearbeitet, die finden es alle fantastisch. Aber keiner macht auch nur einen Dollar oder einen Euro locker für das Ganze. Man will immer, dass das vom Ausland finanziert wird. Und dann beschwert man sich, dass es vom Ausland finanziert wird.
1: Warum gibst du nicht auf?
0: Wie bitte?
1: Warum gibst du nicht auf?
0: Warum ich nicht aufgebe? Hm. Weil ich Afrika liebe und bewundere und jeden Tag neu lerne. Ja. Also das Schönste an diesem Projekt für mich ist, dass ich jeden Tag mehr lerne und mehr Wunder über Afrika kennenlerne. Das ist eine unerschöpfliche Schatzgrube für mich von Wissen, ja, und von Einsicht und von Begreifen und von verschiedenen Kultursystemen, in die ich eintauchen kann. Und ich komme nicht los, das ist mehr eine Droge. Ja.
1: Genau, und was ist das Ziel, dass am Ende irgendwie nach irgendeiner gewissen Zeit sagst, das bin ich mit meiner Arbeit zufrieden?
0: Nein, also ich habe voriges Jahr die große Ehre gehabt, es ist in Addis Abeba die Africa Hall, das ist das größte Konferenzzentrum von Afrika eröffnet worden. Das war die Konferenzhalle, die Haile Selassie am Beginn seiner Bemühungen um Panafrikanismus gegründet hatte. Und dieses Gebäude ist mit der Zeit also etwas gealtert und die wurde also mit sehr großen Mitteln von der UNO voriges Jahr wieder eröffnet, restauriert. Und ich wurde dort eingeladen mit Afrika Interaktiv, also bei der Eröffnung und in der Eröffnungsausstellung einen ersten Blick auf diese Zukunft Afrikas zu geben, auf die mediale oder interaktive Zukunft. Und da ist eine sehr wichtige Entscheidung gefallen, weil das Ganze, also das Argument, das ich am öftesten höre, ist, du bist ja wahnsinnig, das ist unendlich, ja, und das ist unbewältigbar. Und das stimmt schon, das ist ein ozeanisches Unternehmen, das afrikanische Kulturerbe zu digitalisieren. Und die Entscheidung, die damals, also vor einem Jahr fiel, ist, warum fangen wir nicht mit 5 Pilotprojekten an, eines in jeder der großen Regionen Afrikas, also Nordafrika, Westafrika, East Africa, Zentral- und Südafrika, und reden oder finden in jedem dieser Teile von Afrika ein oder zwei Länder, mit denen man nach diesem Strickmuster ein Pilotprojekt macht. Und das Ziel nachdem du mich jetzt fragst, wäre innerhalb der nächsten 3 bis 5 Jahre 5 Länder Afrikas interaktiv aufzuarbeiten. Das wären also 50 Mikroprojekte, 5 Länder verschiedener Größe. Das müssen nicht unbedingt die wichtigsten und größten Länder sein. Ich habe jetzt gerade für die UNESCO ein Projekt gemacht, da haben wir das ganz unterschiedlich gemischt. Sehr kulturreiche Länder mit 18, 20 Mini-Projekten versus kleinen Ländern, wo es nur 2 oder 3 solche solche Mikroprojekte gibt. Und das wäre die Idee innerhalb der nächsten 5 Jahre, 3 bis 5 Jahre, also 5 Länder, beispielhaft, mustergebend mal aufzuarbeiten. Wenn das einmal sitzt und steht, dann kann das weitergetragen und weiterentwickelt werden und ausgedehnt werden auf alle umgebenden Länder. Aber das wäre die Basisidee jetzt.
1: Wenn ich zurückkomme zur Interaktivität, hast du darüber nachgedacht, dass es vielleicht eine Möglichkeit gäbe, deine Darstellungen in Zusammenarbeit mit dem Museum, Afrikanistik-Institut hier in Österreich, damit die Besucher dieser Institutionen auch Kontakt mit deinem Werk
0: haben? Das habe ich nicht nur darüber nachgedacht, das habe ich ganz konkret probiert. Wir haben gemeinsam mit dem Afrikanistik-Institut in Wien, mit dem Museum in Dakar, von dem ich vorhin gesprochen habe, mit der Universität Wien und mit meiner Firma, also ist keine Firma, ist eine Initiative, Afrika Interaktiv. Wir haben uns zusammengetan und haben bei einem EU-Projekt eingereicht, um ein 5-Jahres-Stipendium oder 3-Jahres-Stipendium war das, glaube ich. Und wir sind sehr, sehr nahe dran gekommen, das Ganze finanziert zu bekommen von der EU. Gescheitert ist es dann an ein paar kleinen Fragen über Gendering, das war nicht richtig gegendert. Und ich sollte die Frage beantworten, wenn ich in Afrika im Busch jemanden fotografiere, wie stelle ich also sicher, dass seine Persönlichkeitsrechte gesichert sind? Und ich habe gesagt, ja, einen Fingerabdruck kann ich euch geben. Also, ich meine, unterschreiben wird er nicht. Und die Frage war, wenn du in 3 Jahren im Museum in Dakar, wie viel Quadratmeter hast du da zur Verfügung, also für dein Projekt? Habe ich gesagt, das kann ich auch noch nicht sagen heute. Und man musste 60 Punkte haben, ich habe also 54 Punkte bekommen und wie gesagt, an Formalismen ist das Ganze dann gescheitert. Ja.
1: Schließlich, ja, wir sind fast am Ende, ich glaube, damit wir noch zusammenfassen können, in welche Darstellungsformen hast du dein Werk? Also zum einen mal ist da online sind Video, aber du hast auch Tabelle oder Fotos, Darstellungen oder welche Formen hast du?
0: Ja, ich meine, das ist mehr so eine private Sache, weil die Auseinandersetzung mit dieser reichen Kultur und diesem reichen Kulturerbe löst natürlich auch schöpferische und kreative und gedankliche Prozesse aus. Und während ich also diese Bildersprache entwickle, in der ich also versuche, Afrika so sinnlich wie möglich und so unakademisch wie möglich herüberzubringen, weil es soll schließlich ein System sein, das von jedem navigiert werden kann und nicht nur von Fachleuten. Und im Zuge dieser Arbeit entstehen natürlich auch eigene kreative Visionen, Fotos oder Filmessays oder schriftliche Essays. Also es ist eine Art Gesamtkunstwerk, an dem ich da selbst arbeite und die Impulse natürlich auch verarbeite, die ich da bekomme.
1: Warum stelle ich die Frage? Es gibt ja in Österreich Initiativen in den Schulen, in den verschiedenen Bundesländern, damit die Leute wissen, wenn sie dich bestellen, in welcher Art und Form von Darstellung oder Darbietung.
0: Ja, ich meine, eine der sinnvollsten wären natürlich in den einzelnen Sammlungen, soweit sie öffentlich sind, so interaktive Kiosks aufzubauen, wo man zumindest durch diesen Sammlungsbestand also reisen könnte. Sehr weit fortgeschritten sind die Arbeiten da zum Beispiel mit dem Museum Liaunig in Kärnten. Das ist eine der bestaufbereitetsten und der reichsten Sammlungen vom Gold der Akan, das also aus der Gegend von der Elfenbeinküste und von Ghana kommt. Und mit dieser Sammlung habe ich begonnen, sehr eng zusammenzuarbeiten. Die haben das also auch sehr unterstützt, meine Arbeit. Und die Überlegung ist dort, also Benutzersysteme aufzubauen, über die sich die Besucher zumindest über diesen Teil der afrikanischen Kunst wiederum zurückvernetzen können, eben zum lebendigen Kulturerbe. Also man sollte wahrscheinlich, also abgesehen davon, dass man es auf jedes Smartphone bringt, in den einzelnen Sammlungen als vom Besucher benutzbare Navigationsinstrumente verwenden.
1: Hast du über eine App gedacht?
0: Habe ich auch gedacht. Also Afrika Interaktiv wird ja eine Art App sein, nur dass es so groß ist, dass es also nicht mehr eine App im klassischen Sinn ist, weil das Ganze wächst. Also ich denke da eher über eine Zusammenarbeit mit den großen Telekom-Kommunikationsgesellschaften in Afrika zusammen und also über wirklich ein System, das sich über den ganzen Kontinent erstreckt. Ja.
1: Wir sind fast am Ende von unserer Sendung und vielen Dank, liebe Freunde Titus, auch wenn du Doktor oder Professor bist, bist mein Freund. Und aber jetzt die Leute, die uns nicht am Anfang gehört haben, wollen wir vielleicht eine kleine Zusammenfassung machen, was worüber geredet haben, dieses Afrika Interact Projekt in einer Minute.
0: Afrika Interaktiv, nicht Afrika Interact. Afrika Interaktiv ist der Ansatz, das Kulturerbe Afrikas in den Cyberspace zu bringen und damit jedem Benutzer eines Smartphones oder eines Tablets Zugang in leicht navigierbarer Form über das reiche Kulturerbe zu vermitteln, mit dem Afrika zum Weltkulturerbe beigetragen hat.
1: Und wer noch darüber erfahren will oder mitspielen kann oder wer noch neugierig über diese afrikanischen Kulturerbe und besonders die unterschiedlichen Bedeutungen von Masken, ich muss auch sagen, damals viele Leute finden Masken nicht mehr bedeutsam. Und deswegen ist noch interessanter, noch die Geschichte und die Verbindung zwischen alter Geschichte mit unserem aktuellen Leben kann dich besuchen oder kontaktieren. Und wo?
0: Am besten über meine E-Mail titusleber@hotmail.com oder über meine Website titusleber.com. Ja.
1: Auf unserer Website wird demnächst noch stehen und werden viele solche Initiativen verlinkt. Und wir wünschen uns alles Gute und viel Erfolg, Titus.
0: Danke vielmals. Danke, hat mir große Freude gemacht.

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1: Ja, es ist schon sehr spannend. Ich versuche manche Sachen zu ausprobieren und es ist halt, und dann habe ich halt Leute um mich, die haben dann ziemlich riesige Angst um mich. Hm. Und das ist das Problem. Wenn ich was probieren will, dann habe ich eigentlich den Mut dazu. Aber nur, es wird mir dann immer abgeraten, dass ich das nicht machen sollte.

0: Hallo, alle miteinander. Ihr seid bei Radio Tipping Point und ich bin besonders gesegnet heute. Da ist die Ute Hennig bei mir. Und es gibt einen bestimmten Grund, weil Ute und ich, wir haben nämlich was unternommen. Ja, keine Gedanken hier, Leute. Sondern wir haben eine Veranstaltung vor kurzem gemacht. Das war vor einer Woche, glaube ich, oder? Und das hat uns so berührt, dass wir eben genau über diese Veranstaltung reden wollten. Wir haben ein paar Interviews da als solche auch gemacht. Und ja, das ist eine Chance, unsere Reflexion ein bisschen mit euch zu teilen. Das freut mich wirklich besonders. Fangen wir gleich an mit den Impulsen. Warum haben wir diese Initiative begonnen? Es gab ein Event, was im April stattfand, das nannten wir Free Listening oder gratis Zuhören. Vielleicht habt ihr nämlich was von mir gehört, beziehungsweise ich habe mit Ute eine Sendung gemeinsam gemacht, beziehungsweise wurde ich geinterviewt. Wir haben nämlich über das Thema gesprochen und einer von den Teilnehmern, ein Freund von mir, heißt Carlo, der ist leider Gottes seit der Geburt in einen Rollstuhl gebunden. Und ich habe ihn überzeugt, tatsächlich dabei zu sein bei diesen Gratis-Zuhören. Und der hat es gemacht. Und der, leider Gottes, das Problem war, der stand da oder saß da, besser gesagt, mit dem Schild Gratis-Zuhören. Und die Leute wollten nicht allgemein mit ihm reden, sondern die wollten ihm nur Mitleid zeigen. Und der Punkt, was draus aus dem Ganzen entstanden ist, da der will kein Mitleid haben. Kein Mitleid. Und so von der Warte haben wir eben genau diese Informationsveranstaltung, würde ich das eher bezeichnen, wo wir die Möglichkeit hätten, ein paar Leute zusammenzubringen, eben genau über das Thema zu reden. Ich habe keine Ahnung gehabt, was wirklich zu erwarten war, wie viele Leute kommen. Allerdings, das hat mich schon getroffen, dass teilweise diese Gespräche. Ja, wie war es bei dir?
1: Ja, hallo erstmal. Ich bin ja also recht spontan zu der ganzen Aktion dazu gekommen. Du hast einiges schon erwähnt. Du warst bei uns bei Inside Orange zu Gast und hast deine Radiosendung Radio Tipping Point vorgestellt und natürlich dich selbst auch. Und in dieser Sendung, gibt's zum Nachhören übrigens, hast du von der Aktion erzählt, gratis zuhören. Ich fand das sehr interessant. Ne? Ihr wart auf der Maria-Hilfer-Straße, ihr habt Schilder dabei gehabt und habt euch angeboten, wer etwas zu erzählen hat. Wir sind da, wir hören dir zu. Und ich fand die ganze Aktion so interessant, dass ich gesagt habe, wenn du wieder sowas machst, gib mir Bescheid, dann komme ich auch. Und vor einer Woche war es dann soweit. Und da habe ich dann eigentlich erst vom gesamten Rest der Geschichte erzählt, dass du eben den Carlo dabei hattest, den Markus, den Abdulatif, die alle drei mit Behinderungen durchs Leben gehen oder rollen, je nachdem, wie man es nimmt. Und hast mich dann gefragt, ob ich mit dir diese Sendung aufnehmen würde. Und ich habe zuerst gedacht, also sowieso natürlich immer mal ja. Und dann habe ich mich gefragt, okay, aber was kann ich jetzt dazu beitragen? Denn in meinem Alltag habe ich relativ wenig Berührungen mit Menschen mit Behinderungen. Und dann habe ich gedacht, ja, aber vielleicht ist das genau der Punkt.

0: Warum weiß ich nicht, aber letztendlich habe ich ihn durch die Jahre sehr wenig Kontakt gehabt, habe keine Gedanken darüber gemacht. Und dann wurde ich circa vor vielleicht ein halben Jahr wurde ich kontaktiert, eben von einer Organisation, besser gesagt ein Verein, die in meinem Bezirk zu Hause sind, die Selbstverwaltung für Leute mit Lernschwierigkeiten, ob ich gegebenenfalls gemeinsam mit den Mitgliedern was tun könnte. Und der Sprecher ist der Carlo. Und damit habe ich begonnen, eher über Gedanken zu machen, wie die Situation überhaupt für manche Leute sind. Das war, ganz offen gesprochen, für mich persönlich ein bisschen erschreckend. Insofern, dass erschreckend ist vielleicht nicht ganz korrekt. Peinlich war das für mich.
1: Peinlich oder überraschend?
0: Ja, ich war überraschend, ja, dass ich keine Gedanken vorher gemacht habe. Das ist für mich peinlich, dass ich nicht die Zeit genommen habe, eben an diese Gruppen mehr Aufmerksamkeit zu zeigen. Das stört mich nach wie vor. Obwohl, heutzutage mag ich schon Bemühungen, nicht nur.
1: Aber wie genau meinst du das, ihnen mehr Aufmerksamkeit zu schenken, dich ganz generell mit dieser Bevölkerungsgruppe mehr zu beschäftigen, sich Gedanken über sie zu machen?
0: Ja, ich habe fast null Gedanken gemacht.
1: Ja.
0: Und für mich, das ist peinlich, dass ich nicht die Zeit genommen habe vorher. So ist es halt. Und natürlich schaut die Welt komplett anders aus.
1: Also für dich war die Veranstaltung dann auf der Maria-Hilfer-Straße auch besonders augenöffnend?
0: Nein, das begann schon
1: vorher.
0: Schon, ja, genau, richtig. Allerdings, ich bin nicht der Jüngste und dass ich jetzt beginne, Gedanken darüber zu machen, ist kein Feingefühl, sag mal so. Aber okay, so ist es halt.
1: Besser spät als nie. Und wir hoffen natürlich, dass wir jetzt mit unserem Gedankenaustausch auch andere Menschen dazu anregen können, sich mehr Gedanken über Menschen
0: und das war ein Volltreffer, genau.
1: Ja, also wir hatten drei Teilnehmer bei unserer Aktion. Den Carlo hast du ja gerade schon ein bisschen vorgestellt. 28 Jahre alt, kommt aus Wien. Der Carlo sitzt im Rollstuhl und hat auch ein bisschen Schwierigkeiten, sich zu artikulieren. Ne? Dann war der Markus mit dabei, der ist 40 Jahre alt und sitzt auch im Rollstuhl. Könnte eigentlich mehr machen, wenn man ihn ließe. Und dann war noch der Abdul Latif dabei, ein syrischer Migrant, der vor 2 Jahren die Diagnose Multiple Sklerose

0: bekommen hat und dem es doch rapide schlechter gegangen ist damit. Der sich wirklich durch den Alltag kämpft, sich bemüht, auf, ja, es ist schon fast ironisch, eigenen Beinen zu stehen, stehen zu bleiben und weitergehen zu können.
1: Ich bin Abdul Latif, ich komme aus Syrien. Ich bin 25 Jahre alt. Leider, ich leide unter MS, besonders Typ PPMS. Die MS beginnt mit mir vor 2 Jahren. Seit 2 Jahren, wenn die MS beginnt mit mir, ich bekomme keinen Schub. Immer meine Gesundheit verschlechtert. Tag zum Tag, zu Beginn ich jetzt im Rollstuhl. Jetzt benutze ich am Beispiel einen Rollstuhl und das finde ich sehr schade. Und Gott sei Dank, ich konnte nichts zu machen. Und ich denke, für alle Leute mich respektieren. Und ich hasse so viele Leute, wenn jemand mich nicht respektiert. Und ich finde, das ist sehr schade und ist respektlos.

0: alle drei haben ein bisschen erzählt, was das bedeutet, also woher ihre Behinderungen kommen und was es für sie bedeutet und welche Einschränkungen ihnen dabei begegnen und ihnen wirklich zu schaffen machen.
1: Zurück zu diesem Konzept von Mitleid. Das ist ein Klassiker, was wir in unserer Gesellschaft finden. Ich möchte eigentlich niemanden den schwarzen Peter zuschieben. Allerdings, wir sind sehr gut, die Leute in Kategorien zu geben und sind nicht nur die Migranten. Wir haben einige, die in diese Gruppen kommen. Besteht eine gewisse Verfremdung dieser Leute gegenüber. Und das ist vielleicht eine Schutzmauer, so eine gewisse Weise, weiß ich nicht. Faktum ist,
0: Das Trennende, wie so häufig, und das ist ganz egal, ob wir jetzt über Menschen mit Behinderungen reden oder andere Gruppen von Menschen, wenn man sie denn unbedingt in Gruppen einteilen möchte. Es sind immer noch Menschen, es sind alles Menschen. Und das geht oft verloren. Und es geht oft verloren, nach dem Gemeinsamen zu suchen. Dann wird nur hervorgehoben, was einen trennt, aber nicht hervorgehoben, was uns denn vereint und verbindet. Ich glaube aber, dass diese Berührungsängste ganz normal sind. Es gibt ja auch nicht die Menschen mit Behinderungen. Behinderungen sind ja auch extrem vielfältig. Das reicht von den Brillen, die wir beide gerade tragen, ja, über den Herzschrittmacher, den vielleicht irgendjemand hat, ja, der behindert einen unter Umständen auch ein, sag mal, ganz sorgloses Leben zu führen. Es gibt viele, viele Arten der Behinderung und nicht alle machen einem das Leben gleich schwer und nicht alle, schränken die Kommunikation mit anderen Menschen ein. Entweder weil ich nicht sauber artikulieren kann oder weil ich vielleicht eine geistige Behinderung habe, die es mir nicht möglich macht, gut zu sprechen, meine Gedanken mitzuteilen. Das ist so vielfältig. Und ich kann es absolut nachvollziehen, wenn ein Mensch Berührungsängste hat. Aber wir wollen auch darauf hinweisen und darauf aufmerksam machen, hinterfragt das mal, genauso wie wir uns hier hinterfragen.

0: Vielleicht willst du dir vorstellen?
1: Ich bin der Markus Berger, bin 40 Jahre alt, habe 3 Tage nach der Geburt eine heftige Gehirnblutung gehabt und dadurch sitze ich im Rollstuhl, habe eine Sonderschule hinter mir und habe nicht einmal die Möglichkeit gehabt, dass ich irgendwie eine Berufsschule, ich bin gleich von der Schule in eine Werkstätte gekommen und ja, ich habe eigentlich schon irgendwie erwartet, dass ich beim AMS oder solche Computerarbeiten erledigen könnte.
0: Okay. Ich stelle eine Frage, was ich nicht geplant habe. Ich finde es sehr wichtig. Wenn du einen Wunsch hättest, von Beruf her, was würdest du gern machen?
1: Ich habe 2 Seiten. Wenn ich nicht in Rollstuhl wäre, hätte ich einen Beruf als LKW-Fahrer. Wenn ich aber in Rollstuhl bin, dann hätte ich eher so die Möglichkeit, am Computer Listen zu schreiben oder Fahrer einzuteilen. Das könnte ich alles so einteilen. Das ist das Einzige, was ich eigentlich machen könnte. Also am Bau könnte ich nicht mit einer Behinderung arbeiten.
0: Ja, wobei ich habe das Gefühl, du könntest einiges machen.
1: Ja. Aber leider, meine Mama hat sich eh voll drauf eingesetzt, aber das war so eine Zwickmühle, wenn ich wirklich arbeiten gehen würde, fällt mir die Förderungen weg und das und das und das.
0: Wunderbar, unser lieber Staat.
1: Ja.
0: Versuchst du selber gegebenenfalls ein bisschen Computerarbeit zu machen?
1: Ja.
0: Na, und wie läuft's?
1: Sehr gut. Also ich versuche verschiedene Excel-Positionen zu machen, wie Einkaufsliste oder was ich im Monat zum Beispiel ausgib oder was ich im Monat halt so kriege. Das mache ich halt so.
0: Und das heißt, wenn Leute gegebenenfalls Computerarbeit hätten, wo die Hilfe brauchen, du könntest denen helfen, oder?
1: Theoretisch ja. Aber das Hauptproblem ist ja, dass die gewissen Leute, die sehen die Behinderung als das Ganze. Und ja, du schaffst es ja eh nicht, ne?
0: Also, denn wenn du mich fragst, was wir hier zu ändern haben, ist genau das, oder?
1: Genau. Es kann an gesunden Menschen blitzartschnell vom Beruflichen abpassieren, dass er ja und nein in Rollstuhl sitzt. Aber ich habe irgendwie teilweise das Gefühl, dass ich von den ganzen Umfeldern nicht irgendwie ernst genommen wird.
0: Oh, das hat schon was mit unserem Thema zu tun heute, oder?
1: Ja, genau.
0: Ja, wie heißt es für dich, das Thema von Mitleid und wie du damit umgehst?
1: Ja, wie gehe ich damit um? Das ist eine Frage, da habe ich mich jetzt, ehrlich gesagt, in der Garten jetzt kein richtiges Wort dazu. Mitleid ist halt irgendwie, auf der einen Seite kränkt mich das, weil ich mir dann denke, ja, dir kann es ja genauso passieren. Also da will ich selber kein Mitleid haben, weil ich weiß ja selber, dass ich mit der Behinderung auf die Welt gekommen bin. Ich will mehr teilhaben.
0: Mhm.
1: Das ist, wenn es nur für ein paar Stunden am Computer sind, für, weiß ich nicht, irgendwelche Aushilfs. Ich will ja nicht ein großes Geld verdienen, das will ich ja nicht. Aber ich will gesehen werden. Und vielleicht ergibt sich dann in den nächsten Jahren das, weiß ich nicht. Weil mit den Dingen ist es ja auch recht schwierig. so mit Bewerbung schreiben, wie schreibt man das und das und das? Was braucht man dazu? Das ist ziemlich schwierig mit Leuten mit Lernschwierigkeiten.
0: Mhm.
1: Die sind alle so ziemlich verschlossen.
0: Mhm. Vielleicht kannst du uns ein bisschen von euren Verein erzählen.
1: Ja, also ich bin im Selbstvertreterzentrum. Also ich bin eher mehr so zuständig für Neuigkeitenbrief beziehungsweise für Veranstaltungen. Da mache ich ein paar Wochen vorher so eine Tonaufnahme, dass eben die Leute wissen, am 25.03. ist wieder eine Veranstaltung für Erste Hilfe oder soll verschiedene Veranstaltungen tue ich dann halt auf WhatsApp draufreden und ja, und ich hilfe auch teilweise an Kollegen beim Kassastand überprüfen und ich führe auch selber so Sitzungen wie solche Sachen halt.
0: Super. Gibt es gegebenenfalls irgendwas anderes, was du hier übermitteln möchtest?
1: Ich möchte nur eines übermitteln. Bitte, Leute, schaut's nicht weg. Schaut's einfach nicht weg, weil es könnte selber auch betroffen sein.
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1: Das trage ich noch immer mit, das Gespräch.
2: Ja, das ist mir auch sehr hängen geblieben. Und das, was mir so besonders hängen geblieben ist, war dieses, naja, du hast eine Behinderung, die schickt man mal sowieso gleich auf die Sonderschule und mehr ist für dich eh nicht drin. Also das, vor allem, wenn man Markus erlebt, dann kann man sich das auch gar nicht vorstellen, dass da wirklich nicht mehr drin sein sollte. Ja, ist ein Mensch, der zum Beispiel sehr an der Arbeit mit dem Computer, an EDV sehr interessiert ist, hatte natürlich auch andere Träume, wie er in dem Gespräch erzählt. Aber gut, ich sag mal, viele von uns haben Träume, die aufgrund irgendwelcher körperlichen Merkmale nicht möglich sind. Ja, wenn ich jetzt eben den besagten Herzschrittmacher habe oder mit den Augen nicht so, wenn ich nicht so gut sehen kann, kann ich vielleicht nicht unbedingt Pilot werden oder wird auch nicht jede Frau prima Ballerina, wenn sie sich es als Kind gewünscht hat, weil die körperlichen Voraussetzungen nicht unbedingt dafür da sind. Nichtsdestotrotz kam schon bei Markus eine gewisse Bitterkeit drüber, dass er überhaupt keine Chance bekommen hat, sein Potenzial auszuschöpfen. Da ginge viel mehr, aber man lässt ihn gar nicht. Und er hat ja auch gesagt, seine Mutter war extrem dahinterher, dass er eine Ausbildung bekommt, soweit es irgendwie ging. Aber auch der Mutter wurden offenbar Grenzen gesetzt. Und das Zweite, was ich so krass finde, ist, dass er sagt, er kann letztlich nicht arbeiten, denn dann würde er alle Förderungen verlieren. Ja, jetzt weiß ich natürlich nicht, wenn man das gegenrechnet, würde er jetzt mehr Geld zur Verfügung haben, wenn er arbeitet. Das weiß ich jetzt nicht. Ja, aber allein, das wird er sich natürlich ausgerechnet haben, aber allein die Tatsache, das ist wirklich erschreckend. Ja, also es ist doch irgendwie klar, dass ein Mensch mit so einem Grad an Behinderung schon noch zusätzlich irgendwo Unterstützung braucht.
1: Und wahrlich, das ist ein Klassiker, weil letztendlich haben wir ein System aufgebaut, wo die Idee ist natürlich die Fürsorge für die Leute. Die Absicht war sehr gut, aber wir haben das so aufgebaut, dass nicht nur, dass die Leute nicht besonders einen Incentive haben, sondern die werden bestraft, wenn die tatsächlich irgendwas Eigenständiges machen wollen. Und dann denke ich wirklich in unserer Gesellschaft, dass wir sowas aufgebaut haben, wo es uns lieber ist, dass die Leute sich nicht bemühen, was darüber hinaus aus ihrem Leben zu tun, was für mich persönlich absolut notwendig ist in unserer Gesellschaft, genau diese Motivation für die Leute auf die Beine zu stellen. Und ich kann nur den Kopf schütteln und ist nicht nur unbegreiflich, sondern verdammt frustrierend.
2: Ja, oder sie sitzen dann in Einrichtungen, wo sie mit einem Taschengeld für Arbeit abgespeist werden. Das ist ja ein bisschen schwer nachvollziehbar, wobei ich jetzt natürlich auch gestehen muss, das ist jetzt keine Materie, mit der ich mich so wahnsinnig gut auskenne. Vielleicht gibt es jemand, der uns hört, der es noch besser erklären kann. Aber zunächst mal, wenn man es so hört, dann wirkt es etwas befremdlich.
1: Ja, ich denke, wir müssen die Komponenten irgendwie voneinander trennen. Und das Ziel ist nicht, dass Fürsorge als solche nicht mehr vorhanden ist, in keinster Weise.
2: Allerdings, die braucht es dringend.
1: Ja, eben. Wobei wir reden eigentlich von zwei verschiedenen Prioritäten. Und ich komme immer wieder auf diese Gedanken, wir verwenden eben diesen Anlass als Inspiration, genau über das Thema zu reden und vielleicht die Impulse als solche. Wobei, wenn man das genau überlegt, diese Problematik gehört nicht nur dieser Gruppe, sondern es fehlt mir einige Beispiele ein, wo die Leute aus irgendeinem Grund eine Chance verpasst haben, was von dem, was die selber nicht ausgesucht haben, niemand hat das ausgesucht. Und
2: mir ging gerade genau das durch den Kopf.
1: Ja.
2: Genau das. Dass natürlich Behinderung ist etwas, was man oft auf den ersten Blick sieht, wenn es eben mit einem Rollstuhl verbunden ist oder mit einer sehr sichtbaren körperlichen Behinderung verbunden ist. Aber dann gibt es ja auch ganz viele, letztlich geht es doch darum, du siehst jemanden oder du hörst jemanden und aufgrund bestimmter Eigenschaften, die du wahrnimmst, steckst du diesen Menschen in eine Schublade. Er sitzt im Rollstuhl, also kann er nicht besonders schlau sein vielleicht, ja? Oder hat vielleicht ein Sprachproblem. Naja, also besonders intelligent wird er dann schon nicht sein. Ja? Schublade auf, Mensch rein. Oder es kommt eine Frau mit Kopftuch, die kann keine Bildung haben. Und eine Professorin kann sie schon überhaupt nicht sein. Das ist alles totaler Blödsinn. Da macht jemand den Mund auf und hat vielleicht einen starken Akzent. Aber eben natürlich nicht den amerikanischen Akzent, ja, sondern eben einen slawischen oder einen türkischen oder einen arabischen. Zack, Schublade auf, Mensch rein.
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0: Jetzt. Hallo, ich bin der Carlo Palauta, bin 28 Jahre alt, komme aus Wien, habe die Krankheit Zerebralspastik. Und das ist so. Ich hatte eine Frühgeburt und eine Blutung am Kopf und ein Kaiserschnitt
1: Okay.
0: und die Fruchtblase ist geplatzt.
1: Okay. Und so, das heißt, du hast nichts anderes gekannt, gell?
0: Na, ich bin das ganze Leben schon im Rollstuhl.
1: Ja, okay. Und wie ist es eigentlich gelaufen, wenn du jünger warst?
0: Am Anfang war es schwierig zu akzeptieren, aber als ich so älter wurde aus der Pubertät, ist es mir besser geworden. Und da dachte ich mir, ich mache das Beste aus dem Leben.
1: Ja, das habe ich wirklich bei dir bemerkt, dass du immer versuchst, das Beste draus zu machen und du versuchst, so weit als möglich wirklich energisch unterwegs zu sein. So wie schaffst du das? Ich meine, das Leben ist ohnehin nicht leicht und für dich besonders, wie holst du die Energie für dich selber?
0: Das Leben ist kein Zuckerschlecken. Wenn du dich selber nicht um dich kümmerst, tut's keiner.
1: Ja, immer leichter gesagt als getan, aber du schaffst es. Es muss Momente geben, wo es bei dir auch nicht so gut geht. Wie hältst du das Ganze in
0: Ja,
1: Perspektive?
0: schon. Also, ich glaube sehr viel, also bin sehr religiös und bin immer sehr positiv. Und wenn es mir mal schlecht geht, habe ich die Familie
1: Na.
0: und Freunde.
1: Kannst du unseren Zuhörern ein bisschen erzählen, was für Tätigkeiten du sonst, weil ich weiß, politisch bist du unterwegs?
0: Also, ich arbeite beim SVZ. Das ist so eine Organisation, die sich für Behindertenrechte einsetzt und für Menschen mit Lernschwierigkeiten. Und da bin ich sehr oft für die Barrierefreiheit unterwegs. Und dass auch behinderte Menschen in der Politik mitspielen.
1: Und wie läuft's?
0: Gut, gut. Also es könnte besser sein, aber gut. Es muss noch vieles getan werden in Sachen Barrierefreiheit.
1: Ganz bestimmt. Vielleicht willst du die Zuhörer ein bisschen davon erzählen, weil du warst die Motivation für mich, überhaupt diese Veranstaltung heute zu machen, wie das tatsächlich auf der Mariahilfestraße war, wenn wir das gerade den Zuhörern gemacht haben.
0: Also, ich war auf der Mariahilfestraße, halbe eine Stunde lang. Und die Leute sind zwar wenig stehen geblieben, und wenn die stehen geblieben sind, dann nur aus Mitleid. Also, sie haben mich nicht auf Augenhöhe betrachtet.
1: Was war deine Reaktion?
0: Also, eigentlich habe ich mich schon so eine Reaktion erwartet, aber ich dachte mir, ich versuche mal. Weil in der U-Bahn ist es meistens auch nicht anders, wenn ich so in den Öffis unterwegs.
1: Erzähl uns ein bisschen davon.
0: Also, da fragen sie den Assistenten Fragen, aber mich eher selten. Also, sie fragen mich, also, oder den Assistenten, ob ich eh reden kann und so. Aber dabei ist es gescheiter, du fragst erst den behinderten Menschen. Und wenn er nicht reden kann, sagt er es dir eh zum Beispiel oder so.
1: Willst du ein bisschen dazu erzählen?
2: Ja, gerne. Also immer wieder in der U-Bahn werde ich als erste Person immer angesprochen, als ernstzunehmendere Person wahrgenommen, was absolut keinen Grund hat.
1: Ja, vor allem, das habe ich auch bemerkt, das ist du bist da, aber in Wirklichkeit für die Leute bist du nicht da.
0: Ja, kann man so sagen.
1: Und was passiert, wenn du denen erzählst, dass du doch da bist und was für eine Reaktion geben die dir?
0: Oh, Erstens ist es so eine Reaktion, oh, er ist ja eh gescheit.
1: Also unter dem Motto, dass du sonst dumm bist, oder wie?
0: Ja, so kann man sagen. Also Menschen mit Behinderung werden oft als ob man das dumm bezeichnen kann oder nicht, aber sehr oft als niederwürfig dargestellt.
1: Das Problem ist nicht neu, allerdings frage ich mich, wie könnten wir das irgendwie ändern?
0: Also, mehr Sichtbarkeit in der Politik und in der Öffentlichkeit, in Filmen oder in so Projekten, weil die Menschen müssen mehr erfahren, was behinderte Menschen, was sie für Fähigkeiten besitzen. Und das können wir nur mit mehr Sichtbarkeit erreichen. Mein Statement ist, scheiß auf Mitleid.
3: Sehr schön.

0: Zurück zu diesem Gespräch mit Markus. Der hat es nämlich erzählt von seinem Vater. Der Vater hat eben irgendwie geglaubt, wenn ich das korrekt verstanden habe, dass der Markus sich einfach nur bemühen muss und dann kommt er raus aus dem Rollstuhl. Und der Vater kam bei weitem nicht zurecht. Keine Ahnung, wie ich selber darauf reagiere. Ich möchte eigentlich niemanden hier beschuldigen. Diese Situation, was er geschildert hat, war sowas von menschlich. Und wenn wir ich denke, das ist nämlich, was ich mir wünsche, wenn wir mehr Chancen hätten, dass anderen Leuten genau in der Situation kommen, genau solche Geschichten von anderen zu hören, dass diese menschliche Komponente als solche mehr hervorgehoben wird. Ich denke, einige Probleme wurden nicht plötzlich von heute auf morgen erledigt werden. Allerdings ein Verständnis ist plötzlich vorhanden. Und ich denke, das ist auf jeden Fall ein sehr wichtiger Schritt in die korrekte Richtung, gesellschaftlich meine ich.
1: Ja, absolut. Was ich bei Markus zum Beispiel auch, also was er sehr deutlich gesagt hat, war dieses, ich will gesehen werden. Ich will kein Mitleid, ich bin kein Opfer, ich bin ein Mensch und ich möchte auch als Mensch gesehen werden.
2: Ich glaube, ein behinderter Mensch ist generell empathischer zu Menschen, weil er schon mit solchen Hürden aufwächst und dass er schneller andere Kulturen akzeptiert, weil er selber mit der Akzeptanz zu kämpfen hat.
3: Okay.
2: Ich weiß was die Menschen im Rollstuhl ganz sicher schneller erkennen, wenn sie als normale Menschen eine Hürde. Weil zum Beispiel, wenn ich 2-3 Stufen habe, erkenne ich sie sofort, weil ich dadurch nicht reingehen kann. Und wir müssen immer wieder, wenn es nicht der Weg ist, müssen wir immer wieder um unten, um einen anderen Weg zu finden, ein anderes Lokal oder ein anderes Gebäude, was barrierefrei ist, damit wir auch auf unsere Kosten kommen. Und das finde ich stärkt einen.
4: Ja, es ist schon sehr spannend. Ich versuche manche Sachen zu ausprobieren und es ist halt, und dann habe ich halt Leute um mich, die haben dann ziemlich riesige Angst um mich. Und das ist das Problem. Wenn ich was probieren will, dann habe ich eigentlich den Mut dazu.
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0: Herzlich willkommen zum Podcast Check-in Arbeitswelt vom Verein 280 und den Kooperationspartnern Startstipendium, Backbone und Jobmania.
1: Willkommen hier bei Jobmania. Wir sind hier an einem Ort, wo Jugendliche ausbildungsfit gemacht werden.
2: Sie hören einen Beitrag aus dem Projekt Check-in Arbeitswelt. Ein Projekt, das den Dialog zwischen Jugendlichen mit Migrationsgeschichte und Unternehmen stärkt und beide Seiten einander näher bringt. In mehreren Workshops haben Jugendliche ihre eigenen Fragen an Arbeitgeberinnen und Arbeitgeber entwickelt. Fragen, die direkt, ehrlich und neugierig sind und die einen Austausch auf Augenhöhe ermöglichen. Zum Beispiel: Welche Erwartungen haben Sie an Ihre Mitarbeiterinnen und Mitarbeiter? Was war der dümmste Grund, jemanden kündigen zu müssen? Was wollen Sie in Ihrer Pension machen? Und darf man in Ihrem Unternehmen ein Kopftuch tragen? Diese und andere Fragen beantworten Unternehmerinnen und Unternehmer in den entstandenen Radiobeiträgen. So entsteht ein offener Dialog, der zeigt, welche Erwartungen es gibt und was Jugendliche brauchen, um ihren Weg in die Arbeitswelt gut zu starten. Ein Beitrag zur Sensibilisierung, aber auch zur gegenseitigen Annäherung. Umgesetzt wurde Check-in Arbeitswelt vom Verein 280 Prävention, Bildung, Teilhabe, unterstützt durch die Integrationskleinprojektförderung der MA17. Kooperationspartner Jobmania, eine Ausbildungsfit-Maßnahme, Startstipendium, das Stipendienprogramm für Jugendliche mit Migrationsgeschichte, Backbone, mobile Jugendarbeit im 20. Bezirk, sowie die Unternehmerinnen, die in den Beiträgen zu hören sind, aus den Bereichen Handwerk, Gastronomie und Einzelhandel. Es folgt Gastronomie.
3: Mein Name ist Lukas Reiter, ich bin Gastronom. Ich habe mein Geschäft im 13. Bezirk in der Leinzer Straße. Es heißt Familie Reiter, ist eine Tagesbar im Endeffekt. Wir haben am Abend für Veranstaltungen geöffnet, wo man uns privat mieten kann noch. Und so ist mein Business Frühstück und Mittagessen hauptsächlich.
4: Hallo, ich bin die Mary. Ich betreibe eine Bar und ein Wirtshaus im 8. Bezirk. Die Bar heißt Polkadot und das Wirtshaus heißt Avalon Kultur. Mittlerweile bin ich seit 11 Jahren selbstständig und bin sehr in der Nachgastronomie tätig.
1: Jetzt kommen wir zu den Fragen.
5: Ich als Arbeitnehmer habe nämlich sehr viele Fragen in meinem Kopf, die ich meinem Arbeitgeber stellen würde.
6: Wie viele Stunden arbeiten Sie?
3: Also ich würde sagen, im Durchschnitt gesehen, ein normaler Arbeitstag beginnt bei mir um 7, endet offiziell um 4. Da wird mein Lokal geschlossen. Danach hast du noch Buchhaltung und andere Späße. Also ich würde so sagen, 10 Stunden im Durchschnitt.
4: Das ist sehr unterschiedlich. Es gibt mal die Kernarbeitszeiten, das sind die Öffnungszeiten vom Lokal. Dann kommt aber noch dazu die ganze Vorarbeit, zum Beispiel Lieferungen, Bestellungen, Treffen mit Geschäftspartnern. Dann kommt noch die Nacharbeit, das sind Abrechnungen, Stundenlisten des Personals. Dann Planung von Events, Website, die Karte überarbeiten, neue Getränke auswählen für Specials und Reservierungs-E-Mails beantworten. Das schwankt alles vermutlich irgendwas zwischen 30 und 70 Stunden pro Woche.
1: Wir kommen zur zweiten Frage.
7: Wie sind Sie zu Ihrem Beruf gekommen?
3: Mein Thema war, dass ich Schule nicht mochte. Ich bin in der Schule wirklich irgendwie gerade so durchgekommen, habe nach der Hauptschule aufgehört und habe mich halt dann dafür entschieden, einen Lehrberuf zu machen und habe immer schon gerne gekocht. Hatte Sommerferien und meine Oma hat gemeint, und was machst du jetzt dann im Herbst? Und ich so, ich weiß es nicht, Kochen oder Einzelhandelskaufmann. Und sie hat gesagt, du hast das Kind schon immer gern gekocht. Das war so mehr oder weniger der ausschlaggebende Punkt, warum ich Koch geworden bin. Ich habe den Beruf Koch gelernt, 3 Jahre Lehre. Ja.
4: Ich hatte schon als Kind die Überlegung, dass ich das gerne machen möchte. Aber so klar, wie das ausschauen wird, wusste ich damals noch nicht. Ich bin aber in eine Schule gegangen, die mich in diese Richtung schon ausgebildet hat. Ich war in einer berufsbildenden höheren Schule die für Gastronomie und Tourismus war. Das heißt, ich habe den Lehrberuf und die Matura gemacht, genau schon in die Richtung mit kaufmännischer Ausbildung. Somit war der Grundstein schon gelegt. Ich habe das Ganze aber dann auch noch studiert und bin Lehrerin dafür geworden. Somit hatte ich noch mehr Grundwissen in dem Bereich und ich habe neben der Schule und dann neben dem Studium immer in der Gastronomie gearbeitet, habe mir ganz viele Betriebe angeschaut, viele Erfahrungen gesammelt und festgestellt, ja, ich möchte das noch immer machen und vor allem selbstständig für mich selber. Und somit habe ich mich danach, nach meinen Studien, dafür entschieden.
7: Wie viel Geld hatten Sie am Anfang, wo Sie die Firma gegründet haben?
4: Ich hatte nicht so viel Geld zur Verfügung. Ursprünglich wollte ich ein anderes Lokal übernehmen. Das wäre sehr viel Geld gewesen und ein Kredit von der Bank wäre nötig gewesen. Ich habe mich dann nicht für dieses Lokal entschieden. Und das Lokal, das ich dann genommen habe, konnte ich mit meinem Ersparten und ich habe mir auch von meinen Eltern was ausgeborgt. Mit den beiden zusammen konnte ich mir das leisten. Aber es war sehr low budget. Es musste sofort losgehen und sofort funktionieren, denn ich hatte keine Reserven mehr.
3: Wie viel Geld ich am Anfang hatte? Ja, relativ schwierig. In einer Gründungsphase relativ schwierig zu sagen, eigentlich Minusgeld. Mehr oder weniger gehst du mal in Vorkasse und schaust und hoffst, dass du das relativ bald wieder ausgleichst. Also ich sage mal, ich weiß nicht, ich bin mit gut 20.000 da reingegangen und ja.
8: Was erwarten Sie sich von Ihren Lehrlingen und Mitarbeitern?
3: Loyalität im Endeffekt dem Arbeitgeber gegenüber, Ehrlichkeit, Zuverlässigkeit, Pünktlichkeit. Also mein Credo war immer so, die Familie Reiter, Pünktlichkeit ist 10 Minuten vor der Zeit. Das ist so mir das Wichtigste an und für sich, pünktlich, ehrlich, sauber. Dann ist das wirklich ein sehr, sehr guter Start.
4: Motivation, Ehrlichkeit, Pünktlichkeit, Lernbereitschaft, Teamgeist, dass die Stimmung untereinander gut ist, gute Kommunikation, falls es Probleme gibt, aber auch eine Bereitschaft, Kritik oder Verbesserungsvorschläge anzunehmen und gleichzeitig auch mitzudenken, was für den Betrieb und somit auch für ihre Arbeit, für ihren Arbeitsplatz gut ist. Nicht nur, dass sie Aufgaben erledigen, sondern vielleicht auch mit überlegen, wie Sachen verändert werden können, mögliches mitgestalten und vor allem auch, dass sie sich mit dem Betrieb auch etwas identifizieren können und auch gerne somit dann hoffentlich, wenn das alles zutrifft, gerne in die Arbeit gehen.
5: Wie gehen Sie mit Ihren Mitarbeitern in stressigen Situationen um, wenn Sie quasi viel um die Ohren haben?
3: Wenn es jetzt gerade nichts akut Wichtiges ist und sie jetzt gerade nicht irgendwie, weiß ich nicht, den Kopf verlieren, vertröste ich sie meistens auf ein späteres Gespräch. Ansonsten, ja, höflich, irgendwie auch im beidseitigen Interesse, dass es für beide irgendwie angenehm abläuft.
4: Ich hoffe, ich gehe meistens mit ihnen gut um. Und versuche, mein Arbeitspensum, meinen Stress oder meine Laune nicht an meinen Mitarbeitern auszulassen. Aber suche auch das Gespräch, wenn es gerade Unstimmigkeiten gibt, es auch zu erklären, warum ich vielleicht etwas vielleicht gereizt gerade bin oder gestresst, damit sie vielleicht auch mithelfen können, das zu verändern oder zumindest meine Stimmung gerade verstehen.
5: Woran merken Sie, dass jemand eine gute Arbeit geleistet hat?
4: Wenn die Aufgaben, die der Mitarbeiter erledigen muss, zum Beispiel in meinem Fall, sei es jetzt die Gästebetreuung oder auch simple Dinge wie der Putzplan, wenn das alles erledigt ist zur Zufriedenheit der Gäste und zu meiner Zufriedenheit, wenn ich nachvollziehen kann, welche Schritte gesetzt wurden, was sie gemacht haben, dann sehe ich das Ergebnis selbst.

0: Geschichte mit dem selber aussuchen. Natürlich würde man sich gerne viel auszahlen, weil man gerne viel verdienen würde. Aber als Selbstständiger nimmt man dann eher doch das kleinere Übel und sagt, okay, ich nehme ein bisschen weniger und schaue, vielleicht bleibt mir am Ende des Monats was übrig.
1: Ja, man kann sich theoretisch einen Chef oder eine Chefin, kann sich das Gehalt theoretisch aussuchen, aber ich kann mir natürlich nicht nach Belieben Geld nehmen, weil das fehlt ja dann in unserer Kasse und beim Betrieb und für die Rechnungen oder für die Mitarbeiterlöhne. Das heißt, man hat viel Entscheidungsfreiheit, aber auch die Last dieser Entscheidungen, denn die Konsequenzen davon muss ich halt auch selber tragen.
0: In der Regel schaust du mal, dass du verdienst und dein Geld, was du verdienst, eigentlich wieder ins Unternehmen fließt.
2: Und meine nächste Frage wäre, was für Nachteile hat ein Chef? Weil ich kann mir denken, dass es sehr anstrengend und stressig sein kann.
1: Die Last eben von der finanziellen Seite oder auch von der Verantwortung. Ich muss mich um alles kümmern, ich muss über den Überblick behalten oder sollte es zumindest.
0: Ja, das ist eine sehr gute Aussage. Anstrengend, stressig. Als Chef bist du eigentlich rund um die Uhr Chef. Du schaltest nicht ab, du hast eigentlich rund um die Uhr Themen im Kopf wie, was kommt als nächstes, was muss ich erledigen, Buchhaltung, Einkäufe, Lohnverrechnung, Homepages.
1: Die Endentscheidung, was gemacht werden muss, liegt immer bei mir und das kann schon mal stressig sein oder belastend.
0: Es ist eigentlich immer was zu tun. Als Chef bist du eigentlich immer für alle da und Troubleshooter.
3: Ich habe das Gefühl, wenn man über so Arbeitsklima oder Arbeitskollegen redet, kommt sehr schnell das Wort Teamarbeit oder Teambuilding auf. Und ich wollte fragen, wie Sie zu Teambuilding-Aktivitäten stehen und wie Sie diese umsetzen würden.
1: Ich finde, Teambuilding ist sehr wichtig. Wir machen einmal im Monat ein Teammeeting, wo alle vor Ort sind. Ich könnte zwar den Dienstplan selber machen, aber wir machen das gemeinsam. Wir besprechen beim Teammeeting Neuigkeiten oder wenn irgendwas nicht so gut läuft. Und hin und wieder machen wir auch außerhalb der Arbeit Teamaktivitäten.
0: Wir gehen gerne mal was trinken nach der Arbeit oder wir haben unsere Weihnachtsfeier, die bei uns immer im Sommer stattfindet. Das ist mehr oder weniger unser größtes Happening, wo alle zusammenkommen. Es sind doch einige Mitarbeiter, die sich so nicht im täglichen Ablauf jeden Tag sehen. Und da kommen alle zusammen und da wird einfach was unternommen, Spiele gespielt, was getrunken, ich koche für sie. Ja, das ist so unser Teambuilding.
4: Welche Maßnahmen ergreifen Sie, um Mobbing zu unterbinden?
0: Mobbing in dem Fall gibt es bei uns so nicht. Wir sind, glaube ich, alle alt genug und auf Augenhöhe, dass wir uns damit Respekt begegnen können. Wenn wer gemobbt werden sollte von Arbeitskollegen, muss ich als Chef natürlich dazwischen gehen und mit demjenigen, der mobbt, ein Gespräch führen, dass das nicht zu akzeptieren und nicht akzeptiert wird und dass er sich bei der Person, die er mobbt oder die er irgendwie nicht mag, entschuldigen muss oder ein klärendes Gespräch führen muss.
1: Es gibt natürlich manchmal schon Mitarbeiter, die sich gegenseitig nicht so gerne mögen, solange es das die Arbeitstätigkeit nicht beeinträchtigt. Ist das okay? Man muss nicht jeden Menschen extrem gerne mögen, man muss nicht mit jedem Mitarbeiter oder Arbeitskollegen befreundet sein. Aber wenn die Stimmung deswegen ganz schlecht ist im Team, dann sollte man ein Gespräch suchen. Besonders ich als Chefin würde dann die zwei einzeln zum Gespräch bitten und vielleicht auch gemeinsam eine Gemeinsamkeit vielleicht finden und einfach Kommunikation.
4: Welche Maßnahmen ergreifen Sie zur Geschlechtergleichstellung?
1: Bei mir werden alle Mitarbeiter und Mitarbeiterinnen gleich bezahlt, egal welches Geschlecht. Daher gibt es das bei uns überhaupt nicht. Nachdem ich eine Chefin bin, was sowieso in meiner Branche sehr selten ist, ist bei uns Gleichberechtigung sehr groß geschrieben und niemand wird wegen seines Geschlechts oder anderen Dingen anders behandelt.
2: Was kriegen Ihre Mitarbeiterinnen und Mitarbeiter zusätzlich? Zum Beispiel Dienstauto, Führerschein, Klimaticket.
0: Zusätzlich dürfen Sie bei mir essen und trinken, was Sie möchten. Das habe ich in den Jahren

0: Jahren, wo ich selber in den Lokalen gearbeitet habe, nie so bekommen und hat mich immer gestört, dass ich mein Geld, was ich hier verdiene, immer wieder in dasselbe Geschäft getragen habe, mehr oder weniger. Ich habe ja dort gerne gearbeitet, aber ich habe aber immer nach der Arbeit gerne noch was getrunken und habe dann immer mein Geld dort wieder dort gelassen. Deswegen habe ich gesagt, nein, aus, meine Mitarbeiter können essen und trinken, was sie möchten.
1: Was ist der dümmste Grund, warum Sie jemanden kündigen mussten?
0: Diebstahl. Lügen.
2: Ich musste einmal eine Reinigungskraft kündigen, da sie mit ihren Stundenaufzeichnungen geschummelt hat. Jemand, der bei der Zeit schummelt und somit betrügt, hat nichts in unserem Betrieb oder in meinem Betrieb verloren. So jemand möchten wir nicht im Team haben und somit wurde diese Person entlassen.
3: Was wollen Sie machen, wenn Sie in Pension gehen? Und haben Sie sich Gedanken darüber gemacht, wer die Firma übernehmen wird?
0: Ich habe mittlerweile 2 Kinder. Ich hoffe, meine Kinder werden irgendwann das Lokal übernehmen, wobei ich da noch echt lange arbeiten muss.
2: Bis dahin habe ich noch sehr viel Zeit, Gott sei Dank. Und ich glaube aber nicht unbedingt, dass ich bis zur Pension diesen Betrieb leiten werde. Es gibt noch viele andere Dinge, die ich machen möchte. Es kann sein, dass ich die Betriebe vielleicht weiter laufen lasse und vielleicht jemanden einstelle, um meinen Part zu übernehmen. Das steht noch alles in den Sternen. Aber direkt jemanden so generationsmäßig weitergeben werde ich nicht, sondern wenn, dann wird der Betrieb an eine neue Person weiterverkauft und dann werde ich sehen, was ich dann mache.
0: Wenn ich in Pension gehe, würde ich gerne ganz viel Golf spielen.
4: Ich möchte von Ihnen wissen, was wollten Sie als Kind werden?
0: Ja, es war schon der Koch eigentlich. Als Kind habe ich eben mit meiner Großmutter immer sehr viel gekocht und hat mir sehr viel Spaß gemacht. Und als Jugendlicher war dann die Sparte Einzelhandelskaufmann noch drinnen, die habe ich aber dann ausgeschlossen nach 1-2 Praktikas.
2: Ich kann mich gar nicht mehr so genau erinnern, was ich als Kind werden wollte, aber das Erste, wo ich mich dann wieder erinnern kann, war immer im Dienstleistungsbereich, das heißt Friseurin oder eben Gastronomie. Das war schon immer mehr das, was ich wollte. Ich habe schon immer gern gekocht, gekellnert und überall mitgeholfen und das war schon immer die Richtung, die ich einschlagen wollte.
4: Waren Sie gut in der Schule?
0: Würde ich sagen, eher weniger. Also ist relativ. Also ich bin gut durchgekommen, bin hier sitzen geblieben, habe das Nötigste getan dafür. Aber Schule an sich, das System hat für mich nicht gepasst. Deswegen bin ich nach der Hauptschule direkt in einen Lehrberuf gewechselt.
2: Ich war gut in der Schule, wenn es mich interessiert hat. Ich war immer sehr faul, was Lernen betroffen hat. Aber mein Glück ist, dass ich mir Dinge sehr leicht merke. Das heißt, wenn ich dann lernen musste, ging das ganz einfach. Ich musste halt nur lernen wollen.
5: Welche Aufgaben in Ihrem Berufsleben sind für Sie am herausforderndsten und wo kommen Sie schnell an Ihre Grenzen?
2: Das ist manchmal die Vereinbarkeit von Privatleben und Berufsleben. Dadurch, dass ich immer am Abend arbeite, aber auch tagsüber oft Dinge erledigen muss, die am Abend nicht erledigbar sind, wie Lieferungen, Einkäufe, Reparaturen, muss ich oft koordinieren, wann ich was mache, vor allem wenn unvorhergesehene Dinge passieren oder wenn ich plane, am Abend irgendwas zu machen, zum Beispiel einfach eine Geburtstagsfeier zu gehen und dann wird jemand vom Personal krank oder irgendwas wird kaputt.
0: Am herausforderndsten würde ich sagen, ja, den Stress, die Organisation und den Einkauf und eigentlich alles unter einen Hut zu bekommen. Also eigentlich als Koch musst du eigentlich sehr multitasking sein, das von Haus aus. Und wenn du aber dann auch noch Chef bist und dir dieses Geschäft gehört, hast du halt einen enorm großen Aufgabenbereich, den du abdecken musst. Und da gehören halt viele Sachen dazu, mit denen ich mir am Anfang wirklich schwer getan habe, aber die man dann so mit der Zeit einfach lernt.
3: Wie ist Ihre Beziehung zu Ihren Mitarbeitern? Und haben Sie Mitarbeiter, die Sie nicht mögen? Wenn ja, warum?
0: Meine Beziehung zu meinen Mitarbeitern ist eigentlich durch die Bank recht großartig, würde ich sagen. Ich weiß nicht, ob Sie es auch so sehen, aber ich hoffe es doch. Nein, wir führen ein sehr freundschaftliches Verhältnis zueinander. ich komme eigentlich wirklich mit jedem gut aus. Es gibt keinen im Team, der irgendwie jetzt aus der Reihe tanzt. Natürlich hängt viel freundschaftliches Sein auch damit zusammen, wenn die Arbeit passt und alles drumherum passt, kann man auch Spaß in der Arbeit haben, aber es muss halt die Arbeit trotzdem im Vordergrund stehen.
1: Darf man in Ihrem Unternehmen Kopftuch tragen? Wenn nein, warum?
0: In meinem Unternehmen darf man Kopftuch tragen. Ist ein Gastronomiebetrieb, ist vollkommen in Ordnung.
6: Wie wichtig ist Ihnen Humor in Ihrer Firma?
2: Ich glaube, Humor ist generell sehr wichtig, da wir ja im Dienstleistungsbereich sind. Das heißt, Freundlichkeit ist natürlich sehr wichtig, aber Humor mit den Gästen und im Team untereinander macht eine gute Stimmung. Wir möchten unseren Gästen einen schönen Abend bereiten, eine gute Stimmung. Und wenn wir gut aufgelegt sind und Humor besitzen, dann überträgt sich das auf alle anderen im Betrieb.
0: Wenn du in einem Gastronomiebetrieb arbeitest, musst du sehr, sehr viele Sachen mit Humor sehen, weil viele Aussagen, die du von Gästen oder Kunden bekommst, nicht immer leicht verdaulich sind. Deswegen muss man vieles mit Humor nehmen können und einfach auch ein bisschen drüberstehen können.
6: Welche schlechten Erfahrungen haben Sie bei Ihrer Position als Chef gemacht?
2: Dadurch, dass ich eine Frau bin und sehr jung meinen Betrieb gegründet habe, wurde ich oft am Anfang nicht ernst genommen, beziehungsweise muss ich manchmal mich noch mehr durchsetzen. Ich glaube, es wäre leichter, wäre ich ein Mann oder älter. Aber das hat mich nicht davon abgehalten. Und Leute, Personen, die mit mir zusammengearbeitet haben und mich kennen, nehmen mich mittlerweile natürlich ernst und respektieren mich. Leider muss ich trotzdem manchmal noch immer Sexismus und Misogynie hinnehmen. Ich hoffe, das verbessert sich noch in Zukunft, beziehungsweise weiß ich besser, wie ich damit umgehe.
7: Wie man schon bereits erfahren hat oder gesehen hat, gibt es in sehr vielen Unternehmen Konflikte, Streitereien zwischen den Mitarbeitern. Wie würden Sie diese Konflikte in einem Team lösen?
0: Naja, wir setzen uns eigentlich bei Konflikten und Problemen eigentlich immer an einen runden Tisch und klären das untereinander einfach. Das ist eine klassische Aussprache.
2: Konflikte sind wichtig, dass sie zuerst mal einzeln mit den einzelnen Personen besprochen werden, um jede Sicht mal gehört zu haben. Wenn dann noch immer Konfliktpotenzial besteht, dann beide Parteien auf einen Tisch setzen, das gemeinsame Gespräch als Mediator am besten zu führen. Und vielleicht auch dann in der ganzen Gruppe, als ganzes Team, das Szenario nochmal durchzusprechen, damit auch nicht irgendwie noch Ungereimtheiten hinter dem Rücken bequatscht werden, sondern damit das einmal auf der Welt geschafft ist.
7: Eine sehr wichtige Frage für Sie. Was müsste ein Mitarbeiter machen, um gekündigt zu werden? Quasi, was müsste Schlimmes passieren, um gekündigt zu werden?
0: Ja, es sind viele Faktoren, die erfüllt werden müssten. Punkt 1 ist Ehrlichkeit. Punkt 2 ist, es sollte niemals dem Unternehmen schaden, was der Mitarbeiter tut.
2: Für mich wäre ganz schlimm, wenn jemand stiehlt. Also Diebstahl ist für mich ganz was Schlimmes, da meine Mitarbeiter mein Vertrauen bekommen, dass sie das mit Geld umgehen, mit meinem Geld umgehen. Und wenn mir da auffallen würde, dass jemand stiehlt, das wäre für mich ein fristloser Kündigungsgrund. Und somit hätten sie mein Vertrauen verloren und somit könnten sie nicht mehr für mich arbeiten.
7: Eine sehr wichtige Frage für die Mitarbeiter, aber auch für Sie. Wie wichtig ist Urlaub für Sie?
0: Urlaub ist schon was Großartiges. Also Urlaub steht schon an einer großen Position, ist leider noch nicht immer möglich als Chef. Die Mitarbeiter haben einen klassischen Urlaubsanspruch. Der Gesetzgeber gibt den vor, je nachdem, wie viele Stunden du angemeldet bist, desto mehr Urlaub steht dir natürlich zu.
2: Urlaub ist natürlich wichtig, aber wir haben auch Betriebsurlaub im Sommer, Betriebsurlaub um Weihnachten, Betriebsurlaub um Ostern. Das heißt, es gibt schon fix vorgegebene freie Tage. Und wenn jemand noch frei haben möchte, dann machen wir das meistens auch möglich. Das heißt, wir schauen immer flexibel auf die Bedürfnisse der Mitarbeiter, damit auch jeder, wenn es nicht innerhalb der Betriebsurlaubszeiten ist, auf Urlaub möchte, dass wir das ermöglichen.
8: Hey, ich bin die Sarah und wollte wissen, wann und warum werden Sie als Chef streng?
0: Naja, wenn man die Arbeit nicht richtig macht oder zu Gästen oder Gästen nicht den besten Service gibt, den sie verdienen.
2: Ich werde streng, wenn es um Checklisten geht. Wenn diese nicht erfüllt werden und abgehakt werden, wenn Aufgaben so also angeblich erfüllt worden sind und dann sind sie nicht erfüllt, das ist vor allem der Putzplan. Ich werde streng, wenn Sachen nicht notiert werden, wie zum Beispiel Reservierungen und wir dann deswegen was übersehen, weil es dann unnötig Stress verursacht in einer Situation, in der wir es wahrscheinlich nicht brauchen können.
8: Okay, und jetzt bin ich endlich dran, Fragen zu stellen. Auch wenn ich sie nicht face-to-face sehe, werde ich sie fragen, würden Sie zufrieden sein mit dem Gehalt, was Sie den Mitarbeiter oder der Mitarbeiterin geben, wenn Sie an Ihrer Stelle gearbeitet hätten?
2: Ja, wäre ich, denn die Mitarbeiter verdienen mehr wie ich auf die Stunden gerechnet. Denn als Chefin muss ich ganz viele Stunden oft außerhalb der normalen Öffnungszeiten arbeiten.
0: Ja, ich glaube, ich bin da schon sehr fair. Und wenn ich in dem Alter das Geld verdient hätte, wäre das großartig gewesen.
8: Und wie wichtig ist die Gesundheit der Mitarbeiter für Sie?
0: Naja, natürlich steht die Gesundheit immer an erster Stelle. Natürlich ist ein Krankenstand bitter für einen Chef, muss man auch handeln. Aber wenn der Mitarbeiter nicht arbeiten kann, weil er krank ist, dann ist es halt so. Und man muss damit auch umgehen können.
8: Wenn Ihre Angestellten jetzt ein Emoji wären, welches Emoji, denken Sie, wären die?
2: Meine Mitarbeiter wären das Lach-Smiley-Emoji mit der Träne im Auge vor Lachen. Das wäre, glaube ich, unser Emoji, das wir uns auch am meisten schicken.
0: Meine Angestellten ein Emoji. Ich hoffe, ein Lach-Smiley. Und sonst würde ich sagen, einen Daumen hoch.
7: Welchen Stellenwert hat der Betriebsrat in Ihrem Unternehmen?
2: Ich führe ein ganz kleines Unternehmen, also zwei kleine Unternehmen. Wir haben daher keinen Betriebsrat.
7: Welche Maßnahmen ergreifen Sie zur Inklusion von Menschen mit Behinderung?
0: Bis jetzt habe ich keinem Menschen mit Behinderung einstellen können oder keinen Job geben können, weil der Tätigkeitsbereich es nicht zugelassen hat.
6: Und meine letzte Frage an Sie wäre, ob Sie gerne Chef sind oder ob Sie lieber wieder als Angestellte arbeiten wollen würden.
2: Ich bin gerne Chefin. Ich sage immer, es ist eine Hassliebe. Die Liebe überwiegt. Der Hass ist natürlich manchmal auch da, weil es auch anstrengend ist. Aber solange die Liebe überwiegt, möchte ich so belassen. Aber ich kann nicht ausschließen, dass ich nicht irgendwann wieder für jemanden anderen arbeiten werde, solange ich nötige Freiräume und Wertschätzung und Entfaltungsmöglichkeiten in meiner zukünftigen Tätigkeit haben werden würde.
0: Ich bin schon sehr gerne Chef und ich glaube, ich könnte nie wieder dieselbe Energie einem anderen Arbeitgeber bringen, die ich jetzt in mein eigenes Unternehmen stecke. Also würde ich sagen, ich liebe meinen Job.
7: Und meine allerletzte Frage, was hilft, um den ersten Monat bei Ihnen im Unternehmen zu überleben?
0: Gute Arbeit. That's it. Also Höflichkeit, organisiertes Arbeiten und einfach ein freundliches Sein. Und dann passt das schon.
2: Das klingt so negativ, das zu überleben. Ich wünsche mir von neuen Mitarbeitern, dass sie sich kurz mit dem Unternehmen und mit der Arbeitsstelle auseinandersetzen. Das heißt, in unserem Fall die Karte sich anschauen und lernen, damit sie auch ein bisschen wissen. Es hilft ihnen auf alle Fälle, dass sie gegenüber den Gästen nicht so planlos dastehen, wenn die was bestellen, was sie noch nicht kennen. Und sich gleich einbringen im Team. Das hilft meistens gleich sehr und einfach neugierig und interessiert an der Tätigkeit zu sein. Und dann ist das schon super geschafft.
8: Und am wichtigsten ist es, woher sollen wir wissen, dass Sie uns keine Klischee-Antworten jetzt geben?
0: Das, glaube ich, sind keine Klischee-Antworten gewesen, die ich Ihnen gegeben habe. Es ist ehrlich beantwortet und ich hoffe inständig, dass diese Fragen aus Ihrer Sicht auch ehrlich beantwortet sind.
2: Das könnt ihr nicht wissen, aber ich glaube, es kommt, man merkt es, dass ich jede Antwort sehr bedacht gewählt habe und sie sehr ehrlich hoffentlich rüberkommen.
0: Das Jobleben ist kein einfaches und es ist viel Arbeit, aber kann auch sehr viel Spaß sein. In dem Sinn, danke.
5: Und meine letzte und wohl wichtigste Frage, Katze oder Hund?
2: Ich mag beide Tiere sehr gerne. Ich habe beide schon besessen, aber nachdem ich aktuell eine kleine Hündin habe und es für meinen Lebensstil viel besser passt, glaube ich, bin ich einfach mittlerweile sehr Team Hund geworden. Aber ich finde beide Tiere super.
0: Hund.
8: Dankeschön.
0: Was ist da? Also wieso habt ihr diese Frage reingenommen?
5: Ich bin definitiv ein Katzenmensch und ich würde behaupten, ich verstehe mich auch besser mit Katzenmenschen. Deswegen war das mein persönlicher Input.
4: Und das war's. Wir sehen uns beim nächsten Mal.

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1: Hallo und herzlich willkommen zu dieser Ausgabe von Der Rief, Radio für Stadtforschung. Der Rief ist 25. Der Rief? Das ist ein internationales Netzwerk engagierter StadtforscherInnen, PlanerInnen, KünstlerInnen und AktivistInnen, deren Arbeiten zu Stadt, Raum und Gesellschaft in Der Rief, Zeitschrift für Stadtforschung, in Der Rief, Radio für Stadtforschung, bei Urbanize, dem internationalen Festival für urbane Erkundungen, sowie in zahlreichen weiteren Projekten präsentiert und diskutiert werden. Der Rief vermittelt Wissen aus Stadtforschung, Kunst und Aktivismus, engagiert sich für die Demokratisierung der urbanen Gesellschaft und die Stärkung der kritischen Öffentlichkeit. Und das bereits seit über 25 Jahren. Nicht verwunderlich, dass es da auch viel zu feiern gibt. Das diesjährige Urbanize Festival für urbane Erkundungen fand im Oktober unter dem klingenden Titel It's About Time – Rhythmen, Zyklen und Zeitregime der Stadt zum 15. Mal statt. Und in diesem Zuge wurde auch die 100. Ausgabe der Der Rief – Zeitschrift für Stadtforschung mit dem Thema Zeit – Planung und Alltag präsentiert. In diesem Jahr kam nun noch die Jubiläumsausstellung Der Rief – Horizont Stadt von 9. Mai bis 21. Juni 2026 im Architekturzentrum Wien zu sehen dazu. Sie ermöglichte einen Streifzug durch Wissenschaft, Kunst und Aktivismus sowie Einblicke in die theoretische und praktische Auseinandersetzung des Der Rief Kosmos mit dem urbanen Raum als gesellschaftlichem Raum. Ein Jubiläum haben wir noch im Petto. Am 7. Juni 2011 wurde die erste Sendung von Der Rief, Radio für Stadtforschung, auf Orange 94.0 ausgestrahlt. 15 Jahre lang gibt es also diese Sendereihe schon. In den vergangenen Jahren haben wir unzählige Reportagen gemacht, Interviews geführt, mit Klang experimentiert, Radio-Walks organisiert, in Workshops Radiosendungen erarbeitet und Live-Übertragungen, unter anderem vom Urbanize, internationales Festival für urbane Erkundungen, durchgeführt. Der Rief eint die Faszination für das Urbane und der kritische Blick. Multiperspektivisch und multidisziplinär nähern wir uns zentralen Fragestellungen vom Wohnen, Arbeiten, dem Zusammenleben und dem Ver- und Entsorgen in der Stadt. Ebenso spielen aber in unseren Beiträgen und Sendungen Alltagsgeschichten, experimentelle Forschung, aktivistische Kämpfe und die Hörbarmachung unterschiedlicher Perspektiven eine wichtige Rolle. In der heutigen Sendung machen wir also einen Blick zurück an den Anfang von Der Rief, Radio für Stadtforschung, und senden erneut Makondo, die allererste Ausgabe dieses Mediums. Wir begeben uns auf eine Zeitreise an die Wurzeln von Der Rief.
2: Herzlich willkommen. Es begrüßt Sie Elke Raut im Namen des Der Rief Radiokollektivs. Der Rief oder
3: Der Rief,
2: wie die Franzosen vielmehr sagen, ist der Titel eines internationalen Stadtforschungsmagazins, das seit dem Jahr 2000 in Wien erscheint. Neben diesem Magazin gibt es ab sofort auch Der Rief Radio für Stadtforschung. Hier auf Radio Orange 94.0. Nun geht es aber wirklich los mit Der Rief Radio für Stadtforschung. Roberto Ort öffnet für Sie das erste Kapitel unserer Audioserie Wörterbuch Stadt. Es ist, was jetzt sicher überraschen wird, dem Titel unserer Sendung, also Der Rief, gewidmet.
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2: Der Hamburger Kunsthistoriker, Kurator und Autor Roberto Ort über Der Rief.
5: Der Rief, ein französisches Wort von dériver,
3: herumtreiben, auf dem Fluss mit der Strömung sich treiben lassen. Ein Boot ist derivé, also ist losgerissen vom Ufer, treibt den Fluss hinab, kann sich nicht selbst orientieren, also hat sich völlig dem Fluss überlassen, der Strömung, stößt hier an, stößt dort an. Ein Wort, das von den Situationisten eingeführt wurde. Im Deutschen ist schwer zu übersetzen. Man hat verschiedene Übersetzungen versucht. Umherschweifen, umhertreiben, driften, sich treiben lassen, Herumtreiber. Herumtreiben, Herumtreiber, das hat ja im Deutschen auch die Bedeutung von etwas. Naja, was machten die? Die sind unkontrollierbar, die klauen vielleicht. Das alles kommt in diesem Feld zusammen. Für die Situationisten, also beziehungsweise die Lettristen, die Vorform, die Vorgruppierung, war der Begriff natürlich auch nicht so fernliegend. Also es gab schon im Surrealismus Experimente, die da Erfahrungen in der Stadt verarbeiten, die dieses sich herumtreiben lassen, sich frei bewegen, flanieren, in der Stadt systematischer anging. Diese Experimente sind innerhalb der surrealistischen Bewegung vor dem Zweiten Weltkrieg nicht so zentral gewesen. Die haben dazu gehört, also wenn man die Bücher von André Breton kennt, dann ist das klar. Also dieses L'amour fou ist natürlich ein lang ausgedehntes Deriv, ein Liebesabenteuer und hat sehr viel mit der Stadt zu tun, natürlich mit Paris. Und die Erfindung des Deriefs von den Lettristen und den Situationisten hat auch extrem viel mit Paris zu tun. Paris in dem letzten Jahrzehnt seiner Bedeutung innerhalb der unabhängigen Moderne. Die Bedeutung verliert Paris so ungefähr 1962 bei den Situationisten nicht zufällig. Das ist vielleicht für heute, für den heutigen Kontext des Deriefs dieser Praxis sehr wichtig. Die Städte haben sich grundsätzlich verändert. Der Reichtum der europäischen Städte nach dem Zweiten Weltkrieg ist heute nicht mehr vorstellbar. Man konnte in Paris von der Hand in den Mund leben. Man musste nur irgendwo eine Unterkunft haben und das war auch sehr, sehr billig. Viele Leute haben für wenig Geld, für fast nichts in dieser reichen Stadt gelebt. In der Stadt, die also aus ihrer Struktur heraus sehr reich war, vielfältig. Das Derif will diese Vielfältigkeit erforschen. Es will sich diesen verschiedenen Stimmungen, diesen Angeboten übergeben, will die Brüche erleben, die zwischen verschiedenen Vierteln existieren. Es will, was die Situationisten besonders ausgezeichnet ist, es will also diese Abwechslung auch systematischer und man kann sagen, also forcierter, verschnellert wahrnehmen. Also die Situationisten haben sich im Gegensatz zu den Surrealisten, die vielleicht etwas verträumt herumgewandert sind, sehr viel schneller, sehr viel bewusster, gezielter bewegt, was in der Praxis vielleicht auch nur darauf hinausgelaufen ist, dass man betrunken durch die Stadt lief oder sich von einer Kneipe zur nächsten durchgewühlt hat durch die Stadt oder dass man eben so wie ein Militär besser vielleicht wie ein Guerilla, ein Guerillero durch das Geflecht der Stadt, durch die Stadtlandschaft geht. Auch das ist heute vielleicht nicht mehr so einfach wieder zu rekonstruieren.
2: Sie hörten den Hamburger Kurator und Autor Roberto Orth mit seinem Beitrag zur ersten Folge von Wörterbuch Stadt. Wer mehr über Deriv und die Situationistische Internationale erfahren will, dem legen wir Roberto Orths Buch Phantom Avantgarde nahe, erschienen in der Edition Nautilus. Was Sie gerade hören, ist die erste Ausgabe von Deriv Radio für Stadtforschung. Wir beschäftigen uns allerdings nicht erst seit heute, sondern bereits seit dem Jahr 2000 mit Stadtforschung. Damals ist die erste Ausgabe unserer Zeitschrift Deriv in Wien erschienen. Ebenso lang gibt es den Verein Deriv, der sich über die Jahre zu einer breiten Plattform für Stadtforschung entwickelt hat. Wir, das ist ein loses Netzwerk von Menschen aus unterschiedlichsten Bereichen, die sich für Stadt als Thema und Lebensraum begeistern. Der RIF-Mitarbeiterinnen stammen aus Disziplinen wie Architektur und Städtebau, Soziologie, Politikwissenschaft, Kunst- und Kulturwissenschaften, aus Landschaftsarchitektur, Geografie,

0: zahlreiche Texte daraus zu lesen. Wer unsere Zeitschrift Der Rief kennt, kennt auch die Serie Geschichte der Urbanität von Manfred Russo. Sie erscheint seit vielen Jahren in jeder Ausgabe und ist ausgehend von der Antike mittlerweile bereits im New York der 1960er Jahre angekommen. Für Radio Der Rief überträgt der Kultursoziologe Manfred Russo seine Serie ins Audioformat und beginnt noch einmal ganz von vorn.
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0: Manfred Russo über die Entdeckung des Urbanen im alten Athen.
2: In den Etymologie von Isidor von Sevilla, das war ein Werk damals, das die begriffliche Bedeutung von Worten untersuchte, und der hat eigentlich sozusagen Urbs und Civitas gegenübergestellt. Urbs bedeutet eigentlich mehr die schützende Funktion der Stadt, eigentlich die schützende Funktion des Steines, und Civitas bedeutete so etwas wie die Rituale oder Anschauungen, die sich in der Stadt entwickeln. In der modernen Terminologie würde man Urbs heute als Hardware und Civitas als Software bezeichnen. Und Isidor von Sevilla damals meinte eigentlich den Heroismus, den notwendigen Heroismus, der zur Neugründung einer Stadt im 7. nachchristlichen Jahrhundert notwendig war, nicht? Also musste man noch ein Stück zurückgehen, um die Quelle der Urbanität herauszufinden, und da sind wir auf Athen gestoßen. Athen ist sozusagen der Ort, wo die Demokratie erfunden wurde, der Ort, wo der öffentliche Raum erfunden wurde, der Ort, wo eine ganze Reihe von kulturellen Neuigkeiten aufgekommen sind, die im Grunde genommen noch bis zur Gegenwart wirken. Athen hat, wie gesagt, die Demokratie erfunden, Athen hat den öffentlichen Raum erfunden, Athen hat verschiedene demokratische Organisationen, Einrichtungen erfunden, die alle dort im Stadtraum von Athen angesiedelt waren. Institutionen wie das Proletarion, wie die Ekklesia und ähnliche Volksversammlungen, damit die Demokratie funktionierte. Wichtig war auch noch bei den Athenern, dass sie sich sozusagen vom Totenkult abgelöst haben und dass sie diesen Bereich der Tempel, obwohl es auch auf der Agora einige kleine Tempel gab, dass sie diese Tempel auf einen separaten Ort brachten und dort errichteten, nämlich auf die Akropolis, nicht? Das hat verschiedene kulturelle Gründe. Diese Ablösung vom Totenkult ermöglicht eine Befreiung von den Toten und sozusagen auch eine größere Konzentration auf den Menschen, nicht? Das war so die Erfindung des Menschen in Athen. Und eine starke Ausrichtung auf eine Kultur des Diesseits. Ich meine, die Athener waren ja sozusagen die Erfinder der Nacktheit und des Körperkultes und so weiter. All das ist sozusagen eine Voraussetzung für diese expressive Haltung, die die Athener in dieser Sache an den Tag gelegt haben. Vielleicht noch einige Worte zum öffentlichen Raum. Nicht der öffentliche Raum in Athen war durch eine spezifische Architektur geprägt. Nicht diese Architektur hatte ein Grundelement, die Stoa. Nicht die Stoa war ein Gebäudetypus, der nach hinten geschlossen war und nach vorne durch Kolonnaden eigentlich geöffnet war. Der ermöglichte einen Übergang von der Agora, vom offenen Platz hin, in diese Gebäude hinein, war aber gleichzeitig immer einsehbar und im Grunde genommen für alle zugänglich. Also dort gab es dann kleine Gesprächsgruppen, dort gab es dann auch Schausteller, Artisten, es waren auch dort Philosophen, nicht? Es gibt eine eigene philosophische Schule, das Tor, die ihren Namen von diesem Gebäude ableitet. Ein anderer Punkt, der sozusagen wichtig ist für diese Entwicklung der Demokratie und des dazugehörigen Bewusstseins, ist das Theater, nicht? Theatron heißt sozusagen griechisch einfach ein Ort zum Sehen. Und man muss sich vorstellen, dass damals die Menschen sich eigentlich erst einüben mussten, längere Zeit hindurch konzentriert sich auf gewisse Dinge hinzublicken, nicht? Dort unten war die Szene, die Hügel waren so gestaltet, dass terrassenförmige Zuschauersitze angelegt waren. Und unten auf der Bühne konnte der Sprecher mit seiner Stimme ein großes Auditorium eigentlich erfassen, weil dieser Schallkegel bis in die obersten Zuschauer reingetragen hat. Nicht, das ist ja heute noch eigentlich das architektonische Muster.

0: Booster des Theaters oder des Stadions und war auch eine Erfindung des griechischen Genius.
1: 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Doch nun zu einer ganz anderen Geschichte. Hanno Meyer-Ecker und Anne Erwand haben sich dafür auf Spurensuche nach Macondo begeben, einer städtebaulichen Insel mitten in Wien und einem Spiegel der Welt und ihrer Kriegsgeschichte der letzten 60 Jahre.
2: Hola, Ramon! So, das ist der Garten. Also der Nachbarschaftsgarten. Gärten gibt's eine Menge hier.
3: Macondo, das ist eine eigene kleine Welt zwischen Flughafen, Ostautobahn und Donauufer in Wien-Simmering. Ein Ort, der einem Großteil der Wiener Bevölkerung kein Begriff ist, auch wenn er direkt in ihrer Stadt liegt. Seit 1956 ist Macondo Heimat für anerkannte Flüchtlinge und Zwischenstation für Asylsuchende. Heute leben rund 3000 Menschen aus 22 Nationen auf dem Gelände der ehemaligen kaiserlich-königlichen Kaserne Kaiser Ebersdorf. Yara Coca-Dominguez vom Verein Gartenpolylog erzählt von Ramon Villalobos und den Anfängen von Macondo.
2: Als zum Beispiel der Ramon kommt aus Chile, als der gekommen ist, Flüchtling von der Diktatur in den 70er Jahren, hier angesiedelt worden ist, wie viele andere, davor waren es die Ungarn in den spät 50er Jahren. Und ursprünglich oder am Anfang hat sich keiner wirklich darum gekümmert, wie die Fläche ausgeschaut hat oder ob Müllentsorgung und so weiter. Deswegen haben die Leute angefangen, das alles selber zu machen, sich selbst zu organisieren, was sehr interessant war eigentlich von der soziologischen Sicht her, weil auch aus verschiedenen Ländern gekommen sind. Und dann haben wir angefangen zum Beispiel diese Schrebergärten oder diese kleinen Gärten anzulegen und zu pflegen, haben ziemliche Berge vom Müll einfach selber entsorgt, haben Theaterstücke organisiert, haben immer wieder Fußballturniere gemacht, haben diesen Fußballplatz errichtet. Und haben sie sogar einen ersten Bürgermeister von Macondo irgendwie gewählt und haben den Ort Macondo getauft.
4: Der Name Macondo stammt aus dem Roman 100 Jahre Einsamkeit des kolumbianischen Autors Gabriel Garcia Marquez. Marquez beschreibt darin einen abgeschiedenen Ort fernab von jeglicher Zivilisation. Eine Charakterisierung, die aufgrund ihrer städtebaulichen Insellage auch auf die Wiener Siedlung zutrifft. Dieter Spart, Mitgründer des Architekturbüros Architectus, über Macondo und seine Qualitäten.
5: Lässt sich herausstreichen, dass diese Insellage zum besonderen Kleinklima, zum besonderen Milieu geführt hat. Weil würde Macondo in einem dicht besiedelten Gebiet von anderen Wiener Wohnbauten stehen, hätte es vielleicht viel früher Grenzkonflikte gegeben. Diese Insellage in der Peripherie hat aber dazu geführt, dass so ein kleines Milieu entstehen konnte und diese Gartenkultur und überhaupt Lebenskultur dort abgeschieden von der anderen Zivilisation eigentlich sehr gut sich entwickelt hatte und zwischen den verschiedenen Nationen ein sehr kontrollierter, selbstorganisierter Lebensraum entstanden ist.
4: Eine Lebensqualität, die ihre eigene Geschichte erzählt. Für viele der Zuwanderungswellen sind Kriege und politische Wirrnisse verantwortlich. Dieter Spart und Heidi Bretterhofer vom Architekturbüro Architectus haben sich auf Einladung der Künstlergruppe Kabula Sesh im Rahmen eines einjährigen Kunstprojektes vor Ort intensiv mit Macondo beschäftigt.
5: Macondo ist ein Lebensort, wo Leute aus der ganzen Welt leben, aus Venezuela, Bolivien, Chile, Polen, Tschechien, Ungarn, China, Vietnam, Somalia, Kongo. Und Macondo ist eigentlich eine Weltausstellung der Welt, des Weltkriegsgeschehens, muss man leider sagen. Also alle Weltkriege haben zum Flüchtlingsstrom, zu Flüchtlingsbewegungen geführt. Und praktisch aus 50 Jahren Kriegsgeschichte sind Flüchtlinge nach Macondo gekommen und haben dort ein sehr interessantes Inseldasein aufgebaut.
4: Über die Jahrzehnte hat sich auch räumlich viel in Macondo verändert. Es wurden immer wieder neue Wohnungen gebaut, die mittlerweile alle vom Bau- und Immobilienunternehmen BUWOG verwaltet werden. Vor rund 15 Jahren wurden die letzten Wohnungen vom österreichischen Integrationsfonds für UNO- bzw. Konventionsflüchtlinge erbaut. Doch auch davor gab es immer wieder Erweiterungen.
6: In den 80er Jahren wurde das Areal dann quasi nachverdichtet mit Wohnbauten, das sogenannte Gelbe Haus, das Kardinal-König-Flüchtlingshaus, das eben soziale Infrastruktur beherbergt, und dann wurden noch zwei Wohnbauten dazu ergänzt. Das sind auch Geschosswohnbauten, die jetzt aber wirklich schon als Wohnbau konzipiert wurden und nicht wie die Kaserne nur umgenutzt war, die von der Typologie her sehr einfach und stringent funktionieren. Es ist eine Laubengangerschließung. Das Schöne daran ist, dass der Laubengang auch gleichzeitig der Terrassenraum und der private Freiraum ist und die Leute diesen Raum auch wirklich bespielen und es eigentlich ein großer vertikaler Balkon ist vom Erscheinungsbild her.
4: Neben drei straßenseitigen Eingängen befindet sich ein vierter informeller Zugang auf der Rückseite des Areals. Dieser grenzt direkt an den Parkplatz des Huma Einkaufsparks, dem einzigen Nahversorger für die 3000 Bewohner und Bewohnerinnen Makondos.
6: Und es gibt dann einen sehr interessanten, speziellen informellen Zugang, der in der Grenze zwischen dem großen Einkaufszentrum und Makondo ist. Es ist eine lange gebaute Zaunwand aus Trapezblech, die zur Seite zum Einkaufszentrum hin ganz signifikant in der Farbe des Einkaufszentrums gestrichen ist und dort der Zaun eigentlich zur Corporate Identity des Einkaufszentrums gehört. Die Rückseite, die nach Makondo zeigt, ist eigentlich eine graue Blechwand und das war's. Aber genau in diese Blechwand hat sich immer wieder ein Loch hineingeschnitten, das zu einem Verhandlungsraum geworden ist zwischen dem Einkaufszentrum und den Bewohnern von Makondo.
4: Ein Verhandlungsraum als Barriere. Weil dieser Zaunausschnitt kleiner als die Huma-Einkaufswegen ist und daher keine direkte Durchfahrt möglich ist, laden die Bewohner Makondos ihre Einkäufe händisch von einem Areal ins andere um. Der Einschnitt im Zaun wird so zum Lebensmittelverladeterminal. Als unüberwindbare Grenze erweist sich dieser informelle Zugang allerdings für Personen mit Kinderwegen oder im Rollstuhl. Sie müssen einen weiten Weg auf sich nehmen, um ins Einkaufszentrum zu gelangen.
3: Einen besonderen Brennpunkt in Makondo bildet die Schließung des ehemaligen Integrationswohnhauses des Kardinalkönighauses im September 2009. Die Errichtung des Wohnhauses für Konventionsflüchtlinge im Jahr 1998 überraschte die Bewohner Makondos. In den Folgejahren erfüllte es einige wichtige soziale Funktionen und entwickelte sich zu einem gesellschaftlichen Treffpunkt. In diesem Gebäude hat das Innenministerium seit Dezember 2010 ein Gefängnis für abzuschiebende Familien eingerichtet, was bei Flüchtlingsbetreuern und karitativen Einrichtungen für Empörung sorgt. Bei den Bewohnerinnen und Bewohnern Makondos führt das Abschiebegefängnis vor allem zu mehr Unsicherheit, wie David Stanzl und Yara Coca Dominguez vom Verein Gartenpolylogue erklären.
7: Meine Erfahrung ist, dass viele Leute das noch gar nicht wirklich mitbekommen haben, was in diesem Haus vor sich geht. Ganz viele Leute sehen ja öfters mal Polizei vor Ort und teilweise wissen sie, dass das eine Art Abschiebegefängnis ist, aber was hier wirklich passiert, weiß nicht.
2: Wir waren auch sehr gespannt, ob sich die Lage verschlechtert, weil es ist ein für sich auch schon so, dass der öffentliche Raum hier sehr bedingt benutzt ist. Und da haben wir schon die ersten Monate bemerkt, dass viel weniger los ist, dass die Leute sich weniger im Freien aufhalten. Und haben auch gehört, dass Polizeigruppen herumgegangen sind und eben nicht zurückgegrüßt haben. Das war eine sehr komische Stimmung auf einmal da.
3: Die Gartensiedlung Makondo aufgrund der speziellen Situation ihres Entstehens mit einem Flüchtlingslager gleichzusetzen, lehnt der Architekt und Urbanismusforscher Dieter Spart jedoch entschieden ab.
5: Also man muss, glaube ich, sagen, Makondo ist kein Flüchtlingslager in dem Sinn, sondern Makondo ist eigentlich eine Siedlung, in der Leute aus verschiedenen Nationen mit offiziellem Aufenthaltsrecht leben.
3: Tatsächlich übersiedelt gerade die jüngere Generation, die teilweise schon in Österreich geboren ist, mittlerweile oft in das zentralere Wiener Stadtgebiet. Das führt laut Yara Coca Dominguez dazu, dass sich der Bezug zu Makondo von Generation zu Generation immer mehr verliert. Einen der wichtigsten gemeinsamen Nenner von Makondo bildet die über Jahrzehnte in Selbstorganisation angelegte Gartenanlage. Die Benutzung und Errichtung dieser Gärten abseits von klar definierten Grundgrenzen erinnerte eher an Bilder informeller Siedlungen der südlichen Hemisphäre als an die in Wien typischen Schrebergärten, wie Heidi Bretterhofer und Dieter Spart in ihrer Publikation Storytelling Makondo ausführen. Vor 3 Jahren veranlasste die Bundesimmobiliengesellschaft BIC eine Neuvermessung der Gartengrundstücke. Ziel war die kostenpflichtige Neuvermietung als Schrebergärten. Das bedeutete laut Yara Coca Dominguez das Aus für die meisten Gärtner und Gärtnerinnen Makondos.
2: Und dann kam, ich glaube, vor 2 Jahren, 3 Jahren mittlerweile die BIC. Die BIC ist die Bundesimmobiliengesellschaft, die verwaltet alles, was Grünfläche ist, das heißt, wo wir sind und die ganzen Gärten hier. Und dann haben sie angefangen, Pacht oder Miete zu verlangen, auch rückwirkend, was für viele Leute hier einfach unmöglich zu zahlen war. Das heißt, dann haben viele Leute einfach ihre Gärten verlassen müssen. Und manche sind geblieben, wie Ramon und José.
3: José lebt seit über 20 Jahren in Macondo. Ohne Menschen wie ihn, der immer da ist, wenn irgendjemand Hilfe braucht, wäre ein Ort wie Macondo gar nicht denkbar.
2: Seine Geschichte ist sehr lang, sagt er. Aber seit den 90er ist er da in Macondo.
8: Na, in Segalte eine Geschichte, wann da meine Mutter gemacht hat, ja? Und ich helfe jedem Menschen, bitte. Es ist egal, von welchem Land, weiß, schwarz, mit ohne, einer Mensch, Respekt von jedem.
2: Und er hilft uns sehr viel. Sehr, sehr viel. Mit Werkzeug, mit dem Zaun hat er selber aufgestellt und er ist immer wieder da. Den Brunnen hat er uns dann in Verwendung quasi gebracht. Und ja, das ist unsere gute Seele, wie gesagt, und er wohnt da und es ist für uns eine große Hilfe, wenn jemand da immer ist und schaut und pflegt und ja.
4: Neben der Bereitstellung von Wohnstrukturen sind es jedoch vor allem informelle und soziale Strukturen, die Bewohnerinnen und Bewohner Macondos dringend brauchen. Die Künstlergruppe Kabula Sesh hat während ihres einjährigen Aufenthalts im Rahmen ihrer Kunstprojekte auch einen Container als Bühne nach Macondo gebracht, der sich mittlerweile zu einem beliebten Treffpunkt vor allem der Kinder entwickelt hat. Rund um diesen Container startete der Verein Gartenpolylog im Jahr 2010 ein Gemeinschaftsgartenprojekt für Kinder und Erwachsene. Der Gemeinschaftsgarten soll auch zum Schließen der sozialen Lücke dienen, die das Auflösen der informellen Gärten Macondos durch die Bundesimmobiliengesellschaft hinterlassen hat. Die Kinder haben das Angebot der ehrenamtlichen Gartenarbeit vom Gemeinschaftsgartenverein Gartenpolylog begeistert aufgenommen. Die Erwachsenen nähern sich der Nutzung des Gemeinschaftsgartens und den vielfältigen Veranstaltungsangeboten bisher noch zögerlich. Trotzdem bilden die Mitarbeiterinnen von Gartenpolylog wichtige Ansprechpersonen für Fragen und Informationen aller Art. Dass solche Projekte eine wichtige soziale Funktion erfüllen, trotzdem aber alleine nicht die Gesamtsituation in Macondo verbessern können, ist auch den Projektverantwortlichen klar.
2: Also heute haben mich die Presse auch angerufen, na, wie ist das so, weil wenn nicht ein schönes Bild entsteht mit urviele Hautfarben und Nationalitäten und schöne Pflanzen am Beet, dann komme ich nicht, dann kommen sie nicht, weil so ist es nicht.
1: Sie hörten einen Beitrag von Hanno Meyer-Ecker, Anne Erwand und Petra Schaner über Macondo.
9: Damit sind wir auch schon am Ende dieser Sendung von Deriv, Radio für Stadtforschung. Vielen Dank, dass Sie eingeschaltet haben in diesem Rückblick auf 15 Jahre Geschichte bei Deriv, Radio für Stadtforschung. Sie hörten die allererste Folge Macondo vom 7. Juni 2011. Diese wurde von Elke Raut, Nadine Bergins, Anne Erwand, Christoph Leimer, Hanno Meyer-Egger, Manfred Russo und Petra Schaner gestaltet. Es verabschiedet sich Clemens Juham. Deriv sendet alle zwei Monate, dienstags um 14 Uhr auf Orange 94.0. Der nächste Termin ist am 25. August.
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Wünsche wieder einmal den hoffentlich halbwegs entspannten Nachmittag. Kein Kommentar auf Sendung. Am Mikrofon wie immer Herbert Auinger. Das heutige Thema trägt die Überschrift Über Recht und Unrecht beim Krieg führen oder aus der kleinen Welt der freien Radios Russland und Ukraine und Zensur, Zensur wegen Russland und Ukraine. Es geht darum, dass der angedrohte bzw. verhängte Ausschluss dieses Podcasts, ausgerechnet von freien Radios, nun einige Monate her ist, möchte mich auch nach einigen Zuschriften noch einmal äußern und hoffe, einige Unklarheiten und Verständnisprobleme damit bearbeiten zu können, beziehungsweise die Differenzen wenigstens noch einmal klar herauszustellen. Der Kern des Streits mit diesen Ausschlussdrohungen ist meines Erachtens die Frage nach Recht und Unrecht beim Krieg führen, die Frage nach den moralischen Werten und den Sprachregelungen der Kriegsparteien. Wie immer ist in der Mitschrift auf cba.media Podcast kein Kommentar. Auch die sind dort auch die Verweise an die früheren Beiträge, auf die sich die jetzige Wiederholung, Zusammenfassung, Vertiefung bezieht. Eine Schiene geht so, wenn Leser oder Hörer über das eigentlich Gemeinte, über Hintergründe und mögliche Intentionen meiner Beiträge nachdenken möchten und sich dabei schwer tun, auch was manche Quellen betrifft, kann das an unterschiedlichen Mängeln und Problemen liegen, dann ist es mir womöglich nicht gelungen, mich ordentlich verständlich zu machen, denn meine Überlegungen sollten klar zum Ausdruck kommen. Der Text ist schon so gemeint, wie er vorgetragen wird, da steckt auch nichts dahinter. Alles ist vorne sicht- und hörbar. Warum sollte denn ganz generell jemand verschweigen oder verbergen oder verstecken, worum es ihm eigentlich und dahinter geht? Bin halt darauf aufmerksam gemacht worden, dass ich ab und an mit Anspielungen und Erinnerungen arbeite, die vielleicht Leuten, die nicht so im Stoff drinnen sind, zumindest auf Anhieb, nicht viel sagen und irritierend wirken. Sogar eine Bezeichnung wie der Westen soll manchmal als zu generalisierend empfunden werden. Aber bitte, bin mir nicht sicher, was das soll, wenn sich da nicht jemand absichtlich blöd stellt, dann könnte ich diese Probleme oder Fragen jederzeit antworten oder präzisieren, eine Nachfrage genügt. Was nicht nur die Quellenlage betrifft, sondern auch den Zugang der Mainstream-Medien zum Thema, will ich ein Interview zitieren, das war hier schon einmal Thema. Da hat eine anerkannte kulturelle Größe vor 4 Jahren in einem Interview Folgendes erzählt. Gemeint ist, oder der Interviewte war der Herr Gottfried Hellenwein, das ist ein Maler und ein Promi, also ein Künstler mit einer gewissen Narrenfreiheit. Und so eine Figur wird von Mainstream-Medien gern gefragt, wenn eine kritische Meinung dokumentiert werden und zugleich deren bedingter Stellenwert zum Ausdruck gebracht werden soll. Der Mann ist kein Politiker, also letztlich nicht wirklich kompetent. Aber wie dem auch sei, der sagt Folgendes: Putin wollte den lange anhaltenden Konflikt mit der Ukraine und die Bedrohung, durch das immer weitere Vordringen der NATO militärisch lösen. Das war ein schwerer Fehler. Jeder Krieg ist ein Verbrechen, für das es keine Rechtfertigung gibt. Die tägliche Berichterstattung erweckt aber den Eindruck, als hätte die Welt in Frieden gelebt, bis Putin, das größte Monster aller Zeiten, aufgetaucht sei. So hat die westliche Welt die extremsten Sanktionen über Russland verhängt, die es je gegeben hat. Vor allem die Empörung der Amerikaner mutet seltsam an, denn seit dem Ende des Zweiten Weltkriegs ist Amerika im permanenten Kriegszustand.
In diesen Kriegen starben nach verschiedenen Schätzungen bis zu 20 bis 50 Millionen. Zig Millionen wurden verletzt und verstümmelt, ganze Nationen in die Steinzeit und ins Chaos zurückgebombt. Der Friedenspreisträger Obama ließ zehntausende Bomben in 7 Länder abwerfen. Er überbombte damit sogar Bush. Laut offiziellen Statistiken werfen die USA jeden Tag im Schnitt 46 Bomben ab. Das war vor den aktuellen Kriegen. Obamas Drohnen haben mehr Menschen getötet als die Inquisition in Hunderten von Jahren. Laut CIA-Dokumenten waren 89% der Getöteten unschuldige Zivilisten, viele davon Kinder. Haben Sie je gehört, dass irgendjemand deshalb Sanktionen gegen Amerika verlangt hat? Das kritische Magazin Profil bringt einen Einwand. Zitat: Putin führte den ersten Angriffskrieg auf europäischem Boden seit 1939, Hellenwein antwortet. Und was war, als die Amerikaner 1999 Belgrad bombardiert haben? Orwell hat gesagt, die mächtigste Lüge sei die Auslassung. So funktioniert Propaganda am effektivsten. Zitat Ende, das war das damalige Interview. Das ist mittlerweile 4 Jahre her. Orwell hat gesagt, die mächtigste Lüge sei die Auslassung, sagt also Hellenwein. Und charakterisiert damit durchaus den Medien-Mainstream. Im ORF darf Selenskyj eine tägliche Wortspende vortragen. Die Positionen der Russischen Föderation, und auch die hat welche, kommen in erster Instanz durch Totschweigen vor. Schon das nötigt einen Halt zur Benutzung anderer Quellen. Um auf diesen Einwand noch einmal zurückzukommen. Soweit es sich um Berichte von Tatsachen handelt, die von der nicht freien Öffentlichkeit im Unterschied zu freien Radios, Achtung, Ironie, die von der nicht freien Öffentlichkeit gern ausgelassen werden, da kümmere ich mich schon darum, dass da keine Fantasieprodukte, keine Erfindungen, kein Fake News dabei ist, auch ohne zusätzliche Quellen anzuführen oder einen Rechercheprozess zu dokumentieren. Wer es nicht glaubt, soll es halt selber überprüfen. Und abweichende Meinungen sind in der Regel sehr wohl als solche kenntlich und von Tatsachen zu unterscheiden. Da erlaube ich mir, diesbezügliche Anforderungen an Hörer bzw. Leser zu stellen. Zum Sachverhalt, den Hellenwein damals thematisiert hat, folgender Befund. Was der für eine Diskrepanz im Rahmen der moralischen Einordnung hält, ist genau andersherum der springende Punkt. Es geht um die Frage bzw. um den Anspruch, wer mit Recht Krieg führt und wer nicht, wer also auf Gewaltverzicht festgelegt sein soll, wenn es, Hellenweins Hinweis auf Serbien bzw. Jugoslawien, wenn es um die Existenz von ganzen Staaten und um Grenzziehungen geht. Da war die Antwort der damaligen westlichen Welt eindeutig und unmissverständlich, und um die Propaganda bemühen sich seither die Gesprächspartner von Hellenwein, ebenso wie offenbar auch weniger etablierte, womöglich sogenannte freie Medien. Die Propaganda lebt davon, die von Hellenwein monierte Diskrepanz eindeutig zu thematisieren, die Frage, wer ist im Recht, eindeutig zu beantworten, indem der jeweilige Berlin-Sprech oder Brüssel-Sprech zur Richtschnur der Berichterstattung wird und worauf diese Art Presse dann auch gleich nach Abweichlern fahndet. Eine Variante hat das zitierte Medium ad hoc erfunden, nämlich die völkerrechtlich unbekannte, aber moralisch offenbar befriedigende Maxime: außerhalb sei das Kriegführen einigermaßen akzeptabel, aber in Europa gänzlich untragbar. Dem kann man auch entnehmen, ein ordentliches politisches Magazin habe sich angesichts der Lage um die Erfindung solcher Gesichtspunkte zu bemühen. Russland wird also der Verstoß gegen Prinzipien vorgeworfen, von denen alle Beteiligten wissen, dass die gar nicht gelten. Daher ab und an auch die Bezeichnung Lügenpresse. Das Feindbild
erläutert den Krieg eben als Verbrechen, weil Krieg nur der je eigenen, der guten, alles unter Anführungszeichen, Seite zusteht, dem Feind nicht. Wer sich im Kriegsfall die Frage nach Recht und Unrecht vorlegt oder vorlegen lässt, ergreift damit sehr prinzipiell Partei für den Krieg insgesamt und überhaupt, eben indem er der gerechten Sache die Daumen drücken will, aber wirklich nur dieser. Und das tue ich mir und den Hörern, Lesern nicht an, das ist Absicht. Stattdessen geht es darum, herauszufinden und mitzuteilen, worum es geht, welche Zwecke und Interessen die hohen kriegführenden Parteien durchkämpfen. Wer also unbedingt erfahren will, wem ich nun Recht gebe oder nicht, ist womöglich von dieser Auslassung irritiert oder überfordert. Die gesuchte Parteilichkeit wird bei mir zu Recht vermisst und dann womöglich dem eigenen Bedürfnis folgend irgendwo im Hintergrund vermutet oder auch an eher lächerlichen Einzelheiten wie der Quellenlage entdeckt oder festgemacht. Natürlich sind Recht und Unrecht immer dabei im Krieg auf allen beteiligten Seiten. Das liegt daran,

Dirte Maler Hellenwein an die Erinnerungen der geneigten Hörer und Leser appellieren. Wie wäre es mit ein wenig Mut, sich des eigenen Gedächtnisses zu bedienen? Das will ich noch einmal ausführlich an einem markanten Beispiel darstellen, weil die sich als russisch verstehende Bevölkerung in der Ukraine auch ein Thema war bezüglich der Frage, was darf man in freien Radios alles erzählen und was nicht. Zitat: Die stellvertretende Ministerpräsidentin der Ukraine, Olha Stefanishina, besteht darauf, dass die Frage des Schutzes der russischen Minderheit in den Verhandlungen mit der EU nicht angesprochen wird. Es gebe keine russische Minderheit, sagte sie. Auf einer gemeinsamen Pressekonferenz mit der EU-Botschafterin in der Ukraine räumte Stefanishina ein, dass die Frage der Gewährleistung von Minderheitenrechten auf dem Weg zur EU-Mitgliedschaft sehr wichtig sein wird. Auch eine Reihe anderer Kandidaten sahen sich während ihrer Beitrittsverhandlungen mit Forderungen in diesem Bereich konfrontiert. Doch obwohl die Venedig-Kommission in ihren Entscheidungen und Empfehlungen an Kiew auf die russische Minderheit eingeht, wird sie im Dialog mit der EU nicht erwähnt. Zitat im Zitat: Es gibt keine russische Minderheit in der Ukraine, sie existiert nicht, es gibt keine einzige rechtlich registrierte Gemeinschaft, die sich als russische Minderheit bezeichnet. Es gibt Ukrainer, von denen einige Russisch sprechen. Ich komme aus Odessa, ich spreche Ukrainisch, wenn ich will, und ich spreche Russisch, wenn ich will. Und dafür brauche ich weder Moskau noch die Entscheidung der Venedig-Kommission, erklärte Stefanishina. Sie betonte, dass auch Brüssel diese Ansicht teile. Ich bin froh, dass die Europäische Kommission dies verstanden hat, sagte sie. Zuvor soll die Europäische Kommission bei einem geschlossenen Briefing in Brüssel ebenfalls erklärt haben, dass sie die Rechte der russischsprachigen Bevölkerung auf dem Weg der Ukraine in die EU nicht berücksichtigen werde. Im Gegensatz zur russischen Minderheit spielt die ungarische Minderheit in der Grenzregion Transkarpatien jedoch eine entscheidende Rolle, um die Forderungen der EU im Bereich der Minderheitenrechte zu erfüllen. Stefanishina hatte Anfang der Woche mitgeteilt, dass sie der ungarischen Regierung einen Aktionsplan zur Minderheitenfrage vorgeschlagen habe, mit Hilfe dessen die Spannungen zwischen den beiden Ländern beseitigt werden sollen. Im Jahr 2017 hatte das ukrainische Parlament ein Bildungsgesetz verabschiedet, das die bestehenden Rechte ethnischer Minderheiten, darunter auch die ungarische, auf Unterricht in ihrer Muttersprache einschränkte. 2 Jahre später wurde ein neues Sprachengesetz verabschiedet, das die ukrainische Sprache in allen Bereichen des öffentlichen Lebens für obligatorisch erklärte. Das ist datiert mit 10. November 2023. Damals war es noch Orbán Ministerpräsident in Ungarn, aber gerade in dieser Frage unterscheidet sich sein Nachfolger nicht von ihm. Die Quelle, das ist Euroaktiv, das ist ein Mediennetzwerk. Wer Näheres wissen will, die Links sind wie immer in der Mitschrift auf cba.media, Podcast, kein Kommentar, eingetragen. Zur Sache: Es gibt also keine russische Minderheit in der Ukraine, sie existiert nicht, weil von der Ukraine keine anerkannt wird. Eine ungarische Minderheit gibt es schon, notgedrungen, weil Ungarn eben Mitglied der EU ist. So einfach ist das. Zumindest wenn es nach Kiew-Sprech und Brüssel-Sprech geht. Umgekehrt, wenn Putin die Existenz einer original ukrainischen Nation in Frage stellt, dann ist das gleich eine Art von Genozid, sowieso. Zum Hintergrund: Die EU verlangte bisher von ihren Aspiranten, Rechte nationaler Minderheiten zu respektieren, um auf diese Weise nationale Gegensätze innerhalb der Beitrittsländer zu entschärfen. Indem Minderheiten die Pflege nationaler Eigenheiten wie Sprache zugestanden wird, so soll deren Nationalismus befriedigt und damit eingehegt werden, damit Konflikte nicht als Gegensätze von Macht und Schutzmacht innerhalb der EU eskalieren.

0: Da früher mal vor der Wende von Trump noch ganz einige oder weitgehend einige Westen hat gern mit Prinzipien aus dem Werkzeugkasten des Völkerrechts hantiert, selektiv, anlassbezogen, elastisch, als da wären das Selbstbestimmungsrecht der Völker bzw. die territoriale Integrität. In diesem Sinn noch einmal die Erinnerung an das berühmte aufklärerische Motto, also wieder Mut zum Gedächtnis. In den 90er Jahren des vorigen Jahrhunderts war die territoriale Integrität der sozialistischen föderativen Republik Jugoslawien nichts mehr wert, aus europäischer Sicht, wohingegen das Selbstbestimmungsrecht der ex-jugoslawischen Teilvölker hoch im Kurs stand oder auch nicht. Denn in der zur Selbstständigkeit geholfenen ehemaligen Teilrepublik Bosnien-Herzegowina war das Selbstbestimmungsrecht der serbischen und kroatischen Bevölkerungsgruppe nichts wert, wohingegen die territoriale Integrität dieser brandneuen staatlichen Kreation von europäischen Gnaden heilig war und den dortigen Entitäten aufgezwungen wurde. Weswegen bis heute ein hoher Repräsentant, das ist eine Art Kolonialgouverneur, einen Teil der Staatsgewalt in einem Staat ausübt, den die Beteiligten, zumindest die zwei Drittel der dortigen Völkerschaften, nicht wollen. Der aktuelle Repräsentant ist keiner mehr, aber nicht, weil er sich dem Selbstbestimmungsrecht der dortigen Entitäten gebeugt hat, sondern weil ihn die USA entfernen ließen. Die territoriale Integrität Serbiens, immerhin im Dayton-Abkommen noch als vertragsschließende Partei anerkannt, wer darüber nichts weiß, soll halt einen Suchbefehl geben und Quellen suchen, okay? Also, im Dayton-Abkommen, durch welches das neue Geschöpf Bosnien das Licht der Staatenwelt erblickte, war die territoriale Integrität Serbiens anerkannt, die war kurz darauf nichts mehr wert, wohingegen das Selbstbestimmungsrecht der Kosovo-Albaner in Serbien hoch im Kurs stand, wodurch schon wieder ein neues Gebilde in die Staatenwelt eingeführt wurde, weil der Anschluss an Albanien wurde den Kosovo-Albanern verboten, wohingegen das Selbstbestimmungsrecht der Serben im Norden des Kosovo und nun wir ahnen es. Am Selbstbestimmungsrecht der Katalanen, der Basken oder Korsen bestand und besteht kein wirkliches auswärtiges Interesse, aber genau wegen einer diesbezüglichen Präzedenzwirkung ist Kosovo nicht von allen Staaten der EU diplomatisch anerkannt. Wie es um das Selbstbestimmungsrecht der Kurden und Palästinenser steht, ist bekannt. Kein auswärtiges Interesse. Das, wenn man es mal auch moralisch werten will, verlogene regierende und publizierende Demokratenpack in Europa handhabt die territoriale Integrität wie das Selbstbestimmungsrecht instrumentell berechnend. Entscheidend ist der europäische Anspruch, darüber zu befinden, was jeweils gilt. Und was praktisch letztlich gilt, ist das Ergebnis der puren Gewalt, die über die Existenz von Staaten und Grenzziehungen entscheidet. Der Witz so einer regelbasierten Ordnung besteht eben darin, wer denn die Regeln macht, wer sich dann daran halten muss und wer die Regeln nach eigenen Bedürfnissen interpretiert, ändert oder negiert. Oder andersrum, so eine regelbasierte Ordnung ist vom Recht des Stärkeren nicht zu unterscheiden. Denn die Regeln brauchen die Gewalt, um Störer zu unterwerfen, und auch die Stärkeren berufen sich ab und an auf Regeln. Aus aktuellem Anlass dann doch noch ein Exkurs. Das wird es den Beitrag ein wenig verlängern, aber dafür gibt es auch eine Fortsetzung. Also, voriges Jahr hat bekanntlich die Trump-Administration einen 28-Punkte-Friedensplan für die Ukraine vorgelegt. Der Plan anerkennt eine russische Volksgruppe in der Ukraine und damit Russland als deren national zuständige Schutzmacht. Es verlangt ein Ende der Entrussifizierung der Ukraine zwecks ethnischer Homogenisierung. Die Verfasser von MAGA, Make America Great Again, haben sich dabei den Scherz geleistet, von der EU die Einhaltung von deren eigenen Vorschriften zu verlangen. Zitat: Beide Länder werden in Schulen und in der Gesellschaft Bildungsprogramme durchführen, um das Verständnis und die Toleranz gegenüber anderen Kulturen zu fördern, sowie Rassismus und Vorurteile zu beseitigen. Die Ukraine wird die EU-Vorschriften zur religiösen Toleranz und zum Schutz sprachlicher Minderheiten übernehmen. Beide Länder werden sich darauf einigen, die Rechte von ukrainischen und russischen Medien und Bildungseinrichtungen zu garantieren und jegliche Nazi-Ideologie und narzisstische Aktivitäten müssen abgelehnt und verboten werden. Soweit ein Ausschnitt aus dem Friedensprogramm oder Friedensplan von MAGA. Die Quellen wie immer in der Mitschrift sind immer dort, wie immer dort zu finden. Ja, das ist schon witzig. Die EU hat ihrem demokratischen Musterknaben, dem Verteidiger der Werte, also grünes Licht für die rabiate Entrussifizierung der Sprache und Kultur und Religion gegeben, gegen ihre eigenen Prinzipien. Und man wurde durch den MAGA-Plan wieder an den Kult um den Faschisten und Nazi-Kollaborateur Stepan Bandera in der Ukraine erinnert. Klar, die Ukraine hat das Bedürfnis nach einer sinnstiftenden Historie, um durch solche Geschichten wie immer die Gegenwart zu legitimieren, die für die Moral des Kanonen- oder heute Drohnenfutters zuständigen, die jubeln diesen Bandera in einer Dauerkampagne hoch. Der wurde sich als ukrainischer Nationalist seinerzeit über einige Massaker mit dem Dritten Reich in der Juden-, der Polen- und der Russenfrage einig, weswegen auch in Polen und Israel gegen den Bandera-Kult protestiert wird. Der Mann brachte es darüber zum Ehrenhäftling im deutschen KZ Sachsenhausen, weil der damalige deutsche Staat im Unterschied zum heutigen für eine eigenstaatliche Ukraine noch nicht reif war. Insofern ist Bandera in der Tat für die Personifizierung und Glorifizierung der gegenwärtigen Ukraine in höchstem Maß repräsentativ und geeignet. In die Tradition dieser Waffenbrüderschaft des Zweiten Weltkriegs wollen sich die heutigen Unterstützer der Ukraine aber partout nicht, oder noch nicht, stellen lassen, gerade wenn und weil es gegen Russland geht. Geschichte ist eben manchmal sehr kompliziert zum Ausschlachten. In einem höchst fragwürdigen Organ, nämlich in der Schweizer Weltwoche, die immer gern der EU deren Verlogenheit unter die Nase reibt, liest man über einen anderen Helden jener großen Zeit, Zitat: Was wäre, wenn Deutschland einen im Ausland begrabenen Nazi-Verbrecher exhumieren, feierlich nach Berlin überführen und in einem Staatsbegräbnis beisetzen ließe? Soeben hat die Ukraine die Uhren eines Kriegsverbrechers aus Luxemburg heimführen lassen und in Kiew feierlich beigesetzt. Staatschef Selenskyj hielt die Trauerrede auf Andriy Melnyk, auch ein Zeitgenosse von Bandera. Ja, um es klar zu formulieren, die Geschichte von Nazi-Kollaborateuren als ukrainischen Nationalhelden, in deren Tradition sich die heutige Ukraine stellt, die ist ein Moskauer Narrativ und dieses Narrativ trifft sachlich zu. So ein Hinweis ist offenbar auch in manchen freien Radios verpönt, weil es das verlogene Freund- und Feindbild durcheinander bringt. Der Grund für den russischen Kriegsbeginn vor 4 Jahren ist diese Tradition sicher nicht. Der Hinweis darauf soll wieder darauf hinweisen, wie instrumentell und billig mit moralischen Titeln hantiert wird, sogar mit so epochalen wie dem Umgang mit dem Dritten Reich. Die Berufung auf die Nazi-Waffenbrüder als Helden der Ukraine war einmal kurz ein Thema, so wie auch die Hakenkreuz-Tattoos des Azov-Regiments. Ansonsten besteht in Westeuropa in Politik und Mainstream-Medien eben kein Bedürfnis nach Skandalisierung der Ukraine. In Polen ist das schon ein Thema, in Israel und Russland ohnehin. Und deswegen liest man ausnahmsweise auch einmal im ORF Folgendes. Zitat: Nach Kontroversen um Ereignisse des Zweiten Weltkriegs entzieht der polnische Präsident dem ungarischen Staatschef die höchste Ehrung des Landes, knapp eine Woche vor einer geplanten Wiederaufbaukonferenz für die Ukraine im polnischen Danzig. Die nunmehrige Aberkennung sei nicht gegen die ukrainische Nation gerichtet und ändere nichts an der strategischen Ausrichtung, beteuerte Narodski. Selenskyj hatte mit der Benennung einer ukrainischen Armeeeinheit nach der ukrainischen aufständischen Armee Ende Mai einen diplomatischen Eklat mit Polen ausgelöst. Diese UPA war im Zweiten Weltkrieg auf dem Gebiet der heutigen Ukraine für Massaker an Polen verantwortlich. Die UPA galt in den 40er Jahren als militärischer Arm der OUN, der Partei ukrainischer Nationalisten. Bei den von 43 bis 45 begangenen Massakern töteten UPA-Mitglieder bis zu 100.000 ethnische Polinnen und Polen in der Region Wolhynien. In ihrem Kampf für die ukrainische Unabhängigkeit von der Sowjetunion kollaborierten OUN und UPA im Zweiten Weltkrieg zeitweise mit Hitler-Deutschland. Die Mitglieder von OUN und UPA werden in der heutigen Ukraine als Helden verehrt. Zitat Ende. Zum wichtigen und sehr zentralen Stellenwert des ganzen Getöbers. Das ist eine wuchtige ukrainische Lehre der Geschichte für die Gegenwart und kein überspanntes, skurriles Geschichtsbild, weil es halt sonst keine taugliche ukrainische Tradition gibt. Es ist anders, gerade weil Selenskyj seine Armee ständig geradezu als eine Söldnertruppe in europäischen Diensten anpreist, die ja tatsächlich vom Geld der auswärtigen Interessenten lebt. Gerade deswegen verlangt er die Anerkennung eigenständiger ukrainischer Werte und ukrainischer Helden. Nur dafür, so das Narrativ, der Kiew-Sprech, werden die Ukrainer gegenwärtig geopfert. Die damaligen Helden haben Russen, Juden, Polen massakriert für die Ukraine und dadurch diese Tradition, die heutige Ukraine, legitimiert, sagt der Staatschef höchst selbst. Das ist die aktuelle Lesart von Ukraine über alles. So viel einmal für heute über die rechtlichen und moralischen Karlauer, die verlogenen Sprachregelungen über die Narrative, die über den Krieg in Umlauf sind. Fortsetzung folgt hoffentlich. Die Sendung, die nun folgt, die ist die übliche inzwischen aus der Parallelwelt: Gespräche über KI, künstliche Intelligenz und Gesellschaft im Multiversum. Gespräche über KI und Multiversum.
1: Herzlich willkommen aus der Parallelwelt. Ich freue mich, die Frau Dr. Rastelli heute zu begrüßen, als Gesprächspartnerin zu einem besonders spannenden Thema.
2: Guten Tag.
1: Bei unserer Sendung dreht sich alles um KI und Gesellschaft im Multiversum. Und alternierend picke ich immer ein bestimmtes Kernthema, entweder um KI und oder Multiversum heraus und lade dazu Experten ein, um mich darüber zu unterhalten. In der heutigen Sendung geht es um das Multiversum, wie es möglicherweise oder so ähnlich im Hinduismus vorkommt. Es gibt einen riesigen Korpus an alten Texten, an Geschichten, an spirituellen Lehren im Hinduismus, von denen viele, glaube ich, in Europa noch wenig gehört haben. Und da gibt es einige erstaunliche Kosmologien und Seinslehren oder Ontologien, die manchmal erstaunlich ähnlich wie moderne wissenschaftliche, physikalische Theorien klingen. Und die Frau Dr. Rastelli ist unsere Expertin für hinduistische Texte. Und ich freue mich wahnsinnig, dass Sie heute gekommen sind. Ich darf Sie ganz kurz vorstellen. Dr. Marion Rastelli ist stellvertretende Direktorin des Instituts für die Kultur- und Geistesgeschichte Asiens von der Österreichischen Akademie der Wissenschaften. Sie haben Indologie und Soziologie studiert.
2: Ja.
1: Und Ihr Forschungsschwerpunkt ist die vishnuistische Pancharatra-Tradition. Habe ich das so richtig ausgesprochen?
2: Die vishnuistische Pancharatra-Tradition.
1: Pancharatra.
2: Ja.
1: Ja, also das Sanskrit, das Sie... Sie sprechen und verstehen Sanskrit, eine uralte Sprache, was sehr faszinierend ist. Und dementsprechend werde ich mich wahrscheinlich heute einige Male versprechen. Aber ich bin froh, dass ich Sie als Expertin da habe.
2: Danke für die Einladung.
1: Jetzt gleich zu Beginn, Frau Doktor, würde mich interessieren, wie eigentlich Ihr persönlicher Werdegang war und Ihre Motivation, sich dem Hinduismus und dem Sanskrit zu widmen. Wie ist es dazu gekommen?
2: Ja, die Geschichte ist sehr unspektakulär. Ich habe Ende der 80er Jahre begonnen zu studieren. Mein Vater hat mir angeboten, mir auszusuchen, ich habe die freie Wahl, mir auszusuchen, was ich studieren möchte, und hat mir dann einen Katalog von möglichen Studienrichtungen ausgesucht und hatte damals sehr wenig Ahnung, was Indologie überhaupt sein sollte. Aber die Vorstellung, dass man dann vielleicht auch mal nach Indien fahren könnte, war sozusagen Motivation genug, das zu beginnen.
1: Jetzt möchte ich gleich auch mal vorweg anteasern, der Hinduismus, man stellt sich da als Europäer oder als Christ vielleicht vor, das ist eine Religion wie ähnlich wie der Christentum oder das Islam oder der Islam. Aber tatsächlich ist der Hinduismus ja unendlich viel größer und breiter und facettenreicher als eine der abrahamischen Religionen, nicht?
2: Ja, man kann vielleicht gleich damit einmal anfangen, dass es den Hinduismus in dieser Form nicht gibt. Was wir als Hinduismus bezeichnen, sind eine Reihe von verschiedenen sogenannten Hindu-Traditionen. Das sind Traditionen, die zum Beispiel Shiva als höchsten Gott verehren, Traditionen, die Vishnu als höchsten Gott verehren, Traditionen, die die Göttin verehren. Also es ist eher ein Sammelbegriff verschiedener Traditionen.
1: Mhm. Ja, wahnsinnig spannend. Und wenn ich jetzt an das Multiversum, mein Lieblingsthema in der Philosophie, denke, dann wird es umso interessanter, weil das Multiversum impliziert ja so eine Vielfältigkeit auch an Realitäten. Und damit die Zuhörer und Zuseherinnen wissen, was damit eigentlich gemeint ist, möchte ich jetzt gleich damit anfangen, weil wir suchen ja die möglichen Parallelen von modernen wissenschaftlichen Multiversum-Theorien und Parallelen in den spirituellen Erzählungen, Geschichten, Schriften aus dem Hindu-Korpus, wie ich das jetzt mal so sage. Also, was ist ein Multiversum? Wir alle wissen oder haben in der Schule gelernt, dass wir im Universum existieren, also sozusagen die Realität, in der wir leben, die gesamte Materie und Energie umfasst, die existiert. Und es hat eigentlich seit vielen Jahrhunderten und vielleicht Jahrtausenden auch Überlegungen gegeben, was darüber hinausgehen kann, aber wirklich an Momentum gewonnen hat diese Idee, dass eine multiple Anzahl von solchen Universen existieren könnte, eigentlich mit der Quantenmechanik, wo es zu einer neuen Interpretation der quantenmechanischen Experimente gekommen ist, die dann eben die sogenannte Viele-Welten-Interpretation hervorgebracht hat. Von Hugh Everett wurde die entwickelt, einem US-amerikanischen Forscher, und in den 1950er Jahren erstmals vorgestellt. Und seither hat sich sehr viel getan. Wir haben unter anderem auch in der Kosmologie einige Multiversum-Theorien, weil man nämlich natürlich draufgekommen ist, dass unser Universum sich ausdehnt. Das weiß man ja erst seit den 1920er, 30er Jahren. Wir kommen da später dazu. Und aus dieser unendlichen Ausdehnung kommt dann auch ein mögliches Multiversum heraus, wenn man sich überlegt, in der Unendlichkeit muss sich doch alles irgendwie wiederholen. Und somit könnte sich doch theoretisch irgendwo in der unendlichen Weite der Existenz nochmal eine Erde ergeben, die sich um die Sonne dreht, die aber vielleicht ein bisschen anders aufgebaut ist oder in der die Menschen vielleicht ein bisschen was anderes tun als in der Realität, die wir jetzt kennen. Jetzt als Beispiel, ich wäre kein Radiomoderator und KI-Entwickler, sondern ich wäre vielleicht, wenn wir beim aktuellen sind, der Fußball-WM, ich wäre vielleicht ein Profifußballer in einer anderen Parallelwelt. Ich glaube, es kennen viele Menschen, was wäre, wenn ich ein anderes Leben gelebt hätte. Und der Gedanke dieses Multiversums in philosophischer Hinsicht ist, dass diese Realitäten alle irgendwo in der Unendlichkeit realisiert sind. Und diese Philosophien sind eben in der modernen Physik, in der Kosmologie, in der Quantenmechanik auch durchaus weit verbreitet. Und es gibt nicht nur 1, 2, 3, sondern mehrere Dutzend unterschiedliche Konzepte, die solche Multiversen hervorbringen. Was ich auch transportieren möchte mit dieser Sendung ist, dass es geht dabei nicht darum, die Ideen von einer Science-Fiction-Novelle oder einem Kinofilm weiterzuspinnen, wie wir es erkennen. Es gab einige Science-Fiction-Filme, wo das Thema vorgekommen ist, auch Bücher und so weiter, aber dass das Ganze auch eine wissenschaftliche Grundlage hat. Jetzt grundsätzlich das Thema Multiversum und Parallelwelten. Ist Ihnen das irgendwo schon einmal untergekommen oder ist Ihnen das was völlig Unbekanntes gewesen, bevor ich Sie um das Interview gebeten habe?
2: Also ich kenne es aus verschiedenen Romanen. Also für Romane, für die Erzählung eines Romans ist das natürlich fruchtbar, wenn die Vorstellung, dass man verschiedene Möglichkeiten hat, dass man parallel verschiedene Leben leben könnte und ähnlich. Also so aus dieser Sparte kenne ich das.
1: Hin zum Hinduismus, eine uralte Kultur, ein riesiger Korpus an Schriften, die seit Jahrtausenden sich angesammelt haben. Da haben wir jetzt viele sehr unterschiedliche Kosmologien und Beschreibungen, wie die Realität aufgebaut ist. Und wir haben vorweg besprochen, diese Sendung zu machen und uns da ein paar von diesen Konzepten herauszupicken und zu vergleichen. Wie sieht das im Vergleich zu modernen Wissenschaften aus und wo sind da Ähnlichkeiten zwischen diesen beiden doch sehr unterschiedlichen Domänen? Und das erste Thema, was wir dabei herausgepickt haben, waren die Kalpas und die Yugas. Und das sind große Weltzyklen, die seit Jahrtausenden eigentlich schon in der Hindu-Kultur überliefert sind. Und die Frau Doktor wird uns da jetzt gleich etwas darüber erzählen, was es mit diesen Kalpas und Yugas auf sich hat.
2: Ja, wir haben in Südasien ungefähr seit den Jahrhunderten um die Zeitenwende haben wir die Vorstellung eines sogenannten zyklischen Weltbildes. Das heißt, die Welt wird irgendwann erschaffen, aber sie geht auch irgendwann wieder zugrunde. Und das ist die Vorstellung, ist sozusagen, dass Brahma, der Gott, zunächst einmal der Gott Brahma, die Welt erschafft. Dann besteht die Welt, das ist ein Tag von Brahma. Und wenn die Welt wieder zugrunde geht, das stellt man sich meistens als Katastrophe vor, es regnet viel, es gibt große Feuer und so weiter. Und dann ist die Welt sozusagen, besteht sie nur mehr aus Wasser und das ist dann die Nacht des Brahma. Diese unterschiedlichen Zeitzyklen werden dann eingeteilt, da gibt es verschiedene Konzepte, verschiedene Zeiteinheiten, da gibt es die Kalpas und die sogenannten Mahakalpas.
1: Und was sind das für Zeiteinheiten? Weil das Verblüffende ist ja, dass das ganz kleine Einheiten sind, aber auch unvorstellbar große Zeiträume da eigentlich erfasst wurden. Echt?
2: Ja, ich meine, wenn wir in der Dimension der Weltschöpfung und Weltvernichtung reden, dann sind das natürlich große, sehr große Zeiträume. Es ist auch, ab einer gewissen Zeit gibt es auch die Vorstellung, während die Welt besteht, dass es die sogenannten Yugas gibt, das ist auch eine Zeiteinheit, die vier Yugas, wobei man sich hier vorstellt, dass das erste Zeitalter ein sozusagen goldenes Zeitalter ist, da ist alles wunderbar und dann geht es im Laufe der nächsten Zeitalter, geht es immer mehr sozusagen die Welt zugrunde, vor allem in ethischer und sozialer Hinsicht.
1: Das ist jetzt ein ganz spannender Punkt. Also diese Zyklen sind jetzt nicht rein materiell, physisch zu verstehen, sondern im Hinduismus gibt es da sowas wie Zeitalter, wo es jetzt eine Art goldene Zeitalter oder wo es aufwärts geht, jetzt auch von menschlicher Interpretation her nicht, wo es allen gut geht und dann gibt es wieder einen Niedergang, nicht?
2: Es geht im Grunde abwärts. Es beginnt wunderbar und dann wird die Welt immer schlechter. Und wir zum Beispiel befinden uns jetzt im letzten Zeitalter, dem sogenannten Kali Yuga, in dem sozusagen
1: der Untergang
2: alles immer schlechter wird, ja.
1: Aha, vielleicht ist das der Grund, warum die Menschheit dauernd irgendwelche apokalyptischen Fantasien hat. Kann das sein? Vielleicht?
2: Vielleicht ist es auch umgekehrt, dass wir wegen diesen Fantasien glauben, wir sind in dem Zeitalter.
1: Ach so. Und die Einheit ist das, sind das diese 4,32 Milliarden Jahre?
2: Ja, da gibt es die Zahl, genau, da gibt es die Zahl 432.000. Das ist die Dauer des, ja, es gibt 432.000 und 432 Millionen, wenn ich mich richtig erinnere. Und diese Yugas sind darauf aufgeteilt, im Verhältnis 4 zu 3 zu 2 zu 1. Also das Kali-Yuga ist das kürzeste, besteht aus 432.000 Jahren. Mhm. Und davor
1: sind längere Zyklen.
2: Genau, ist doppelt so lang und das davor ist nochmal dreimal so lang. Und das erste Yuga, das goldene Zeitalter, das Krita Yuga, ist dann viermal so lang.
1: Ja, und dieser längste Zyklus dauert, laut das ist Wikipedia, korrigieren Sie mich, wenn es falsch ist, 4,32 Milliarden Jahre.
2: Ja, das ist dann ein Vielfaches dieser 432.000.
1: Ah ja, ich möchte da jetzt auch keine Spekulationen anstellen, aber was ich doch faszinierend finde, ist, dass man bereits vor Jahrtausenden, ich glaube, das wurde 100 Jahre nach Christus Geburt, haben wir, glaube ich, ist das erstmals aufgetaucht.
2: Ungefähr.
1: Oder sind solche Ideen aufgekommen? Irgendwo in Indien, sagen wir jetzt mal, hat sich das jemand überlegt und der kam dann auf so eine Zahl. Wobei damals die Lebenserwartung irgendwie zwischen 30 und 40 Jahren war und ein Lebensjahr sehr kurz ist. Und da frage ich mich, wie kommt man, ich weiß, das ist jetzt sehr spekulativ wahrscheinlich, aber vielleicht weiß man da ja zu einiges, wie kommt man im alten Indien vor 2000 Jahren auf die Idee, dass es solche unglaublich großen zyklischen dass es unglaublich große Zeiträume überhaupt geben kann?
2: Ja, also zunächst einmal vielleicht zur Zahl vorausgesetzt. Die Zahl hat sich nicht irgendjemand in Indien ausgedacht. Interessanterweise, die stammt schon aus Mesopotamien. Da gibt es diese Zahl 432.000 schon. Aber ich glaube, was das Wichtige ist, und auch wenn dieses Beispiel mit der modernen Wissenschaft, mein Eindruck ist, das, was sie gemeinsam haben, ist, dass es unvorstellbar große Zeiträume sind. Mhm. Und im südasiatischen Kontext sind die... Der Kontext, in dem diese Berechnungen stehen, sind theologische. Und hier wird einerseits Gott beschrieben, aber andererseits auch die Schöpfung der Welt als ein Aspekt des Gottes. Und ich glaube, dass in diesem Kontext es sehr wichtig war, das als unvorstellbar groß darzustellen. Mhm. Weil Gott ist selbst jemand, der unendlich ist, der unendliche Macht hat, dann ist seine Schöpfung nicht etwas winzig Kleines, das in zwei Sekunden vorbei ist. Es hat auch die Astronomie und Astrologie aus Mesopotamien Einflüsse auf Indien gehabt. Also das kann man nachweisen. Okay. Und dann hat man von dieser Zahl ausgehend ist man auf verschiedene Vielfache gekommen. Und ich glaube nicht, dass das die größte Zahl war, die man sich vorstellen konnte. Weil
1: was ich dann auch spannend finde, ist dieser Niedergang und dieses goldene Zeitalter und dieser Unterschied zur modernen Wissenschaft. Bei der modernen Wissenschaft geht es nicht um Niedergang und um goldene Zeitalter, da geht es um Physik, da geht es um Naturkonstanten, da geht es um Naturwissenschaften, um Gleichungen. Da ist kein Platz für solche Interpretationen. Aber damals waren diese Dinge natürlich viel wichtiger, weil die Menschen haben sich beschäftigt, warum geht es uns schlecht, warum haben wir eine Hungersnot, warum geht es uns besser, warum geht es uns schlechter. Und da war das viel präsenter. Und dann war das damals, waren diese Ideen begründet darauf, dass man sozusagen die Wirklichkeit beschreibt anhand eines spirituellen Modells. Und kann man das so sehen vielleicht? Ich meine, das ist jetzt eine spekulative Frage, aber wir haben ja heute die Wissenschaften und dann haben wir damals die Spiritualität. Kann man vielleicht sagen, dass damals diese Schriften und diese alten Lehren und diese Spiritualität einen vielleicht ähnlichen Stellenwert hatten, auf gewisse Art und Weise, wie es heute die Wissenschaft tut?
2: Ja, dazu muss man sagen, dass es neben den theologischen Texten und den religiösen Experten, die diese Texte verfasst haben, gab es schon auch Astronomen im alten Indien, die naturwissenschaftlich gearbeitet haben. Aha. Und die haben dann auch sich mit diesen kosmologischen, traditionellen kosmologischen Ideen sich auseinandergesetzt und versucht, das in irgendeiner Weise Kompromisse zu finden, wie man vielleicht beides in Übereinstimmung bringen kann, aber es ist ihnen nicht immer gelungen und dann haben sie es auch nicht gemacht. Also das schon in recht früher Zeit, also so um 800 gab es hier schon Astronomen, die sich mit diesen traditionellen Kosmologien auseinandergesetzt haben.
1: Sehr spannend. Ich finde, das ist ein guter Punkt, dass Sie sagen, das hat nicht immer zusammengepasst, weil auch in modernen Wissenschaften passen Dinge nicht immer ganz zusammen, in unterschiedlichen Zeiträumen. Nämlich dieses Pendant zu dieser Kosmologie, wo man sagt, wir haben ein Aufblühen und einen Niedergang, da gibt es eben diese Multiversum-Variante, das oszillierende Universum oder Multiversum, wo ich eben diese Parallele entdeckt habe. Und gleich vorweg, das wurde inzwischen widerlegt, aber, und jetzt wird es interessant, wie das Ganze zustande kam, damit man nicht sagen kann, dass das ist reine Spekulation. Derjenige, der das vorgeschlagen hat, war Alexander Friedman im Jahr 1922. Und der wurde unterstützt in seiner Arbeit von Albert Einstein und von John Archibald Wheeler. Und Albert Einstein ist jedem ein Begriff, John Archibald Wheeler ist jedem Physiker ein Begriff. Der war ein extrem einflussreicher Quantenphysiker und Kosmologe, auch Nobelpreisträger, soweit ich weiß. Und die haben diese Theorie des oszillierenden Universums oder Multiversums unterstützt. Ich möchte das ganz kurz nur erklären. Das beruht darauf, dass Friedman im Jahr 1922 als erster die Feldgleichungen der allgemeinen Relativitätstheorie korrekt gelöst hat von Albert Einstein. Und aus diesen Berechnungen ging hervor, dass das Universum eben nicht statisch sein kann. Das ist ja unser heutiges Wissen. Und die Berechnungen aber von Friedman haben nun ergeben, dass in diesen mathematischen Gleichungen sowohl ein expandierendes als auch ein kollabierendes Modell möglich ist. Also die Gleichung selbst sagt nicht, dass es nur Expansion geben muss. Und daraus ist dann gefolgert die Idee des periodischen Modells, dass es eine Ausbreitung gibt und ein Zusammenziehen gibt. Und so ist die moderne, vielleicht ähnliche Theorie entstanden, eines Multiversums, das expandiert und in sich zusammenfällt. Und dann gibt es eine neue Expansion, eine neue Kollabierung, einen neuen Niedergang sozusagen. Und das war dieser spannende Zusammenhang, der mir aufgefallen ist, ganz einfach. Das ist diese eine spannende Kosmologie, die sich eben im Hinduismus finden ließ, wo es Parallelen gibt. Und dann möchte ich aber jetzt gleich zum nächsten gehen, was nämlich auch sehr spannend ist. Das Thema Parallelwelten jetzt weniger wissenschaftlich gesehen, aber als Konzept, wie wir es beschrieben haben, dass man in einer anderen Realität ein bisschen etwas anders macht oder dass man ein anderes Leben führt in einer Parallelwelt. Dieser Grundgedanke, der auch in Science-Fiction und Filmen vorgekommen ist, da gibt es eine wahnsinnig spannende Geschichte über die Göttin Bhuvaneshwari oder über die große, mächtige Göttin. Ich glaube, das war sowas wie die Göttinnenmutter, kann man sagen. Und das ist aus dem Devi Bhagavata Purana, richtig?
2: Ja, das ist eine Erzählung, wenn ich mich jetzt richtig erinnere, die Götter Brahma und Vishnu treffen die große Göttin, wobei hier ist, muss ich mal erklären, vielleicht kurz den Begriff, wir sind ja nicht in einem Polytheismus, das mag jetzt hier ein bisschen so scheinen, aber die Hindu-Traditionen sind im Grunde nicht polytheistisch, sondern es gibt eine höchste Gottheit und die anderen Gottheiten werden aber nicht geleugnet. Die gibt es trotzdem und in einer untergeordneten Form. Und das haben wir hier zum Beispiel. Hier ist die Göttin die höchste Gottheit und die anderen Götter, Brahma, Vishnu und Shiva existieren trotzdem. Und die Göttin lädt sie ein auf eine Wagenfahrt, wenn ich mich richtig erinnere. Sie bekommt ein himmlischer Wagen, der fliegt durch die Luft und sie besuchen die verschiedenen Welten. Es ist nämlich so, dass es nicht nur unsere Erdenwelt gibt. Das geht aus von einem Weltbild eines kosmischen Eis. Und in diesem Ei gibt es insgesamt 14 horizontal angeordnete Welten. Nur eine davon ist die Erde. Und die Götter fliegen mit diesem Wagen in diese verschiedenen Welten und besuchen unter anderem auch die Himmelswelten, in denen zum Beispiel Gott Brahma herrscht, in denen Gott Vishnu herrscht, in denen Gott Shiva herrscht. Nun ist es das aber so, dort nicht so, dass es eine Parallelwelt ist, dass ich sozusagen der Brahma in seinem einen Leben mit dem Wagen spazieren fährt, im anderen Leben in dem Palast sitzt, in seinem Himmel, sondern die Positionen Brahma, Vishnu und so weiter muss man sich eher als Positionen vorstellen, nicht als Individuen. Auch diese untergeordneten Götter haben nur ein begrenztes Leben. Wir sind hier im Kontext der Vorstellung der Wiedergeburt. Die sterben irgendwann einmal. Und dann wird jemand anderer als Brahma wiedergeboren. Und diese Figuren, die Sie hier beobachten, Brahma beobachtet Brahma in der Brahma-Welt, ist jetzt nicht unbedingt sein anderes Ich, sondern sein anderer Brahma.
1: Also eine Inkarnation, kann man das so sagen? Er sieht seine eigenen Inkarnationen?
2: Nein, das ist nicht er selbst. Mhm. Also Brahma ist genauso zum Beispiel, sie können wiedergeboren werden als Tier, als Pflanze, als Mensch oder auch als Gott. Also auch wir zum Beispiel im Kontext dieser Vorstellung könnten im nächsten Leben als Brahma wiedergeboren werden.
1: Faszinierend, das ist ein ganz anderes spirituelles Konzept, nicht? Also was man so kennt. Ich möchte das nur ganz kurz, weil das so kurios ist. Also wie diese Göttermutter auf diese Skepsis stößt, findet sie einen ganz bestimmten Weg, diesen anderen Gottheiten, diese anderen Situationen zu zeigen. Nämlich sie sehen das, sie zeigt ihnen ihren Fußnagel, die Nägel ihrer Lotusfüße habe ich hier stehen.
2: Ja.
1: Und im Spiegelbild dieser Lotusfüße sehen diese Götter nun ihre alternativen, sage ich jetzt, Realitäten oder Erlebnisse, Erfahrungen geschehen. Was hat es damit auf sich?
2: Nein, sie sehen nicht ihre alternativen Realitäten. Sie sehen, sie

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4: Hallo, hier ist Clara und ich sitze gerade am Flughafen in Wien und meine Klasse und ich steigen in einer halben Stunde in den Flieger nach Nizza ein. Wir werden euch auf unserer Sprachreise eine Woche mitnehmen und Nizza ein bisschen nach Wien bringen. Viel Spaß! So wie jede gute Stadtgeschichte beginnt die Geschichte von Nizza vor sehr, sehr langer Zeit. Und zwar wurde sie vor 400.000 Jahren bereits besiedelt. Also wirklich schon eine ziemlich lange Geschichte. Jedoch nie mit richtig einer festen Besiedlung. Und deswegen kann man von der ersten richtigen Besiedlung in der Antike sprechen, von den Ligurern. Und zwar gründeten sie die Stadt Nikala Nikaia von der Siegesgöttin Nike. Und die Stadt hieß dann einfach die Siegreiche. Zur genau gleichen Zeit wurde auch Antibes gegründet. Und Antibes hatte früher den Namen Antipolis, was übersetzt die Stadt gegenüber heißt. Jedoch ist nicht klar, ob Nizza die Stadt gegenüber ist oder doch eine andere Festung. Nach der Eroberung von Nizza von Römern und dann dem Zerfall des Römischen Reiches ging Nizza dann tatsächlich recht bald an Frankreich, wo es dann viel unter Piraterie litt und tatsächlich auch lustigerweise mehrmals kurzzeitige und auch ein bisschen langfristigere Auseinandersetzungen und Kämpfe mit Österreich bzw. dem Hause Habsburg hatte. Und wir wollen es richtig kurz halten, unseren geschichtlichen Überblick. Deswegen springen wir gleich ins 19. Jahrhundert, wo die Eisenbahn gebaut wurde in Nizza, zwar in 1864, und dadurch sich neue Stadtviertel ergaben, ein bisschen außerhalb von der Stadt. Und das ermöglichte auch britischen Tourismus. Und zwar war die Stadt Nizza im 19. Jahrhundert ein beliebter Winteraufenthalt wohlhabender Briten. Und der Schriftsteller Alexandre Dumas schreibt, eigentlich war Nizza eine englische Stadt, nur hin und wieder sah man Einheimische. Und auf diesen Fakt komme ich auch nachher noch bei den Sehenswürdigkeiten zurück. Die beiden Weltkriege hat Nizza gut und fast unversehrt überstanden, obwohl sie teilweise besetzt waren. In den Bergen, das fand ich persönlich sehr interessant, oberhalb der Stadt gab es auch Widerstandsnester in der Zeit des Zweiten Weltkriegs. 1979, dieser Fakt hat mich sehr erstaunt, haben zwei Tsunamis die kleine Stadt überschwemmt. Das Wasser ging 150 Meter ins Land rein und das kam von Erdrutschen beim Flughafen und irgendwo anderen noch einem Erdbeben und man weiß nicht genau, wie diese zwei Tsunamis miteinander zusammengehängt haben und wie die Erdrutsche da so reingespielt haben und was wovon kommt. Ich glaube, es gibt hier ein bisschen ein Henne-Ei-Problem. Aber deswegen sind überall in der Region, also wir sprechen hier Antibes, Cannes, Nice, sind überall Schilder, wo es hinzeigt, falls ein Tsunami ist, geh dorthin. Und ich und meine Klasse, wir haben uns schon die ganze Woche gewundert, woher das kommt. Und jetzt ist das Mysterium aufgeklärt. In den letzten Jahrzehnten hat Nizza versucht, mit kulturellen und sozialen Projekten die Lebensqualität zu verbessern. Und das ist es jetzt auch schon gewesen mit dem kleinen geschichtlichen Überblick von Nizza. Und mit diesem kleinen Hook zu einem Projekt über die Lebensqualität in Nizza werde ich euch jetzt ein bisschen französische Musik genießen lassen.

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2: Hallo, wir sind die Dingstars und diese Woche begleite ich euch durch die Sprachreise meiner Klasse in Nizza. Nach einem kleinen, aber feinen geschichtlichen Überblick von Nizza steigen wir jetzt gleich in das nächste Thema. Und um ganz ehrlich zu sein, dieses Thema ist der Grund, warum Nizza mir so, so unglaublich gut gefällt. Und ich freue mich sehr, meinen Research mit euch teilen zu können. Ich bin heute zum ersten Mal Tram Linie 1, also Straßenbahn in Nizza gefahren und bin da zufällig auf das bis jetzt schönste Detail der Stadt gestoßen. Und zwar, jede Station der Linie 1 hat ihren eigenen Jingle. Auf Französisch heißt das Sonal. Und das sogar in verschiedenen Versionen. Es gibt Sonal Jour, also Jingles für den Tag.
3: Virgil Barrel. Prochain arrêt. Saint-Charles.
4: Prochain arrêt. Gare Thiers. Correspondance SNCF.
2: Sonal Nuit, Jingles für die Nacht.
4: Prochain arrêt.
3: Corbella.
4: Prochain arrêt.
5: Libération.
2: Und Sonal Été, Jingles für den Sommer.
3: Prochain arrêt, Masséna. Masséna.
6: Saint-Jean-d'Angély, Université.
2: Außerdem gibt es Sonal Jazz für besondere Anlässe.

Der Mann, der dahinter steckt, ist Michel Ridolfi, ein französischer Komponist und Klangkünstler, der sich zur Aufgabe gemacht hat, Nizza einen eigenen Soundcharakter zu verleihen. Es gibt die Jingles sogar auf Soundcloud zum Nachhören. Vielleicht höre ich sie mir für die Nostalgie an, wenn ich wieder in Wien bin. Und das ist bei weitem nicht das einzig Geniale an der Linie A. Und zwar ist die Linie A das perfekte Verkehrsmittel, um ein bisschen eine Sightseeing-Tour zu machen. Und das bringt mich zu meinem nächsten Thema, was nach der nächsten kleinen Musikpause kommt.

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3: Hallo, ich bin Clara von den Dingstars und diese Woche bin ich in Nizza auf Sprachreise mit meiner Klasse und nehme euch für eine Woche mit. Sightseeing. Das ist das, was viele Leute in berühmten Städten machen. Und natürlich haben wir das auf einer Sprachreise auch mit dabei. Jedoch finde ich, dass sich Sightseeing in Nizza nicht anfühlt wie richtiges Sightseeing. Ich glaube, das liegt daran, dass einfach jeder Platz so nett ist und die Architektur wirklich, wirklich schön. Und es fühlt sich sehr frisch an in Nizza, aber gleichzeitig auch so antik, wie wir aus der Geschichte von Nizza nur nachvollziehen können. Aber jetzt fange ich besser an mit den besten Sehenswürdigkeiten aus Nizza, die, by the way, alle gut mit der Linie A erreichbar sind. Fangen wir an mit dem Place de Masséna. Masséna war ein erfolgreicher Marschall, der in Nizza geboren ist und dem dieser Platz dedicated ist. Auf dem Place de Masséna zu finden sind 7 sitzende Menschen auf hohen Säulen, natürlich aus Stein, die bei Nacht unterschiedlich farblich beleuchtet sind. Sie stehen für die 7 Kontinente und den menschlichen Dialog, die Reflexion und die Diversität. Jede Statue ist nämlich ein bisschen anders. Egal, ob man sich diesen Platz konkret anschauen will oder nur am Weg zum Strand ist, er ist nicht zu übersehen und er sollte auch nicht übersehen werden, weil es sehr schön ist, durchzugehen, sich die Statuen kurz anzuschauen, vor allem bei Nacht und ja, den Platz gesehen haben, also definitiv zu empfehlen. Ein weiteres Must-See in Nizza ist die Promenade des Anglais. Das ist übersetzt der Spaziergang der Engländer. Und wie der Name sagt, ist es einfach die Spazierstrecke der Engländer, die ich bereits erwähnt habe, die im 19. Jahrhundert sich so gerne im Winter in Nizza aufgehalten haben. Entlang des Weges, der übrigens auch der Weg ist, der an der Küste entlang geht, sind wunderschöne Häuser aus dieser Zeit noch erhalten und auch das Hotel Negresco zum Beispiel, was die Architektur perfekt abspiegelt. Die Architektur kommt aus der La Belle Époque, die schöne Epoche, die in dieser Zeit, also 1870 bis 1914, in Nizza sehr, sehr stark vertreten war und eben in der Architektur noch stark zu sehen ist. Und auch diese Sehenswürdigkeit ist eine, die man eigentlich nicht übersehen kann. Früher oder später bin ich mir sicher, dass, wenn man in Nizza ist, man genau den gleichen Spaziergang wie viele Engländer davor macht. Eine weitere Sehenswürdigkeit, die auch nicht weit von dort entfernt ist, also alles, was ich bis jetzt aufgezählt habe, in Gehweite, ist Place du Marché. Einfach ein Markt und besonders Marche aux Fleurs, also der Blumenmarkt, Marche aux Fleurs du Cours Saleya. Dort ist auch ein großes gelbes Haus und zwar das Musée de Henri Matisse. Was auch sehr schön ist. Ich war nicht drinnen, aber ich bin mir sicher, von drinnen ist es auch sehr schön. Wenn man von dort dann ein bisschen weiter geht, dann kommt man auch in die Altstadt. Und ein Platz in der Altstadt, den man auf jeden Fall gesehen haben muss, ist La Place Rossetti, wo auch eine Kathedrale, La Cathédrale Saint-Réparat, steht, die aus dem Barock kommt. Dort gibt es auch ein super lustiges Eisgeschäft, was Eissorten wie Basilikum verkauft. Sehr interessant, wenn man mich fragt. Das nächste Besondere an Nizza ist nicht wirklich eine Sehenswürdigkeit, aber etwas, auf das man auf jeden Fall achten sollte, wenn man in Nizza ist. Und zwar sind es die Schilder, die manchmal auf Nissart, das ist die Sprache, die in dieser Umgebung gesprochen wird, das ist eine Varietät in der Provence von dem gesprochenen Dialekt des Okzidentischen. Und ganz, ganz viele Schilder sind einfach in Nissart. Zum Beispiel heißt Le Pain, also das Brot, heißt auf Nissart Lupin. Und Nizza selbst auf Französisch heißt es Nice, auf Nissart heißt es Nissa. Also das ist auf jeden Fall eine Sache, auf die man wirklich achten sollte in Nizza. Last but not least, das most obvious und überhaupt wichtigste Must-See in Nizza ist der Strand. Ich meine, wir sind hier an der Côte d'Azur. Das Meer ist so unglaublich azurblau und durchsichtig, wenn man schwimmen geht. Da muss man eigentlich schon einen Abend beim Sonnenuntergang verbringen und auf die Côte d'Azur schauen. Ich war gestern dort und das Schönste ist, dass einfach so viele Leute zusammenkommen und das Meer und die Farben zusammen genießen. Und es ist wirklich ein sehr, sehr schöner Moment, dort zu sitzen. Also man sollte sich auf jeden Fall was zu essen mitnehmen, vielleicht eine Pizza oder so, sich hinsetzen, auf jeden Fall was Bequemes zum Sitzen nehmen, weil sonst hält man es nicht länger auf den Steinen aus. Und den Sonnenuntergang genießen. Also das ist auf jeden Fall die Sehenswürdigkeit in Nizza, die man auf jeden Fall gemacht haben muss. Die Côte d'Azur hat jedoch weit mehr zu bieten als nur Nizza. Und zwar gibt es ganz viele kleine Städte um Nizza herum, sowie Grasse, Antibes oder Aix, die noch weitere schöne Sehenswürdigkeiten zu geben haben. Und von meinen Ausflügen mit meiner Klasse erzähle ich euch nach der nächsten Musikpause.

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2: Dingsda. La Côte d'Azur ist tatsächlich weit mehr als nur Nizza. In der Côte d'Azur liegen nämlich auch Cannes, Antibes und weitere kleine Orte, von denen wir viele während unserer Sprachreise in Nizza besucht haben. Sie sind alle extrem gut von Nizza mit dem Zug erreichbar. Und wenn man schon in Nizza ist, dann ist es nur zu empfehlen, mal einen kleinen Nachmittagstrip in die eine oder andere Richtung zu wagen. Hier eine Zusammenfassung von den kleinen Trips, die meine Klasse während unserer Sprachreise in Nizza gemacht hat. Hallo! Heute haben meine Klasse und ich unseren ersten Ausflug von Nizza aus gemacht. Und zwar sind wir mit dem Bus nach Aize gefahren. Die Fahrt dahin war so unglaublich schön. Mit den Straßen hoch in die Berge und dem Meer daneben. Und in Aize haben wir unser eigenes Parfum gemacht und haben gelernt, wie ein Parfum konstruiert wird. Also mit der Kopfnote und der Herznote und der Basisnote. Und haben auch ein bisschen etwas über Parfum, so Stoffe gelernt und wie das gepresst wird und alles. Und wir haben den Jardin Exotique besucht, also einen exotischen Garten, von dem man einen wunderschönen Ausblick über die Côte d'Azur hatte. Ein kleiner Geheimtipp: gleich neben der Hauptbushaltestelle in Aize gibt es ein Restaurant mit extrem gutem Eis. Ich hatte veganes Pistazieneis mit halbwegs lokalen Zutaten aus Sardinien. Und das war, glaube ich, das beste Eis, was ich je gegessen habe. Noch ein kleiner Geheimtipp ist die kleine Wanderung von Aize runter zum Bahnhof. Also auf jeden Fall gutes Schuhwerk mitnehmen. Hallo, heute hatten wir unseren zweiten Ausflug von Nizza. Und wir sind heute nach Cannes gefahren und haben uns dort ein bisschen umgeschaut. Neben einem wunderschönen Ausblick auf die Stadt von dem mittelalterlichen Schloss auf einer Anhöhe in der Altstadt Le Sucre gibt es einen sehr schönen Busbahnhof, von dem Busse, die nur so 5 Stunden nach Paris brauchen, abfahren. Und auf dessen Fassade ist gemalt Ikonen und ich würde sagen so Schlüsselmomente der Filmgeschichte. Wie zum Beispiel Marilyn Monroe, Jack und Rose von Titanic und auch Mickey Mouse, die alle auf das eigentliche Highlight der Stadt hinweisen. Le Festival de Cannes, die internationalen Filmfestivalspiele von Cannes, wo die Goldene Palme an den besten Film des Wettbewerbes überreicht wird. Ein Palmwedel ist übrigens auch das Wappen von Cannes. Dieses Jahr war der Gewinner von dem 79. Festival de Cannes Fjord von Christian Mungio. Und natürlich gibt es in Cannes auch einen wunderschönen Strand. Hier sogar einen Sandstrand. Nur zu empfehlen. Wunderschönes Wasser. Wow. Hallo, hallo. Heute waren wir auf unserem dritten Trip von Nizza aus und wir sind heute nach Antibes gefahren. Natürlich wieder mit dem Zug. In Antibes waren wir in dem Museum des überall bekannten Pablo Picasso, der in Antibes gerne gearbeitet hat. Neben Einsichten in seine Atelierarbeit kann man dort auch eine sehr vielteilige Sammlung von seinen Keramiken sehen. Und der Strand in Antibes ist auch sehr schön. Hallo, vierter und letzter Trip. Heute waren wir in Monaco. Dieser kleine Stadtstaat liegt tatsächlich genau neben Nizza. In Monaco sind wir die Grand Prix-Strecke bis zur Altstadt heruntergewandert und oben gab es sehr nette kleine Gassen mit vielen Restaurants und wer eine kleine Soldatenshow sehen will, kann sich oben in der Altstadt kurz gedulden und die Soldaten mit ihrer kleinen Show-Patrouille ändern sehen. Für mich persönlich war Monaco nicht so interessant wie die anderen Städte, wo wir bis jetzt waren. Aber wer sich für Grand Prix mehr interessiert als ich, der ist dort sicher auch gut aufgehoben. Zum Beispiel im Musée de l'Automobile de Monaco oder La Collection de Voitures, also Museen, die sich mit Autos befassen. Oder wenn ihr einen kleinen Blick ins berühmte Casino erhaschen wollt, dann seid ihr in Monaco auch gut aufgehoben. Als wir gerade dort waren, war eine Riesenversion von Monopoly aufgebaut. Das sah sehr cool aus tatsächlich. Alles in allem war die Woche in Nizza ein Riesenerfolg. Ich freue mich so sehr, dass ich auf diese Erinnerungen zurückschauen kann. Jetzt, wo ich tatsächlich auch schon wieder in Wien bin. Aber ich will es noch gar nicht wahrhaben. Und deswegen würde ich sagen, lassen wir diese Sendung mit ein bisschen mehr französischer Musik ausklingen.

0: Hallo Ananda, wie fandest du Nizza?
1: Nizza war so schön und die Abende am Strand, das war mein Highlight.
0: Lorena, fass mir Nizza in einem Satz zusammen.
2: Sehr viel Muskelkater.
0: Salma, fass mir Nizza in einem Satz zusammen.
3: Ich würde nochmal hingehen, aber diesmal alleine.
0: Sella, erzähl deine schönste Erinnerung aus Nizza.
4: Boah, meine schönste Erinnerung war der Strand. Ich war so viel im Wasser. Es war so schön. Ich liebe das Meer.
0: Und jetzt, Sella, was ist deine schlechteste Erinnerung aus Nizza?
4: Ich habe eine ganz schlechte Erinnerung. Und zwar habe ich in einem Stockbett geschlafen bei meiner Gastfamilie. Und eines Tages bin ich aufgewacht und habe mich einfach angehaut auf dem Bett. Es war richtig schlimm.
0: Fürchterlich. Chris, welches Wort beschreibt unseren Aufenthalt in Nizza am besten?
5: Wunderschön.
0: Arvin, wie war für dich Nizza?
6: Also ich fand, es war weniger stressig als erwartet. Ich fand es eigentlich ziemlich entspannt und auch die Ausflüge, die wir gemacht haben, sehr cool.
7: Danke fürs Zuhören. Ich hoffe, ihr konntet entspannen in der kleinen Woche Urlaub in Nizza. Und ich wünsche euch noch einen schönen Dienstagabend.
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0: Willkommen zu einer neuen Ausgabe von Globale Dialoge. In der heutigen Sendung geht es um den Widerstand von Frauen gegen die Militärdiktatur in Myanmar. Dort putschte das Militär 2021 gegen die demokratische Regierung unter Aung San Suu Kyi. In der Folge kam es landesweit zu massiven Protesten, welche von der Militärjunta brutal niedergeschlagen wurden. Viele Menschen mussten daher aus Myanmar fliehen. Einige von ihnen setzen ihren Kampf für ein demokratisches Myanmar nun aus dem Exil fort. Dabei kennt ihr Widerstand viele Gesichter. Sie unterstützen einander innerhalb der Diaspora, organisieren Hilfe für die Zivilbevölkerung in der Heimat und kämpfen politisch gegen das Regime. Mein Name ist Ines Stiermeier. Für meine Recherche habe ich mit der Aktivistin Nin Tha Mu Kay gesprochen. Sie arbeitete in der humanitären Hilfe und ist bei mehreren Graswurzelbewegungen aktiv. Nach dem Militärcoup 2021 musste sie Myanmar verlassen. Sie engagiert sich jedoch weiterhin im Exil für Frauenrechte und den Schutz der Zivilbevölkerung im Bürgerkrieg. Darüber hinaus hört ihr Pew. Auch sie musste nach der Teilnahme an den Protesten gegen das Militärregime das Land verlassen. Die Künstlerin lebt nun in Thailand. Sie erzählt vom Umgang mit den traumatischen Kriegserfahrungen und dem Leben im Exil. Auch sie engagiert sich weiterhin und gibt unter anderem Online-Kunstunterricht für Kinder in Myanmar. Als es 2021 zum Militärputsch in Myanmar kam, gingen die Szenen davon um die Welt. Denn eine Influencerin filmte unabsichtlich die heranrollenden Militärfahrzeuge während ihres Fitness-Livestreams. Mit dem Coup übernahm das Militär abermals die Macht im Land und beendete so eine kurze Phase der Stabilität und Demokratie. Errungenschaften, welche sich die Bevölkerung in Myanmar nun nicht mehr nehmen lassen wollte. Infolge des Putsches kam es daher landesweit zu massiven Protesten und Streiks. Diese wurden jedoch brutal niedergeschlagen. Friedliche Demonstrierende wurden vom Militär getötet. Insgesamt dürften laut Amnesty International mindestens 7000 ZivilistInnen infolge des Konflikts zu Tode gekommen sein. Etwa 30.000 Menschen wurden seit 2021 vom Militär verhaftet. In über 1.800 Fällen wurde dokumentiert, dass Gefangene durch Gewalt und fehlende Gesundheitsversorgung im Gefängnis ums Leben kamen. Angesichts der Brutalität und der Missachtung von Menschenrechten durch die Regierung gibt es heute nur noch wenig Protest auf der Straße. Der Widerstand setzt sich mittlerweile im Untergrund sowie auf dem Schlachtfeld fort. Im ganzen Land kämpfen bewaffnete Gruppen seit 2021 gegen die Militärregierung. Dabei sind die Konfliktparteien zahlreich. Neben unterschiedlichen Widerstandsgruppen ethnischer Minderheiten existieren auch Widerstandsgruppen der burmesischen Zentralbevölkerung. Die eigentlich rechtmäßige politische Führung, die noch 2020 vom gewählten Parlament gebildet wurde, hat Schwierigkeiten, die unterschiedlichen ethnischen Splittergruppen konsequent unter sich zu einen. Viele der Widerstandsgruppen nutzen erfolgreich Guerillataktiken gegen die Junta. Insbesondere in den Grenzgebieten mit schwer zugänglichem Terrain konnten sie dadurch Landesteile zurückerobern. Derzeit befindet sich noch etwa die Hälfte Myanmars, vor allem die Städte, in den Händen des Militärs. Infolge des Krieges und aus Angst vor politischer Verfolgung flohen zahlreiche Menschen aus Myanmar. Viele von ihnen engagieren sich im Exil weiterhin gegen das Militärregime. Unter ihnen ist Nin Tha Mu Kay. Sie arbeitet in der humanitären Hilfe und ist bei mehreren Graswurzelbewegungen aktiv. Dort engagiert sie sich unter anderem für den Schutz von Frauen und der Zivilbevölkerung im Bürgerkrieg.
1: Hello, my name is Nin Tha Mu Kay. I am from Myanmar. I'm an activist who joined pro-democracy protest when the Myanmar military staged a coup in 2021.
0: Sie gehört zur jungen Generation, welche bei den Protesten 2021 besonders präsent war. Dass die Bevölkerung Myanmars den Putsch der Militärs nicht hinnehmen wollte, erklärt die Aktivistin unter anderem damit, dass die Menschen erstmals in den Genuss demokratischer Freiheiten gekommen waren und diese nicht mehr aufgeben wollten. Denn zuvor herrschte seit der Unabhängigkeitserklärung 1948 fast durchgehend das Militär. Die ersten 70 Jahre des Staats waren von Autoritarismus und einem immer wieder aufflammenden Bürgerkrieg geprägt.
1: When I was really, really young, at the time we lived in a very dark age because we cannot talk about politics freely. Basically, the country was shut down, right? So on the outside, it looks okay. We can survive, we can live, you know, but really, like, we don't have much human rights. We don't have much freedom of movement or freedom of expression. So there were so many restrictions. So that was my childhood. And since 2010, the country became more open. There are so many developments in terms of politics and then, you know, the economy, so many things. So we had hopes and dreams. And then we started to see the world. We don't know what's going on out there because there were so many limitations. But since 2010, we tasted a little bit of freedom. But in 2021, everything was taken away. The country was back to square one.
0: Obwohl Proteste gegen die Militärherrschaft auch in der Vergangenheit, zum Beispiel 1988, brutal niedergeschlagen wurden, konnte sich die Nationale Liga für Demokratie als wichtigste demokratische Partei etablieren. An ihrer Spitze stand lange Aung San Suu Kyi, die für ihr Engagement auch den Friedensnobelpreis erhielt. Unter ihr gewann die Demokratiebewegung 1990 sogar die Wahlen. Das Militär erkannte das Ergebnis jedoch nicht an und stellte Aung San Suu Kyi unter Hausarrest. Erst ab 2010 leitete das Militär vorsichtige Reformen ein. 2015 gab es erstmals freie, faire Wahlen, die Aung San Suu Kyi abermals gewann. Das Militär ließ erstmals eine Regierungsbildung unter der Demokratin zu. Ihre Partei regierte 5 Jahre lang. Das Militär hatte aber nie an Einfluss oder Macht verloren. Und als die Demokratische Partei bei den Wahlen 2020 abermals haushoch gewann, wurde es den Militärs zu viel. Sie putschten im Februar 2021. Für Nintha Mukhe und andere Protestierende begann damit eine albtraumhafte Zeit.
1: So it felt very unreal. It's almost like a nightmare, you know? I can't even describe it right now. Like, even thinking about it is the day that I will never forget, because it changed so many people's lives. And I still can't believe that that's the reality that we're living in. To me, it's very sad. And the point that made me feel really sad was one day I was, you know, protesting and I was walking through the city and, you know, there were barricades in every corner of the street and people were protesting and, you know, you can see their sadness on their face. And people had to flee, like when the military started shooting people. And like the bullets were real. They used live bullets to kill peaceful protesters. And I've seen people, peaceful protesters getting shot right in front of my eyes. And because I was also in the protest, that could have been me as well. And they even used live grenades to kill peaceful protesters. I see a lot of my friends getting arrested and some of them experience very horrible things. So I no longer feel safe in the country, and that's when I decided to leave the country.
0: Wie viele andere entschied sich Nintha Mukhe schließlich dazu, zu ihrer eigenen Sicherheit aus Myanmar zu fliehen. Ähnlich erlebte die Künstlerin Pew die Zeit der Proteste. Der Coup politisierte sie und sie engagierte sich im zivilen Widerstand gegen das Militär.
2: My name is Pew and I'm 36 years old. Right now I work as an artist and also teach painting to children. When the coup happened, everything changed very quickly. Like at first, people started going out to protest on the street, so I joined with them too. 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And also I also ran. So, but I was very lucky that nothing happened to me. But some of my friends and like people who I respect were arrested, and some are dead because of that, because they shoot and arrest. After that, it became like difficult because many people were being arrested for like support any kind of way.
0: Die Unterstützung der Proteste wurde immer gefährlicher. Laut Nin Thao Muke ist die aktuelle Lage in Myanmar katastrophal. Die Bevölkerung leidet unter den zahlreichen Luftangriffen durch das Militär. Laut Amnesty International nehme die Armee dabei keine Rücksicht auf die Zivilbevölkerung, sondern attackiere bewusst auch zivile Ziele wie Schulen.
1: Right now the situation in Myanmar is very devastating, and I think the Myanmar military, they have become weaker, but because of that they are even escalating the damage and doubling down on the violence and oppression. They're using more airstrikes. They conducted more than 6,700 airstrikes in 5 years. And that's a lot, you know. A lot of people who are outside of Myanmar, they don't just walk around fearing that they might get killed because of an airstrike. But in Myanmar, it's a very real threat, very real risk, and it's super scary.
0: In diesem Zusammenhang sieht die Aktivistin die Rolle der internationalen Gemeinschaft kritisch. Denn auf Unterstützung dürfen die Widerstandsgruppen in Myanmar nur begrenzt hoffen. Die internationale Staatengemeinschaft mischte sich bisher kaum ein. Die EU und andere demokratische Staaten verhängen Sanktionen und leisten humanitäre Hilfe, unterstützen den Widerstand aber nicht aktiv. Zugleich zeigt sich die Militärjunta weitgehend unbeeindruckt von internationaler Kritik und sucht gezielt Unterstützung bei autoritär regierten Staaten wie Russland oder China. Besonders bitter ist für Nin Thao Muke, dass auch westliche Firmen vom Krieg in Myanmar profitieren, vor allem über die Kerosinlieferkette. Amnesty International zufolge konnte aufgedeckt werden, dass Öl- und Gasunternehmen wie Puma Energy, ExxonMobil, Thai Oil, PetroChina und Rosneft vom Kerosinverkauf an die burmesische Luftwaffe profitieren.
1: So the Myanmar revolution is connected to the global systems that enable airstrikes. And a lot of people in Europe, I don't think they realize that, because they think, oh, Myanmar is far away, you know, the war in Myanmar has nothing to do with us or our countries or our businesses. But in fact, airstrikes depend on jet fuel and on international supply chains and corporate actors, and that includes foreign and European companies. So you would think that, you know, the companies in Europe has nothing to do with the airstrikes in Myanmar, but in reality there is a link, and some systems and some companies, they are helping, supporting, assisting the Myanmar military to conduct airstrikes on its own population.
0: Der Flugzeugtreibstoff wird von der Armee angekauft und dort unter anderem für die anhaltenden Luftangriffe verwendet.

0: Willkommen zurück. Nachdem zahlreiche Protestierende von der Militärjunta gefangen genommen oder getötet worden waren, sah die Künstlerin Pew für sich keine andere Möglichkeit, als aus Myanmar zu fliehen. Im Exil in Thailand engagierte sie sich weiterhin auf Seite des zivilen Widerstands.
1: And I decided to leave. I left behind all my works and came here. And so I work on different things like awareness related to the bomb shelters, campaign, visual, mental support, and other materials to help people. And I had almost nothing. I don't have any money. But luckily, my friend, he let me stay with them.
0: Dabei ist sie besonders dankbar für die Unterstützung, die sie nach ihrer Flucht in Thailand durch Freunde und gemeinnützige Organisationen erfahren hat. Um sich nicht ohnmächtig zu fühlen und um etwas zurückzugeben, engagiert sie sich für die notleidenden Menschen in Myanmar. Dabei nutzt Pew vor allem ihre Fähigkeiten als Künstlerin. Online gibt sie Kunstunterricht für Kinder in Myanmar.
1: And also I do some art class for the children, like who are living in the war affected areas. And also if they don't have internet, the children in that area, so they have like teachers, volunteer teachers on the ground who teach them. So I also give the training section to those teachers. It's just like a small things, but I'm very grateful. Art give the children like a space to feel, express their feelings, their emotion, and just a little bit peace when during their paintings. So yeah, I try as much as I can to help them. I know they are losing their opportunities, their dreams, so their mind is like full of the traumas and like hates and like angers. So that's why I try to remind them like we have to love and we have to gratitude like what we already have.
0: Die Kunst könne ein wenig wie Therapie wirken, sagt Pew. Angesichts der belastenden und traumatischen Erlebnisse sei es für die Kinder besonders wichtig, einen Umgang mit ihren Gefühlen zu finden. Dabei könne ihnen das Malen oder Zeichnen helfen. Auch Pew verarbeitet den erfahrenen Schmerz und ihre Erlebnisse mit Hilfe der Kunst. Anfang 2026 war sie Teil einer Ausstellung in Bangkok unter dem Motto Blooming in Crisis. Burmesische Künstlerinnen zeigten dort ihre Werke. Inhaltlich thematisierten sie die Erfahrung des Bürgerkriegs sowie des Exillebens in Thailand. Könne sie keine Kunst schaffen, fühle sich Pew nicht vollständig. Das Malen sei für sie eine Art Rettungsanker. Die Erlebnisse nach dem Militärcoup 2021 belasten sie. Und auch die Trennung von ihrer Heimat und ihrer Familie fällt schwer. Beides fließt in ihre Kunst ein.
1: Also, I like to paint very freely and follow my feelings in that moment. It's more about ideas, emotions, memories, messages. So things that came from the real life. So yeah, my paint, they helped me like to survive many difficult times. And I feel like without them, I would breathe, but it's not like a really feel alive without soul. The coup and everything we've been through are just stuck in my heart, like I cannot move on yet. So this feeling have taken over. So no matter where I am, when I pick up a paintbrush, those emotions come out. These things don't just fade away with time. Every piece I paint like carries those shadows.
0: Dabei malt sie überwiegend Frauen. Das hänge auch damit zusammen, dass sie so ihre eigenen Erfahrungen besser in ihre Kunst einarbeiten könne. Sie wolle aber auch die Kraft und Widerstandsfähigkeit der Frauen in Myanmar zeigen.
1: The women in my paintings are like my is me. It's like alter ego. That woman in my painting, she can tell to the world what I want to say or what I want to describe. Being a woman, it pushed me to tell a story that aren't just pretty picture, but about how tough and resilient people really are when life got hard.
0: Besonders beeindruckt war Pew von einer Protestform zu Beginn des Widerstands. Frauen nutzten dabei ihre Longis, ihre traditionellen Röcke, als Blockademittel gegen die Soldaten der Militärregierung.
1: So, this is actually quite brilliant, because in our traditional culture, men, and especially in the military, so they believe that if they work under a like woman's longji, so they think they will lose their like glory or like spiritual power. They are honestly scared, terrified of it. So women hang their longji on the clotheslines across the street to block the soldier. So it was a way to use a symbol of shame and like turn it into a weapon.
0: Aus gelungenen Aktionen wie jener mit den Longis kann die Aktivistin Ninta Muke Kraft schöpfen. Denn solange die Militärregierung Menschenrechte missachtet und das Zurückkehren zu einer demokratischen Ordnung verweigert, sieht sie keine andere Möglichkeit, als auf allen Ebenen Widerstand zu leisten.
2: We don't have any plan or intention of stopping anytime soon. We will fight until the end because otherwise, we don't have so many options. And a lot of people from the international community, they portray as like, oh, you're choosing violence. But the reality is not like, we didn't choose violence. Violence chose us. They were killing peaceful protesters in broad daylight, right in front of international media. They were not even hiding it. And the world didn't protect us. They failed to protect us. So we don't have other options. All we have is to fight back. And that's why a lot of people, even though I myself didn't choose the armed struggle pathway, a lot of my friends, they choose to hold up guns and they started fighting like in real battles because they don't have other options. So I don't think they're necessarily braver. I just think that they were left with no choice.
0: Die Aktivistin sieht daher auch keine Alternative zum bewaffneten Widerstand. Denn laut Ninta Muke wurde den Menschen in Myanmar keine andere Wahl gelassen. Sie selbst greift zwar nicht zu den Waffen, will aber dennoch nicht aufgeben. Sie engagiert sich im Exil auf andere Weise für eine bessere Zukunft in Myanmar.
2: So, I won't let exile be the end of the story. I will continue resisting and organizing and speaking up and demanding for accountability for the suffering that we have experienced.
0: Auch die Künstlerin Pew möchte nicht aufgeben, wenngleich es ihr nicht leicht fällt, positiv in die Zukunft zu blicken. Dennoch hofft Pew auf ein Ende des Kriegs. Sie vertraut darauf, dass insbesondere Frauen dafür sorgen werden, dass der Wiederaufbau ihres Heimatlandes gelingt.
1: We have a long, long road ahead of us to rebuild everything. Like not just only homes, our mental and physical health too. Because it's all a kind of trauma and also it's like overwhelming. So I hope to see brave and capable women taking part in every role possible. That's my hope.
0: Ganz ähnlich sieht das die Aktivistin Ninta Muke. Frauen könnten einen besonders wichtigen Beitrag zur Herstellung und Erhaltung von Frieden leisten. Dafür müsse ihnen jedoch auch Platz in der neuen Führung des Landes eingeräumt werden.
2: I think women must be included from the beginning, you know, invited later as symbolic participants after major decisions have already made. Because we see a lot in post-conflict settings, women contribute a lot during crisis periods, but like they've been sidelined once formal political negotiations begin. And I think Myanmar must avoid repeating that pattern.
0: Es gehe aber nicht nur um die Gleichberechtigung der Geschlechter. In einem multiethnischen und multireligiösen Staat wie Myanmar müsse besonders intersektional gedacht werden.
2: And I think another important issue is diversity, because women are not from a single group. We have to think about intersectionality. Any decision-making process must include women from different ethnic communities, religious communities, and different generations and different experiences during the conflict, including displaced women and grassroots organizers and survivors of gender-based violence.
0: Die Aktivistin glaubt jedenfalls an eine bessere Zukunft für Myanmar. Denn im Widerstand gegen die Militärdiktatur gehe es nicht nur um Macht, sondern um eine ideologische Revolution. Die Aktivistin erwartet daher nicht nur einen demokratischen Strukturwandel, sondern eine gesamtgesellschaftliche Neuausrichtung sowie die Absicherung von wichtigen Grundrechten. Dass der Wiederaufbau, insbesondere dank der starken Frauen im Land, gelingen wird, davon ist sie überzeugt.
2: In reality, women are already rebuilding Myanmar every day, informally. So the question is, whether future political systems will finally recognize that women's leadership formally as well. I have a very positive image of Myanmar in the future, especially because this revolution is not just armed revolution, it's an ideological revolution as well. So we are not only fighting against the Myanmar military, we are also fighting against sexism and structural discrimination and so many toxic things that is happening in our society. So I hope, you know, when we win the revolution and when we are rebuilding the country, we would make sure that everyone is equal and everyone it's included. Like everyone feels like they belong here. That includes Rohingya women, Rohingya men, and minorities and religious minorities, ethnic minorities, and women and LGBT as well. So I hope that when we rebuild Myanmar from ground up, it'll be a better country.
0: Das war ein Beitrag der Sendung Globale Dialoge.
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0: Danke fürs Zuhören. Wünscht Ines

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0: 21 Uhr.
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0: 22 Uhr.

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Willkommen bei Funkdefekt, eurem Klang- und Störformat. 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Jeden vierten Dienstag im Monat und in Wiederholung auf Radio Dreieckland, Radio Korax und dem FSK Hamburg. Konzept und Moderation der Sendung liegen bei mir, Fabi. Heute wieder mit Schutthaufen, Volume 2. Found Sounds, Melodien, Umweltgeräusche, Soundgrätschen, Noise.

Das war Funkdefekt mit meinem DJ-Set Schutthaufen Volume 2. Ich bin Fabi. Rückfragen und Feedback gerne an die Adresse funkdefekt@o94.at. Die nächste Folge von Funkdefekt hört ihr dann am 28. Juni um 21 Uhr. 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
20: Queerness bedeutet also für mich persönlich einfach being myself and going against the norm by being myself, ohne das eigentlich jetzt direkt absichtlich zu tun, weil that's just who I am.
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23: 22 Uhr.
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0: Niemals wirst auf Erden du finden deine innere Ruh. Mach's in der Unrast dir bequem. Ein wenig präapokalyptisches Mentaltraining. Das ist nicht meine Welt. Das ist nicht
1: sich bei lebendigem Leibe
0: Welt.
1: Völlig zu entspannen ist gar nicht so leicht.

wieder die Wehleidigkeit. Oh, dieses greinende Kind in mir. Wieder die Selbstdisziplinierung. Oh, dieser scheltende Schinder in mir. So, jetzt reißt euch mal entspannt zusammen und lasst euch hurtig gehen. Fleißig schlapp gemacht und lässig angestrengt nach Lust und Laune legt an den Tag ihr einen rigorosen Schlendrian und stoisch stählerne Verweichlichung. Ja, Pflicht nur nach Willkür, immer mit der Ruhe. Aber zack, aus unserem strengen Unterricht kommst du als tadellos, unerzogener Fratz. Der Mensch ist nicht das Maß aller Dinge, sondern aus dem humanen Stützapparat hervorragend nur sein Ellbogen. Alles andere Bein ist mürbe, brüchig

0: Med. So.
1: Die Aufklärung, auf deren Fortschreiten wir hofften, kippt an allen Fronten um in die politische Regression der Unterdrückungs- und Ausbeutungswettbewerbe, der Nationalismen, Autoritarismen, Kriegstreibereien. Wir erwarten nur noch das, was früher schon einmal da gewesen ist. Börsencrashs, Hyperinflation, Massenarbeitslosigkeit und faschistische Führergestalten, die den blutigen Konkurs des kapitalistischen Pleiteprojekts abwickeln.

0: Miad, miad, miad, miad, miad, so miad.
1: Reiche Spekulanten und industrielle Profiteure des selbstproduzierten Elends fördern die politische Hetze der Ultrarechten, um ihre gemeinsamen Feinde vernichtend zu schlagen. Die Vernunft, die Gerechtigkeit, das Freiheitsrecht aller Menschen.

0: Die Geschichte wiederholt sich nicht. Es geht mit ihr den Abfluss hinunter. In einer Abwärtsspirale, die mittlerweile die gesamte planetare Ökologie mit sich reißt.
1: Rochester aus der Menschenwelt und ich bin aschamiert. So miert.
0: Der dem Markt überlassene technische Fortschritt nützt nicht der Ernährungssicherheit, dem leistbaren Wohnen, der Erleichterung von Arbeit durch Automatisierung, sondern sorgt im Gegenteil für den Zwang zu prekären Bullshit-Jobs. Für teurere Lebensmittel durch Missernten, Energieknappheit, Vermüllung und für die digitale Überwachung, Kontrolle und Einschüchterung der Menschen, die einen Aufstand wagen könnten.

0: Work like an Egyptian. Tagtäglich lassen wir uns von effizienten Applikationen einbalsamieren und hineinlegen. In Sarkophage aus Silizium, in denen sich die Algorithmen wie hungrige Skarabäen in unser Fleisch fressen, es verdauen und wieder ausscheiden, formal dupliziert als digitales Profil unserer selbst. Nur blutleer, ausgedörrt, totes Gewebe staubiger Mumien, die beim kleinsten Windstoß zerfallen.
1: Heute schaust aus, du Menschenwirt, und ich bin auch schon miert so.
0: Und die Linken, von den Autoritären gehasst und auf schwarze Listen gesetzt, von den Moderaten verachtet als weltfremde Träumer, überhebliche Moralisten, scheinheilige Wichtigtuer, hassen und verachten sich selbst, zeihen sich gegenseitig des Mangels an einer Integrität, die ihren gemeinsamen Gegnern völlig fehlt.
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0: Und ich bin Aschersohn.

ließe sich die letztendlich auch selbstmörderische Ausbeutungsmaschinerie des Kapitalismus stoppen. Ist die Menschheit noch zu retten? Ein Vorschlag im Zitat. All die Menschen, die jetzt noch hauptberuflich oder zu einem sonst beträchtlichen Teil ihres Berufslebens damit befasst sind, zu überlegen, auszurechnen und auszutüfteln, wie es mit dem Geld zu gehen habe, also zum Beispiel Finanzbeamte, bis hinauf in die Ministerien, Wirtschaftsweise vom IWF bis hinab zum Steuerberater, Bankleute von der hässlichen Filiale hier an der Ecke bis wiederum hinauf zu EZB und Weltbank. Die Leute aus der Versicherungsbranche, aus den Werbeagenturen und Unternehmensberatungen, die geballte Intelligenzia von BWL und VWL, Wirtschaftsjournalisten, Börsianer bis zu solchen Nobelpreisgekrönten Überfliegern, die mit ihren Formeln im Jahr nach der Preisverleihung eine saubere Pleite hinlegen, die Entwickler von Geldautomaten, Diebstahlsicherungen und Fahrscheinen, Angestellte an den Kassen, in der Buchhaltung, im Marketingbereich, eine Unmenge von Juristen, von Wachmännern und Vollzugsbeamten, Bankräuber und Spekulanten, Programmierer und Verpackungsdesigner, Gewerkschafter und Lottofeen, alle sie, diese Millionen und Abermillionen Menschen, die ohne Geld nichts oder doch bedeutend weniger zu tun hätten und also frei würden für eine neue Beschäftigung, aber eingeschlossen ebenso alle übrigen Menschen, die noch immer genug Sorgen haben mit dem Geld. Sie alle möchten sich zusammenfinden, zu einem gewaltigen Brainstorming, zu einer Art Silicon Valley der neuen Vergesellschaftung, zur kritischen Masse eines qualitativ befreiten Innovationsdiskurses

was an dir wie Hunger nagt, dich wie eine Meute jagt, Schattenspiele an der Wand mit ans Licht gelegter Hand. Lass es unbehelligt scheinen.

zur Tätigkeit verdammt von triebhaftem Gerede, hab ich aufs Stichwort mir der Klingen jede.

0: in den Bauch gerammt.
1: Und so tönt es auch heraus.
0: Vor des Zeitgeists seichtem Wahne rettet uns nur das Arkane. Am Anfang hast du Lust zu wüten, dann nur noch vor dich hin zu brüten. Von mystischer oder auch anderer Substanz sediert. Ja, wesentlich ist, dass man ins Leere stiert. Denn im Zerfall, der dich umstäubt, stehst deinen Mensch du nur betäubt. Sei der Stein, auf den die Worte prasseln, Tausendfüßler unter dir und Asseln. Um im Lichte krabbelnd sie zu sehen, musst du in erhabener Verrücktheit dich ergehen. Schweiß der Götter, Wolkenbruch, Mondgebell im Leichentuch, eingezäunte Aureole, Stern, den ich mir runterhole. Das erfalten platter Räume mit hellem Eiter, sanft durchschäume.

Schließ die illusionsgetränkten Augen, die nichts anderes sehen als den Abklatsch deines Wahns. Schlafen will ich, so tief und fest, dass der Morgen jemand anderen aufwachen lässt.

0: gut. Könnte ich dich gebrauchen, wenn du nicht so kaputt wärst?
1: Kaputt.
0: Im zweiten Teil dieser Sendung einige Machwerke aus dem Jahr 2017.

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0: Rechts ist die neue Mitte.
1: Friede den Penthäusern,
0: Krieg den Flüchtlingsheime.
1: Nein. Es darf doch nie ein Jäger zum Automaten gehen.
0: Überwachung, Law and Order für alle in unserer kleinen Gated Community.
2: Schibolet.
3: What's my?

0: Warum haben Sie die Polizei gerufen?
1: Na, wegen einem Fuchs. Ich komme gerade aus dem Supermarkt und sehe da drüben auf der Böschung was huschen. Zuerst habe ich mir gedacht, das ist ein Hund, aber dann...
0: Na, und was ist mit dem Fuchs? Hat er was verbrochen?
1: Aber ein Fuchs im Stadtgebiet, mitten in Herrn Nals, das geht doch nicht. Was, wenn er die Tollwut hat oder in ein Auto überfährt? Vielleicht ist der ja ein Ausländer. Der gehört ins Tierheim oder zumindest in den Wald.
2: Na genau, was ist, wenn er wohin macht? Ich hab mir gerade im Supermarkt Heidelbeeren gekauft. So große, blasse, die nach nichts schmecken. Aber vielleicht ist ja jetzt trotzdem der Fuchsbandwurm drauf. Also das ist doch verboten, das geht doch nicht.
0: Okay, da von mir aus. Hey, Sie, haben Sie den Fuchs auch gesehen?
3: Was für ein Fuchs? Also bitte, Herr Inspektor, ich gehe eh nur brav zu Haus und trinke mein Bier. Das war gerade in Aktion. Ich trankel mich ein in meinen vier Wänden, wie es so schön heißt, und schreibe höchstens nur Hasspostings, bevor ich mich schlafe.
0: Ich hab gehört, da soll ein Fuchs gesehen worden sein.
3: Alter, ich fühle mich so verhaftet. Der Schwerkraft dieses um die Sonne kreisenden Drecksklumpens und...
0: Hey, hey, Sie, haben Sie den Fuchs gesehen?
1: Lassen Sie die Roden in Ruhe, Sie Staatsgewalttäter.
4: Und was ist, wenn wir den Fuchs einfach in die S45 setzen?
5: Dann könnte er wenigstens bis Gütteldorf fahren.

0: Zeitung lese ich nur vor dem Einschlafen, wenn ich müde bin, wenn mir die Augen schon fast zufallen. Dann ergibt sich der Sinn. Dann kapitulieren die Bedeutungen. Was für manche ein Leselapsus sein mag, ist für mich der Schlüssel zu ungehobenen Wortschätzen. Meine vermeintlichen rezeptiven Fehlleistungen sind schöpferische Korrekturen des durchwegs Grundverkehrten. Albträume sollen Artenvielfalt im Burgenland sichern, lese ich da zum Beispiel. Und schon qualmen meine mit der Quintessenz versorgten Gedanken gemächlich aus dem alchemistischen Ofen, schweben als Wolken davon und beruhigt schlafe ich ein.
1: Ooh.

Hör mal langsam, nur nicht hudeln, schreibe ich immer in meine Leserbriefe, die ich an die allzu akuten Chronikredaktionen schicke. Denn die Ereignisse überstürzen sich und brechen sich alle Beine. Da wäre Bettruhe angesagt, aber die Ereignisse fahren einfach mit dem Zug weiter oder mit irgendeinem Kraftfahrzeug auf der Autobahn. Da bleibt keine Zeit, den Tee lang ziehen zu lassen oder Virilio zu lesen. In künstlichen Tiefschlaf müssten die Ereignisse einmal versetzt werden.

0: will mit den Ereignissen auch nichts zu tun haben. Behalte ich mich lieber an das, was hinterher dabei herauskommt, also an die ganze industrialisierte Scheiße. Ja, Scheiße. Wir haben Maschinen gebaut, die scheißen können. Stoffwechselapparaturen, die unsere Gedärme ganz schön alt aussehen lassen. Und auf wen scheißen die Maschinen, frage ich Sie. Auf wen scheißen die Maschinen?
1: Müde bin ich, geh zur Ruhe, schließe meine Äuglein zu. Aber welches der vielen Schlüsselchen am Bund passt ins rostige Schloss meines Traums? Nächtliche Stille herrscht in der Ruine meines Rufs. Da kann ich mir ein hypnotisches Liedchen ruhig erlauben.

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8: Wir tokenisieren diese Lebensrealitäten von diesen marginalisierten Menschen und tun so wie, oh, für diesen einen Monat ist es so verkaufbar und die anderen 11 Monate vergessen wir drauf. 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